0: durch Stürmer Pejcinovic in Führung. Dann aber musste der VfL nach einem Platzverweis gegen Mähle schon ab der 15. Minute in Unterzahl spielen. Kurz vor der Halbzeitpause schaffte Paderborn den völlig verdienten Ausgleich durch Torjäger Bilbia. Der erlösende Siegtreffer gelang dem dominanten SC allerdings erst in der Verlängerung. Torschütze Kurda machte den dritten Aufstieg in die Fußball-Bundesliga für Paderborn perfekt. Wolfsburg ist zum ersten Mal in die zweite Liga abgestiegen.
1: Das Wetter in Deutschland. Nachts überwiegend klar und trocken, 17 bis minimal 10 Grad. Am Tage dann sonnig und trocken, im Nordosten und im Süden über den Bergen Wolken und vereinzelt Schauer oder Gewitter. 24 Grad in Schleswig bis 34 Grad am Oberrhein, an den Küsten bis 23 Grad. Und ein Blick auf die Uhr, es ist gleich 2 Uhr und 3 Minuten.
2: Hier ist der Verkehrsservice in der ARD-Hitnacht. Die A9 Berlin Richtung Halle-Leipzig ist zwischen Kleinmarzenz und Köselitz nach einem Unfall gesperrt. Die A23 Hamburg Richtung Heide ist zwischen Eidelstedt und Pinneberg Süd wegen Bauarbeiten bis 5 Uhr früh gesperrt. Die A40 Duisburg Richtung Essen ist zwischen Kreuz Duisburg und Kreuz Kaiserberg bis 5 Uhr gesperrt. Die A44 Düsseldorf-Essen ist zwischen Kreuz Düsseldorf Nord und Ratingen-Schwarzbach bis 5 Uhr in beiden Richtungen gesperrt. Und die A67 Mannheim Richtung Darmstadt ist zwischen dem Viernheimer Dreieck und Lorsch wegen einer Baustelle bis 5 Uhr früh gesperrt. Soweit die Meldungen, kommen Sie gut an.
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2: Aus Dresden mit Frank-Michael Bauer. Ich grüße Sie. Schön.

Wochen soul-inspirierter Pop-Rock mit Sir Roderick Rod Stewart. Sein großer 90er-Jahre-Erfolg für Motown-Song. Nach diesem schwungvollen Bläsersound schlagen wir jetzt deutlich leisere, aber umso tiefgründigere Töne an. Wir wechseln mal zu einer Band, die mit einer der melancholischsten und schönsten Akustikballaden der gesamten Rockgeschichte ein absolutes Denkmal geschaffen hat. Ein Song, der uns sanft daran erinnert, wie vergänglich alles um uns herum eigentlich ist. Hier ist für Sie in der ARD-Hitnacht das legendäre Meisterwerk aus dem Jahre 1977. Lehnen Sie sich zurück für Kansas und Dust in the Wind.

0: Nick Heyman, Each Time You Break My Heart, leider schon viel zu früh von uns gegangen. 2021, da war er 59 Jahre alt. Hier ist die ARD Hitnacht und Detlef Rabe aus Krefeld hat auf Swiss und die anderen getippt. Nein, Detlef, ist nicht richtig. Auch Gunther aus Biebrich in Hessen liegt mit Swiss nicht richtig. Und Gunther Enslin hat ebenfalls getippt bei unserem 1-Sekunden-Schnipsel auf diesen Titel. Der ist es nicht. Aber Angelika, gute Nachricht, ist bei uns mit ihrer Antwort im Lostopf. Und auch Michael Benz liegen richtig. So, und jetzt noch einmal gibt's diese 1 Sekunde. Und vielleicht erkennen Sie es jetzt. Hier ist die 1 Sekunde. Wer singt da und wie heißt das Lied, was im Original von Udo Lindenberg interpretiert wird? Hier ist die Sekunde.
1: Egal.
0: Mir egal, ja. ard-hitnacht@mdr.de. Das letzte Mal war dieser Schnipsel zu hören für heute. Und dann in gut 20 Minuten lösen wir auf. Und wir werden dann hören, wer dir Doppel-LP per Vinyl We Love Udo dann nach Hause geschickt bekommt. Falco ist dran mit Out of the Dark und danach Shania Twain, You're Still the One.

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0: Es ist 2.31 Uhr, hier ist der Verkehrsservice in der ARD-Hitnacht. Die A9 Berlin Richtung Halle-Leipzig ist zwischen Kleinmarzehns und Köselitz nach einem Unfall gesperrt. Dann haben wir da noch die A23 Hamburg Richtung Heide. Die ist zwischen Eidelstedt und Pinneberg Süd wegen Bauarbeiten bis 5 Uhr früh gesperrt. Die A40 Duisburg Richtung Essen ist zwischen Kreuz Duisburg und Kreuz Kaiserberg bis 5 Uhr gesperrt. Die A44 Düsseldorf Essen ist zwischen Kreuz Düsseldorf Nord und Ratingen Schwarzbach bis 5 Uhr in beiden Richtungen gesperrt. Die A67 Mannheim Richtung Darmstadt ist zwischen dem Firnheimer Dreieck und Lorsch wegen einer Baustelle gesperrt. Und zwar das Ganze noch bis 5 Uhr, also einen Moment sozusagen noch wird es sein. So, und dann haben wir hier, glaube ich, noch eine Meldung. A26 Personen sind auf der Autobahn zwischen Dollern und Agathenburg, Hamburg-Cuxhaven. Soweit unsere Meldungen. Kommen Sie gut an Ihr Ziel.
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0: Aus Dresden von MDR Sachsen. Ich bin Frank-Michael Bauer, melde mich hier aus dem Studio 1 jetzt mit In Excess, Need You Tonight.

0: Addicted to Love, unvergessen, auch durch diesen Titel Robert Palmer, hier bei uns gehört in der ARD-Hitnacht. Und wir kommen zur Auflösung unseres Udo Lindenberg-Rätsels. Und zwar gibt es das Album als Doppel-LP-Vinyl We Love Udo zu gewinnen, das Udo Lindenberg-Tribute-Album. Und da sind viele andere Künstlerinnen und Künstler drauf, Tokyo Hotel, auch Ina Müller oder zum Beispiel auch Elif, Johannes Oerding, Peter Maffay, Thomas D. und. Und sie haben alle Titel gesungen, die Udo Lindenberg berühmt gemacht hat. Und wir haben einen kleinen Schnipsel gespielt und das war dieser.
1: Egal.
0: Tja, und Thomas Hempel habe ich jetzt am Telefon. Schönen guten Abend. Und guten Thomas, Abend. Ja, Sie haben es richtig, ne? Was haben
2: ja,
0: Sie gesagt?
2: Ich hab's richtig. Ja. Max Giesinger, ich lieb's überhaupt nicht mehr.
0: Ja, gibt's noch den kleinen Applaus dazu. Und hier ist nochmal die richtige Auflösung.
1: Es ist mir egal. Sowas von egal.
0: Mir egal.
1: Ich lieb dich überhaupt nicht mehr.
0: So, und damit bekommen Sie das Doppelalbum. Und herzlichen Glückwunsch, kann ich da nur sagen.
2: Dankeschön.
0: Haben Sie es gleich rausgefunden? Und wo, beziehungsweise woran haben Sie es erkannt? Andere haben ja geschrieben, es war heute verdammt schwer.
2: Naja, ich hab eine Ahnung gehabt, hab mir dann die Titelliste angeguckt von der LP und konnte es nur Max Giesinger sein mit Ich lieb dich überhaupt nicht mehr.
0: Ja, wunderbar. So ähnlich hat es ja der Jürgen aus Köln auch gemacht gehabt. Der hatte aber keine Vorstellung und hat einfach getippt. Der hat wild drauf losgetippt, hat er uns geschrieben und lag damit richtig. Also so geht's manchmal auch, ja. Ich bedanke mich
2: gewusst
0: bei...
2: Wie.
0: Ja, gewusst wie. Ich bedanke mich bei allen, die mitgespielt haben, mitgeraten haben. So wie auch Olaf, der hat geschrieben, ich habe auch gar keine Ahnung, ich musste raten. Wahrscheinlich bin ich nicht richtig. Aber es geht dabei, einfach wie Olympia dabei sein ist, alles. Wunderbar. So ist die Einstellung gut. Sie bleiben noch dran. Ich muss mir Ihren Namen noch notieren. Sie sind noch in fröhlicher Runde. Da sind so ein paar Stimmen noch zu hören. Sind Sie auf Arbeit? Ist das privat?
2: Die Kollegen sind im Hintergrund, ja.
0: Die Kollegen sind im Hintergrund. Alles klar. Ich will Sie jetzt auch nicht outen, dass Sie mit der Arbeit telefonieren und fragen, wo Sie arbeiten. Auf jeden Fall sind Sie Nachteulen und hören uns, ne? Mit Ihren Kollegen. Das ist schön.
2: Regelmäßig. Immer wenn wir Nachtschicht haben.
0: Ja, wunderbar. Dann weiter eine schöne Nachtschicht und jetzt geht's weiter bei uns mit den Supremes und dem Titel Stop in the Name of Love. Nochmal Dankeschön für alle fürs Mitspielen und vielleicht haben wir nachher noch was zu gewinnen. Da gibt's noch was.

Anita aus Regensburg hat mir gerade noch geschrieben, sie wäre überhaupt nicht auf die Idee gekommen dieses Titels. Das ist schon erstaunlich, dass das manche gepackt haben. Ja, so wie der Thomas, und er war bei weitem nicht alleine. Viele haben es rausgekriegt und Thomas haben wir ausgelost hier bei uns in der ARD-Hitnacht. Das war gerade akustischer Folk-Pop, beschwingt von Fairground Attraction. Ihr fröhlicher Charterfolk Find My Love. Nach diesen leichten, beschwingten Tönen wird es jetzt bei uns im Programm Zeit für ganz große Emotionen. Wir rollen den roten Teppich quasi dafür aus. Wir wechseln in das Jahr 1999 zu einer der erfolgreichsten Boybands aller Zeiten. Es folgt eine wunderschöne Ballade, die bis heute Millionen von Menschen weltweit berührt. Hier sind für Sie die unvergesslichen Backstreet Boys und ihre berührende Hymne Show Me the Meaning of Being Lonely. Die Backstreet Boys feiern übrigens im Herbst ein spektakuläres, exklusives Europa-Comeback und schlagen dafür eine feste Konzertresidenz in Deutschland auf, nämlich in Düsseldorf. Da spielt die Band ihre einzigen Europakonzerte gesammelt. Alle Shows finden in der Arena Düsseldorf statt. Und wegen der gigantischen Nachfrage wurde die Konzertreihe auf 10 aufeinanderfolgende Stadiontermine erweitert. Das ist schon spektakulär. Und dann wird es garantiert auch diesen Titel geben, die Backstreet Boys, Show Me the Meaning of Being.

Das waren sie, die Backstreet Boys hier in der ARD Hitnacht. Und jetzt haben wir noch einen Titel mit Eruption und die Stimme dazu, die gibt es von Precious Wilson. Hier ist der Titel I Can Stand the Rain.

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1: Um 3 Uhr mit Olaf Knapp. Bundesgesundheitsministerin Warken will offenbar den Beitragssatz für Kinderlose in der Pflegeversicherung erhöhen. Versicherte ohne Kinder müssten dann ab einem Alter von 23 Jahren einen Beitragssatz von 4,3% zahlen, hat das Redaktionsnetzwerk Deutschland aus Koalitionskreisen erfahren. Aus der Nachrichtenredaktion Viktor Kupka.
2: Bei Versicherten mit Kindern bliebe es dagegen bei den bisherigen geringeren Sätzen von 3,6% mit einem Kind, 3,35% mit zwei und 3,1% mit drei Kindern. Hintergrund ist ein drohendes Defizit in der Pflegeversicherung. Ministerin Warken erwartet in den kommenden beiden Jahren ein Finanzierungsloch von zusammen mehr als 22 Milliarden Euro, deutlich mehr als bisher erwartet. In der Bundesregierung wird deshalb aktuell darüber beraten, wie das Defizit ausgeglichen werden kann.
1: Die USA haben nach eigenen Angaben Raketenstellungen im Iran angegriffen. Das US-Militär teilte mit, es handle sich um Maßnahmen zur Selbstverteidigung. Dabei seien unter anderem Raketenabschussanlagen sowie iranische Boote beim Minenlegen getroffen worden. Die Attacken hätten dazu gedient, die US-Truppen vor Bedrohungen durch den Iran zu schützen. Eigentlich gilt zwischen beiden Staaten eine Waffenruhe. Papst Leo XIV. Hat davor gewarnt, die Entwicklung der künstlichen Intelligenz allein den beteiligten Tech-Riesen zu überlassen. Er rief die Regierungen weltweit dazu auf, die Konzerne stärker zu kontrollieren und die Entwicklung von KI-gesteuerten Systemen zu verlangsamen. Die neue Technologie verbreite Desinformationen und könne die Welt in endlose Kriege stürzen, schrieb der Papst in seiner ersten Enzyklika. Der SC Paderborn feiert den Aufstieg in die Fußball-Bundesliga. Die Ostwestfalen besiegten im Relegationsrückspiel den VfL Wolfsburg mit 2:1 nach Verlängerung. Aus der Sportredaktion Ina Kast.
3: Nach dem 0:0 im Hinspiel begann das Rückspiel.

0: 20 Grad in Schleswig, 34 am Oberrhein, an den Küsten bis 23 Grad. Mittwoch und Donnerstag heiter bis sonnig und trocken, nur im Süden einzelne Schauer möglich bei 15 bis 34 Grad. Es ist 3.03 Uhr.
1: Hier ist der Verkehrsservice in der ARD-Hitnacht. Die A40 Duisburg Richtung Essen ist zwischen Kreuz Duisburg und Kreuz Kaiserberg bis 5 Uhr gesperrt. Die A44 Düsseldorf-Essen ist zwischen Kreuz Düsseldorf-Nord und Ratingen-Schwarzbach bis 5 Uhr ebenfalls in beiden Richtungen gesperrt. Die A67 Mannheim Richtung Darmstadt ist zwischen dem Firnheimer Dreieck und Lorsch wegen einer Baustelle bis 5 Uhr früh gesperrt. Soweit die Meldungen. Gute Fahrt und kommen Sie gut an Ihr Ziel.
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1: Von MDR Sachsen aus Dresden mit Frank-Michael Bauer. Neue Stunde. Und die beginnen wir mit Vaya Con Dias. Und wir haben in dieser Stunde auch einen Albumtipp.

Country Rock aus den frühen 70ern und die gute Laune der Doobie Brothers. Listen to the Music. Nach diesem unbeschwerten West Coast Klassiker schlagen wir jetzt deutlich intimere und sanftere Töne an. Wir reisen ins Jahr 2000 und holen uns dafür echtes deutsches Soul-Pop-Gefühl ins Radio. Freuen Sie sich auf das aus Hamburg stammende Duo, das damals mit dieser wunderschönen orchestralen Ballade die Charts im Sturm eroberte, nämlich Orange Bloom mit She's Got That Light. Und im nächsten Jahr werden die beiden dann eine ausgiebige Club- und Kirchentour quer durch die Republik hinlegen. Und da sind Stationen unter anderem Stuttgart und Lübeck und Bremen und Düsseldorf. Und im Ende Mai sind sie auch in der Lukaskirche in Dresden. Und jetzt hier bei uns Orange Blue.

Das war Musik mit Paul Simon. Hier ist der Verkehrsservice in der AD Hitnacht. Achtung, Falschfahrer, auf der A661 Bad Homburg-Egelsbach zwischen Bad Homburger Kreuz und Frankfurt-Eckenheim kommt Ihnen ein Falschfahrer entgegen. Fahren Sie äußerst rechts und überholen Sie nicht. Auf der A661 Bad Homburg-Egelsbach zwischen Bad Homburger Kreuz und Frankfurt-Eckenheim ist ein Falschfahrer unterwegs. Vorsicht bitte in beiden Richtungen. Soweit unser Verkehrsservice. So, und wir haben jetzt einen Albumtipp und wir hören rein gemeinsam in die neue Platte von Michael Schulte. Beautiful Reasons heißt die, im letzten Monat rausgekommen. Fans haben ja lange gewartet auf ein neues Album und nun ist diese neue Platte da. Und wir erinnern uns gern, so richtig ins Rampenlicht ist er gekommen, Michael Schulte mit dem ESC. Platz 4 damals für You Let Me Walk Alone. Ja, und mit dieser berührenden Ballade hat der Singer-Songwriter im Jahr 2018, also beim Eurovision Song Contest, wir erinnern uns, in Lissabon einen fantastischen 4. Platz eingefahren. Und jetzt gibt's Musik aus seinem aktuellen Album Afterlife. Hier ist Michael Schulte.

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Das war unser Albumtipp, ein Titel aus dem aktuellen Album von Michael Schulte. Und das war sein Titel Afterlife. Und dieses Album, wenn Sie es haben wollen, können Sie bei uns auch gewinnen. Bernd Rösler aus Bad Doberan hat nämlich schon geschrieben, ob er das Album haben kann. Mitmachen und erkennen, sage ich da nur, weil der Michael Schulte so gut abgeschnitten hat, damals beim ESC Platz 4 für Deutschland geholt hat. Erinnern wir an einen ESC in den 2000ern. Und dieser Titel, wer hat den gesungen und wie hieß der? Das ist jetzt nicht ganz so schwer wie das vorhergehende Rätsel, bitte. Welcher ESC-Sieger steckt dahinter? Noch ein kleiner Tipp, es war ein Duo, das damals gewonnen hat. ard-hitnacht@mdr.de und mit ein bisschen Glück bekommen Sie das neue Album von Michael Schulte. So, und jetzt widmen wir uns Leonard Cohen und Suzanne und leichter nach Daryl Hall und John Oates mit Maneater.

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1: Der Verkehrsservice in der ARD-Hitnacht. Weiterhin Falschfahrer auf der A661 Bad Homburg-Egelsbach. Zwischen Bad Homburger Kreuz und Frankfurt-Eckenheim ist ein Falschfahrer unterwegs. Fahren Sie äußerst rechts und überholen Sie nicht.

0: 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Man-Eater Daryl Hall, John Oates. Es ist 3.32 Uhr. Hier ist der Verkehrsservice in der ARD-Hitnacht. Falschfahrer weiterhin auf der A661 Bad Homburg-Egelsbach. Zwischen Bad Homburger Kreuz und Frankfurt-Eckenheim ist dieser Falschfahrer unterwegs. Bitte Vorsicht. Die A40 Duisburg Richtung Essen ist zwischen Kreuz Duisburg und Kreuz Kaiserberg bis 5 Uhr gesperrt. Die A44 Düsseldorf-Essen ist zwischen Kreuz Düsseldorf-Nord und Ratingen-Schwarzbach bis 5 Uhr in beiden Richtungen gesperrt. Die A67 Mannheim Richtung Darmstadt ist zwischen dem Viernheimer Dreieck und Lorsch wegen einer Baustelle bis 5 Uhr früh gesperrt. Das waren Sie, die Meldungen. Kommen Sie gut an Ihr Ziel.
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0: Und dann hängen wir das gleich noch hinten dran. Hier ist die Entwarnung auf der A661 Bad Homburg-Egelsbach. Kein Falschfahrer mehr zwischen Bad Homburger Kreuz und Frankfurt-Eckenheim. Gerade kam sie rein, die Entwarnung. Hier ist das Funkhaus in Dresden. Hier ist MDR Sachsen mit der ARD-Hitnacht. Und mein Name ist Frank-Michael Bauer. Jetzt für Sie UB40 zusammen mit Chrissy Hynde. I got you, babe.

In der ARD-Hitnacht ein Klassiker to France. Mike Oldfield und die Stimme von Maggie Reilly aus dem Jahre 1984. Mit diesem verträumten Ohrwurm haben uns die beiden auf eine magische musikalische Reise entführt. Und jetzt wechseln wir das Jahrzehnt, bleiben aber bei verträumten magischen Klangbilden. Wir springen ins Jahr 2009 zu einem Song, der mit seinen verspielten Synthie-Klängen die weltweiten Charts im Sturm erobert hat. Adam Young alias All City holte damit ein funkelndes Licht an mir direkt in unsere Radios. Hier ist Fireflies von Old City.

Das war der Rhythmus von In Zaire, Johnny Wakelin aus dem Jahre 1976. Der britische Sänger landete damit einen absoluten Welthit, hinter dem eine faszinierende Geschichte steckt. Wakelin schrieb die Nummer nämlich als pure Hommage an den legendären Boxkampf Rumble in the Jungle zwischen Muhammad Ali und George Foreman im Jahre 74. Jetzt bei uns Zeit für Heart und All I Wanna Do Is Make Love to You hier an der ARD Hitnacht, 10 Minuten vor 4.

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1: Um 4 Uhr mit Olaf Knapp. Bundesgesundheitsministerin Warken will offenbar den Beitragssatz für Kinderlose in der Pflegeversicherung erhöhen. Versicherte ohne Kinder müssten dann ab einem Alter von 23 Jahren einen Beitragssatz von 4,3% zahlen, hat das Redaktionsnetzwerk Deutschland aus Koalitionskreisen erfahren. Aus der Nachrichtenredaktion Viktor Kupka.
2: Bei Versicherten mit Kindern bliebe es dagegen bei den bisherigen geringeren Sätzen von 3,6% mit einem Kind, 3,35% mit zwei und 3,1% mit drei Kindern. Hintergrund ist ein drohendes Defizit in der Pflegeversicherung. Ministerin Warken erwartet in den kommenden beiden Jahren ein Finanzierungsloch von zusammen mehr als 22 Milliarden Euro. Deutlich mehr als bisher erwartet. In der Bundesregierung wird deshalb aktuell darüber beraten, wie das Defizit ausgeglichen werden kann.
1: Die USA haben nach eigenen Angaben Raketenstellungen im Iran angegriffen. Das US-Militär teilte mit, es handle sich um Maßnahmen zur Selbstverteidigung. Dabei seien unter anderem Raketenabschussanlagen sowie iranische Boote beim Minenlegen getroffen worden. Die Attacken hätten dazu gedient, die US-Truppen vor Bedrohungen durch den Iran zu schützen. Eigentlich gilt zwischen beiden Staaten eine Waffenruhe. Papst Leo XIV. Hat davor gewarnt, die Entwicklung der künstlichen Intelligenz allein den beteiligten Tech-Riesen zu überlassen. Er rief die Regierungen weltweit dazu auf, die Konzerne stärker zu kontrollieren und die Entwicklung von KI-gesteuerten Systemen zu verlangsamen. Die neue Technologie verbreite Desinformationen und könne die Welt in endlose Kriege stürzen, schrieb der Papst in seiner ersten Enzyklika. Der SC Paderborn feiert den Aufstieg in die Fußball-Bundesliga. Die Ostwestfalen besiegten im Relegationsrückspiel den VfL Wolfsburg mit 2:1 nach Verlängerung. Aus der Sportredaktion Ina Kast.
3: Nach dem 0:0 im Hinspiel begann das Rückspiel für Paderborn denkbar schlecht. Wolfsburg ging schon in der dritten Minute durch Stürmer Pejcinovic in Führung. Dann aber musste der VfL nach einem Platzverweis gegen Mähle schon ab der 15. Minute in Unterzahl spielen. Kurz vor der Halbzeitpause schaffte Paderborn den völlig verdienten Ausgleich. Gleich durch Torjäger Bilbia. Der erlösende Siegtreffer gelang dem dominanten SC allerdings erst in der Verlängerung. Torschütze Kurda machte den dritten Aufstieg in die Fußball-Bundesliga für Paderborn perfekt. Wolfsburg ist zum ersten Mal in die zweite Liga abgestiegen.
1: Das Wetter in Deutschland. Am Tage sonnig und trocken, im Nordosten und Süden über den Bergen Wolken, vereinzelt Schauer oder Gewitter. 24 Grad in Schleswig bis 34 Grad am Oberrhein.

0: Jannheimer Dreieck und Lorsch wegen einer Baustelle gesperrt und das noch bis 5 Uhr. Unsere Meldungen waren das. Kommen Sie gut an Ihr Ziel. Gute Fahrt.
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0: Von MDR Sachsen aus Dresden mit Frank-Michael Bauer und wir starten mit Nick Kirscher. Der ist im Sommer unterwegs mit der großen Show Die 80er Live. Und dann ist er unter anderem auch mit Alpha Will, Nena und Kim Wilde zu erleben. Zweimal in Deutschland.

Dieses lässige Angel in Blue Jeans von Train aus dem Jahr 2014. Hier gehört bei uns in der ARD Hitnacht. Es ist 4:14 Uhr. Ja, und mit diesem modernen, vom Western-Stil durchaus geprägten Nummer der Amerikaner, die uns ordentlich eingeheizt haben, geht's weiter mit den Hooters. Die sind mal 1980 gegründet worden in Philadelphia und Rob und Eric steckten dahinter. Und tatsächlich, die Folkrocker, die sind immer noch dabei, veröffentlichen auch weiterhin Live-Alben. Und hier ist ihrer größter Welthit mit dem unverkennbaren Sound der Melodica. Und zwar die Hooters mit Johnny B. So, hier sind sie.

Perfect 10, das waren The Beautiful South hier in der ARD Hitnacht, 4.22 Uhr. Und jetzt kommt Mark Foster. Ab Juni ist er auf großer Sommershows 2026 Open Air Tour. Er bringt Live-Konzerte unter freiem Himmel in zahlreiche Städte in Deutschland, Österreich und der Schweiz, bis zum Beispiel in Berlin oder Klagenfurt. Und hier ist er mit seiner EM-Hymne von 2016. Mark Foster, wir sind groß.

Mark Foster, wir sind groß und in einer Viertelstunde, da lösen wir unser kleines Quiz auf. Und zwar zu Michael Schulte. Sie können sein aktuelles Album bei uns gewinnen. Und er war ja sehr gut vertreten beim ESC einst mit dem Platz 4. Und wir haben einen ESC-Siegertitel aus den 2000ern, aus den 2000er rausgesucht. Und 3 Sekunden. Und viele haben schon richtig geraten. Ein paar falsche sind auch dabei. Hier ist er nochmal. Ja, das war ein Duett, muss man dazu sagen. Und dieses Lied, wer hat es gesungen und wie hieß dieses Duo? Jetzt bei uns Caribbean Queen mit Billy Ocean. Und wenn Sie noch antworten möchten, geht's gern und schnell über unsere E-Mail-Adresse ard-hitnacht@mdr.de.

0: Caribbean Queen, unverkennbar Billy Ocean, 4.31 Uhr. Hier ist der Verkehrsservice in der ARD Hitnacht. Die A40 Duisburg Richtung Essen ist zwischen Kreuz Duisburg und Kreuz Kaiserberg noch bis 5 Uhr gesperrt. Die A44 Düsseldorf-Essen ist zwischen Kreuz Düsseldorf-Nord und Ratingen-Schwarzbach bis 5 Uhr in beiden Richtungen gesperrt. Die A67 Mannheim Richtung Darmstadt ist zwischen dem Firnheimer Dreieck und Lorsch wegen einer Baustelle bis 5 Uhr früh gesperrt. Soweit die Meldungen. Gute Fahrt für Sie und kommen Sie gut an.
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0: Von MDR Sachsen aus Dresden. Ich bin Frank-Michael Bauer. Blondie mit Maria und gleich danach die Men Without Hats.

0: Safety Dance, das war unverkennbar eine Nummer aus den 80ern, um genau zu sein, von 1982. Und zwar Men Without Hats. Mit dieser skurrilen und absolut genialen guten Laune-Hymne haben uns die Kanadier damals kräftig zum Tanzen und Mitspringen gebracht. Und jetzt kommen wir zur Auflösung und zum Gewinn des Albums von Michael Schulte, das aktuelle. Und da haben wir einen Schnipsel vorhin gehört. Und ja, es war der Anfang eines EC-Siegersongs. Und ich habe jetzt am Telefon den Volker in Bielefeld. Schönen guten Morgen.
1: Moin, moin.
0: Noch wach? Noch wach von abends oder schon also früh draußen?
1: Schon seit 2:30 wieder unterwegs, weil ich noch einen kleinen Nebenjob als Zeitungszusteller habe.
0: Ja, und da zwitschern auch schon die Vögelchen im Hintergrund.
1: So ist es.
0: Gerade draußen.
1: Die machen schon ordentlich Musik, genau.
0: Ja, wie ist es in Bielefeld? Bei uns sind so gerade in Dresden so 11 Grad. Es ist schon ein bisschen kühler geworden.
1: Ja, schätzungsweise 12, 13 haben wir hier auch.
0: Ja, also eine angenehme Morgenkühle, könnte man sagen, nicht? Die kann man gebrauchen.
1: Auf jeden Fall, ja.
0: Ja, es wird ja, glaube ich, auch heute wieder, selbst auch in Ihrer Gegend, schön warm werden.
1: Genau, bei uns sind 29 Grad angesagt, also das wird gut knackig.
0: Sommerlich, auf jeden Fall. Ja, von wem war das Schnipselchen, was wir davon gehört haben?
1: Das waren von den Olsen Brothers, Fly on the Wings of Love. Fly on the
0: Wings of Love. Ganz genau. Herzlichen Glückwunsch. Wissen Sie noch das Jahr, in dem die gewonnen haben, wann das gewesen ist?
1: Auf jeden Fall Anfang der 2000er Jahre. Es muss so 2001, 2002 gewesen sein.
0: Es war genau 2000. Es war genau im Jahr 2000 gewesen. Die beiden Brüder, ja, und aus Dänemark. Da hatten sie damals den Sieg nach Dänemark geholt. Ja, wunderbar. Ja. Super. Dann, sie werden noch ein bisschen arbeiten, denke ich mal, ne, bis dieser Job erledigt ist, ja?
1: Ein bisschen habe ich noch, ja.
0: Ja, und sie kriegen das aktuelle Album von Michael Schulte. Als er uns vertreten hat, hat er ja einen ordentlichen Platz 4 geholt beim ESC vor ein paar Jahren.
1: Das war nicht schlecht, der Song damals.
0: Ja, okay. Dann wünsche ich Ihnen noch einen schönen Tag, einen guten Start in diese etwas kürzere Woche, kann man sagen.
1: Aber ja, danke. Und vielen Dank für die CD.
0: Ja, wunderbar. Viele Grüße nach Bielefeld und allen anderen, die mitgespielt haben. Auch ein herzliches Dankeschön. Und wir nehmen das Tempo jetzt ein bisschen raus. Hier ist Roberta Fleck mit Killing Me Softly. Strumming.

Da denkt man irgendwie an Urlaub und schickt vielleicht doch nochmal wieder eine Postkarte. Ja, Postcard auf jeden Fall. James Blunt hier gehört in der ARD-Hitnacht. 4:48 Uhr haben wir es gleich. Und jetzt Koleski mit Take Me Where the Sun is Shining. Naja, momentan scheint sie ja bei uns fast überall. Take

Tom Petty und die Heartbreakers in der ARD-Hitnacht. Ja, die ARD-Hitnacht endet gleich für einige Programme. Kommen Sie gut in den Tag, gleich mit Ihrer Radio-Frühschicht. Und wir haben hier noch die Beatles und Madonna.

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1: Um 5 Uhr mit Cedric Bies. Der SC Paderborn steigt in die Fußball-Bundesliga auf. Die Paderborner haben den VfL Wolfsburg im Relegationsrückspiel mit 2:1 nach Verlängerung besiegt. Nach dem Abpfiff haben Paderborn-Fans friedlich den Rasen gestürmt und zusammen mit der Mannschaft gefeiert. Paderborns Trainer Ralf Kettemann fehlten dabei etwas die Worte.
2: Also ich bin tatsächlich ein bisschen zu am Arsch, um irgendwelche Gefühle zu fühlen. Aber ich freue mich einfach auf den Moment, wenn ich wieder Zugang zu meinen Gefühlen habe, weil das wird grandios. Da wollen wir einfach mit den Fans, mit der ganzen Stadt, für die das natürlich was absolut Besonderes ist, feiern, uns bewusst machen, was eigentlich hier passiert ist, weil das wird jetzt erstmal schwierig. Und klar, freuen wir uns jetzt gegen die ganz Großen, ein bisschen Sport machen zu dürfen.
1: Der VfL Wolfsburg steigt dagegen zum ersten Mal in der Vereinsgeschichte aus der Fußball-Bundesliga ab. Menschen ohne Kinder könnten bald mehr für die Pflegeversicherung zahlen müssen. Das zeigen Pläne von Bundesgesundheitsministerin Waken von der CDU, über die das Redaktionsnetzwerk Deutschland berichtet. Demnach sollen Menschen ohne Kind ab dem 23. Geburtstag einen Beitrag von 4,3% zahlen. Eltern zahlen dagegen wie bisher, je nach Anzahl der Kinder, etwa 1 Prozentpunkt weniger. Die Gesundheitsministerin rechnet damit, dass in der Pflegeversicherung in den kommenden beiden Jahren knapp 23 Milliarden Euro fehlen werden, falls es keine Reformen gibt. Die meisten Menschen in Deutschland sind damit zufrieden, wie sie an Schulen, Ärzte oder Verkehr angebunden sind. Am besten ist die Versorgung in Nordrhein-Westfalen. Das zeigt der sogenannte Gemeindecheck des Instituts der Deutschen Wirtschaft. Marion Theis mit mehr Infos.
3: Die bestversorgte Gemeinde in Deutschland ist Haar bei München. Auch jenseits der großen Städte schneiden einige Orte gut ab, so Memmingen im Allgäu oder Friedrichroda im Thüringer Wald. Das Schlusslicht im Ranking bildet Hirschtal in der Südwestpfalz. Insgesamt bewerten 53% der Menschen in Deutschland ihre Daseinsvorsorge als positiv. Nur jeder Vierte ist unzufrieden. Das IW hat beim Gemeindecheck alle rund 10.800 Kommunen in Deutschland untersucht. Es ging um die Versorgung in den Bereichen Digitales, Gesundheit, Mobilität, Freizeit und Bildung.
1: Bei der Eishockey-Weltmeisterschaft hat Deutschland sein letztes Gruppenspiel gewonnen. Das Team hat am Abend in Zürich Großbritannien mit 6:3 besiegt. Es war der dritte Sieg in Folge in der Gruppenphase. Trotzdem ist es sehr unwahrscheinlich, dass Deutschland noch ins Viertelfinale einzieht. Dafür müsste nämlich Lettland heute Mittag gegen Außenseiter Ungarn verlieren. Das Spiel beginnt um 12.20 Uhr. Das waren die Nachrichten mit Cedric Bies.
4: Dankeschön und Ihnen einen schönen guten Morgen. Wir haben es gleich 5:03 und auf den Straßen ist noch alles frei. Eine gute Fahrt durch diesen Morgen. Der Beginn ist zu einem weiteren sonnigen Tag. Also wir schließen quasi nahtlos an das sonnige Pfingstwochenende an. Auch heute oftmals wolkenloses Wetter. Höchstens über den Bergen mal ein paar kleine Quellwolken, die aber keinen Regen bringen. Und wenn das stimmt, was hier steht, dann wird es heute noch mal ein bisschen wärmer als gestern. Bis zu 27 Grad im Upland, bis 33 Grad in Südhessen. Huiuiui, dann jetzt noch mal gut durchlüften.
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4: Das stimmt so zur Hälfte, weil Simone sich nachher erst melden wird. Die ist nämlich unterwegs

12:05, guter Anlass, um mal kurz zu prüfen, ob unsere Musik denn auch recht hat. Crowded House, Weather With You. Egal, wo du hingehst, du nimmst immer das Wetter mit. Das ist heute in diesem Fall richtig, weil egal, wo sie nach Hessen hinfahren oder hingehen sollten, das Wetter ist überall gleich, es ist sonnig und heiß. Also sachlich richtig. Haken dran.

0: mit CCR wünschen wir einen schönen, Moment, ich muss mal nachdenken, Dienstagmorgen ist das ja heute schon, 18 nach 5.
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0: Der kommt diese Woche von Judith von der Au aus Bad Orb, gesprochen von meiner Kollegin Stefanie Mosler.
2: Der Mai. Kaum ein Monat wird so oft besungen wie dieser. Alles neu macht der Mai ist gekommen, komm lieber Mai und mache. Viele Volkslieder erzählen von dieser besonderen Zeit im Jahr. Und wir merken es auch. Die Vogelstimmen am Morgen, der erste Kaffee in der Sonne, Wiesen, die plötzlich wieder grün sind und Menschen, die spüren, jetzt wird es leichter. Zwischen den Zeilen dieser alten Lieder steckt eine große Freude. Die dunklen, kalten Monate liegen hinter uns, Wärme kehrt zurück. Das Leben zeigt sich wieder draußen und vielleicht auch ein bisschen in uns selbst. Natürlich kündigt die Natur den Frühling schon viel früher an. Schneeglöckchen und erste Knospen machen Hoffnung. Aber der Mai hat etwas Endgültiges. Er sagt, jetzt ist es wirklich da. Licht, Wärme, Aufbruch. Man möchte länger draußen bleiben, Fenster öffnen, Pläne machen oder einfach tief durchatmen. Alte Volkslieder erzählen immer auch etwas über die Menschen ihrer Zeit. Gesungen wurde über das, was das Herz bewegte. Sehnsucht, Freude und Hoffnung. Wenn wir diese Texte heute hören, wirken manche Worte vielleicht altmodisch und doch steckt etwas Zeitloses darin. Denn die Mai-Lieder tun etwas Erstaunliches. Sie bleiben im Hier und Jetzt. Sie schauen genau hin, auf den blühenden Baum vor der Tür, auf den Kuckuck, der zu hören ist, auf die Sonne nach Regentagen. Und sie richten den Blick auf das Gute. Vielleicht liegt genau darin ihre Kraft. Ein offenes Herz, Aufmerksamkeit für den Moment und der Blick auf das Schöne. Dinge, die im Alltag manchmal schnell verloren gehen. Und vielleicht lohnt sich heute einmal die Frage, welches Lied tut mir gut? Welches Lied hebt meine Stimmung, schenkt Trost oder erinnert mich daran, was wirklich zählt? Manchmal beginnt neue Kraft mit ein paar vertrauten Tönen.
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0: Einen schönen guten Morgen um 5.31 Uhr. 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Und bitte fahren Sie vorsichtig auf der A44 Eisenach Richtung Kassel zwischen Hessisch-Lichtenau West und Helsa. Achtung, da liegt ein Radio auf der Fahrbahn. Na, das wollen wir natürlich so nicht. Wir hoffen, dass Sie gut durchkommen durch diesen klaren Morgen. Auftakt für einen weiteren sonnigen Tag. Also eigentlich fast Sonne pur, so ein paar kleine Quellwolken kann es über den Bergen mal geben, aber die bringen keinen Regen und es bleibt heiß. 27 bis 33 Grad erwarten wir heute. Ähnliches Spiel, dann morgen viel Sonnenschein, ein paar Wolken und 1 bis 2 Grad kühler. Aber ansonsten geht dieser Sommer im Frühling einfach weiter.
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0: Simone ist unterwegs, die hat mir von Eschenburg-Hirzenhain schon ein wunderschönes Foto geschickt. Das ist ja ein Ort, der ganz weit oben auf so einem Hochplateau liegt und da ging gerade die Sonne auf, als sie hingefahren ist. Sie ist nämlich in der Mission Rehkitzrettung unterwegs und wird sich nachher mal melden, was sie dort alles erlebt auf den Feldern rund um Hirzenhain. Aber bis es soweit ist, brauche ich jetzt erstmal Sie, weil ich bin ja jetzt hier so alleine. Und das möchte ich ja nicht bleiben. Würde mich sehr freuen, wenn Sie sich melden und Mitglied werden hier bei uns im 5-Uhr-Club. Mir einfach kurz erzählen, was steht heute an oder wie ist Ihr Pfingstwochenende verlaufen? Konnten Sie das schöne Wetter genießen? Was haben Sie gemacht, erlebt? 069-1554-1 und wir revanchieren uns ja, indem wir Ihnen ein Zertifikat ausstellen, dass Sie zu den fleißigsten Frühaufstehenden hier bei uns in Hessen gehören. Also 069-1554-1, wir plaudern ein ganz klein Busy mir beide und dann weiß ich Bescheid, dass schon jemand wach ist und ich bin nicht mehr so allein. 069-1554-1.
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0: Das kann nur ein guter Dienstag werden, wenn er mit Freddie Mercury startet. Um 17 Minuten vor 6. Und ich freue mich total, dass Parfait jetzt bei mir in der Leitung ist. Ich habe ganz viele Fragen. Einen schönen guten Morgen.
1: Guten Morgen, Team.
0: Du kannst mich gut hören. Du bist unterwegs von Neu-Eichenberg nach Hahnmünden, wenn ich es richtig verstanden habe.
1: Richtig, ich bin sogar schon angekommen.
0: Du bist schon angekommen, das ist gut. Das heißt, du bist von Hessen schon einmal nach Niedersachsen gefahren, um dort im Krankenhaus zu arbeiten.
1: Genau.
0: Was machst du da genau?
1: Ich bin Pflegefachmann auf einer IMC-Station. Das ist eher eine Zwischenstation zwischen Intensiv und die Normalstation.
0: Ah, okay.
1: Und da bekommen wir instabile OPs oder Notfälle, die nicht beatmungspflichtig sind.
0: Okay, also schon was Ernsteres. Jetzt muss ich mit dir über deinen Vornamen sprechen, Parfait. Das heißt doch perfekt eigentlich, oder?
1: Ja, aber das ist auf Französisch und auf Französisch heißt das Parfait.
0: Ja, ja, schon klar. Aber ich meine, wenn man zum Bewerbungsgespräch kommt und man sagt, je m'appelle Parfait, dann kann doch der andere nur sagen, jawohl, nehme ich.
1: Richtig, ich bin aber nicht perfekt, leider.
0: Wo kommt der Name her? Tatsächlich aus Frankreich oder kommst du von woanders her?
1: Ich komme aus Westafrika und aus dem Land, woher ich komme, sprechen wir Französisch als Amtssprache.
0: Welches Land ist das?
1: Und da aus Togo komme ich ursprünglich und viele haben in Togo französische Vornamen.
0: Ja, okay, super. Und wie war dein Weg nach Deutschland? Also bist du hierher gekommen aus beruflichen Gründen?
1: Richtig, genau. Ich habe sogar die Ausbildung hier in Deutschland absolviert. Das bin ich vor kurzem ausgelernt und ja, bin im Betrieb geblieben und arbeite auf dem IMC.
0: Sehr schön. Und fühlst dich wohl in dieser Gegend, in der du da gelandet bist?
1: Ja, das ist ganz schön ruhig und schön.
0: Ja. Da kann man nichts sagen, ja. Sehr schön, das ist super. Und wie lange musst du heute arbeiten?
1: Ich muss bis kurz nach 14 Uhr arbeiten.
0: Ah, das ist ja okay. Und dann kannst du ein bisschen Feierabend machen und die Sonne auch noch genießen.
1: Genau.
0: Wenn das Wetter an ein paar Tagen in Deutschland auch mal so ist wie in Westafrika. Ich hoffe, das tut dir gut.
1: Ja, das tut mir sehr gut. Vor allem, dass es nicht mehr schneit. Ja. Das war, also Winter ist immer kalt hier in Deutschland. Aber ich bin mittlerweile dran gewöhnt. Geht schon.
0: Das ist
1: und
0: super.
1: Ich sage immer, es gibt kein schlechtes Wetter, sondern schlechte Kleidung.
0: Das hast du schon genau richtig gelernt. Damit versuchen wir uns immer über Wasser zu halten, ja.
1: Genau.
0: Super, Parfait. Ich bedanke mich ganz herzlich, dass du angerufen hast und du bekommst von uns dein Zertifikat, dass du sehr fleißig bist und herzlichen Dank, dass du diesen Job bei uns machst. Alles Gute für dich.
1: Vielen Dank, schönen Tag noch.
0: Merci bien. Bis zum nächsten Mal. Tschüss.

Also insgesamt würde ich jetzt mal sagen, die Bedingungen sind nicht schlecht. Es ist draußen schon hell, die Sonne kommt raus, die Woche ist kürzer als eine normale und im Radio läuft einer der geilsten Bonn-Songs, die es überhaupt gibt.

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1: 6 Uhr. Gewerkschaft hält jede dritte Bundespolizeidienststelle für marode. Gesundheitsministerin will Kinderlose stärker belasten. Paderborn steigt in die Fußball-Bundesliga auf. Das Wetter, viel Sonne, 27 bis 33 Grad. Die Nachrichten mit Volker Kinkel. Guten Morgen. Die Gewerkschaft der Polizei klagt über marode Dienststellen. Der GdP-Vorsitzende Roßkopf hat der Rheinischen Post gesagt, der Zustand vieler Gebäude und Wachen der Bundespolizei sei nicht mehr hinnehmbar. Aus der Nachrichtenredaktion Lukas Kram.
2: Jede dritte Dienststelle habe erhebliche Mängel. Es würden Büros, Unterkünfte oder Parkflächen fehlen. Das belaste die Beschäftigten zusätzlich. Roßkopf sagte, es könne nicht sein, dass in Deutschland über moderne Sicherheitsarchitektur gesprochen wird, während Polizeibeschäftigte in völlig überalterten Gebäuden Dienst verrichten müssen. Die GdP fordert von Bundesinnenminister Dobrindt schnellere Genehmigungs- und Bauverfahren sowie mehr Geld für etwa Sanierung oder Neubau.
1: Wer keine Kinder hat, soll künftig mehr in die Pflegeversicherung einzahlen. Gesundheitsministerin Warken haut laut Redaktionsnetzwerk Deutschland entsprechende Pläne. Im Zuge der Pflegereform wolle Warken den Beitragssatz für Kinderlose um 0,1 Prozentpunkt auf 0,7% erhöhen. Die Ukraine und die Europäische Union wollen sich durch neue Angriffsdrohungen aus Russland nicht einschüchtern lassen. Die EU weise die russische Aufforderung zurück, ihr diplomatisches Personal aus der ukrainischen Hauptstadt Kiew abzuziehen. Russland wolle das Land nur isolieren. Ist die Demokratie in Deutschland gefährdet? Das haben wir knapp 5.400 Menschen in Hessen gefragt. Die Umfrage des Meinungsbarometers HR Fragt zeigt, 3/4 davon sind der Meinung, die Demokratie sei in Gefahr. Vor allem Jüngere sehen das so. Marion Kureni aus dem HR Fragt-Team.
3: Als die drei größten Gefahren für unser politisches System werden von den Teilnehmern der aktuellen Umfrage mangelndes Vertrauen in Politikerinnen und Politiker, die Beeinflussung durch soziale Medien und die Spaltung durch politische Propaganda genannt. Das Zusammenleben und gesellschaftliche Miteinander in der eigenen Region bewertet die überwiegende Mehrheit der Hessinnen und Hessen mit rund 70% dagegen als gut bis sehr gut.
1: Der SC Paderborn steigt in die Fußball-Bundesliga auf. Das Team besiegte zu Hause im Relegationsrückspiel den VfL Wolfsburg mit 2:1 nach Verlängerung. Aus Paderborn, Christopher Klein.
4: Als um kurz nach 23 Uhr der Schlusspfiff im Paderborner Jubel unterging, ließen sich die Wolfsburger Profis enttäuscht auf den Rasen fallen. Im Gäste-Fanblock wechselten sich Entsetzen, Trauer und Wut ab. Dabei hatte das Spiel mit Pejcinovics frühem 1:0 so gut begonnen. Aber ein Platzverweis gegen Mähle nach nicht mal einer Viertelstunde stellte alles auf den Kopf. Kurz vor der Pause der verdiente Paderborner Ausgleich. Wolfsburg rettete sich noch in die Verlängerung, kassierte dann aber das entscheidende 1:2.
1: Die deutsche Eishockey-Nationalmannschaft hat ihr letztes Vorrundenspiel bei der WM in der Schweiz gewonnen, 6:3 gegen Großbritannien. Und das passiert heute noch. US-Außenminister Rubio berät mit seinen Kollegen aus Indien, Japan und Australien über Sicherheitspolitik. Es geht um einen freien und offenen Indo-Pazifik. In Nord- und Osthessen breiten sich die Biber immer mehr aus. Das Regierungspräsidium Kassel informiert über die aktuelle Lage. Und Kampf um die zweite Fußball-Bundesliga. Im Relegationsrückspiel empfängt Greuther Fürth den Drittligisten Rot-Weiß Essen. Das waren die Nachrichten.
5: Einen schönen guten Morgen um 6:03. Es gibt eine Meldung aus dem Kreis Marburg-Biedenkopf von der B62, Biedenkopf Richtung Marburg. Zwischen Eckelshausen und dem Abzweig nach Kombach ist die Fahrbahn nach einem Unfall in beiden Richtungen gesperrt. Seien Sie vorsichtig unterwegs und kommen Sie gut an Ihr Ziel. Es wird wieder heiß heute. 27 bis 33 Grad, also nochmal so ein

0: Simone, Tiere retten, deswegen ist sie heute im Lahn-Dill-Kreis unterwegs. Simone, bist du schon im Feld?
1: Nee, Tim, hallo. Ich habe die Wanderschuhe an und stehe am Ortsrand von Hirzenhain. Und zwar mitten in der Wiese hinter der Herbert-Huwer-Schule. An der Ronne-Schell, so sagt man hier. Also an der runden Schelde. Wunderschön hügelig. Hier kommt gerade die Sonne über den Kuppel drüber raus. Es ist wirklich sehr, sehr traumhaft, ja. Und hier treffe ich gleich Werner Scheing von der Wildtierhilfe Schelderwald. Und wir versuchen heute Morgen möglichst viele Rehkitze hier in diesen Wiesen zu finden. Wie genau das abläuft und auf was man da alles eben achten muss, das wird er uns gleich verraten, der Werner von der Wildtierhilfe.
0: Danke, Simone. Ja, viel Spaß schon mal an dieser Stelle. Und wir schalten gleich nochmal und hören uns das genauer an, was da abläuft heute.

0: Einen schönen guten Morgen um 16 Minuten nach 6. 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Meine liebe Kollegin Simone hat gerade einen der schönsten Sonnenaufgänge hier bei uns in Hessen erlebt, und zwar in Hirzenheim, Hain im Lahn-Dill-Kreis. Sie ist allerdings nicht zum Spaß, sondern wir sind eingeladen worden von der Wildtierhilfe Schelderwald. Und das sind die Menschen, die sich darum kümmern, dass Rehkitze aus den Feldern gerettet werden, bevor dann da der Bauer mit seinen Ernte- oder Landmaschinen kommt und die Tiere in Gefahr geraten. Simone ist jetzt mit Werner dort, der uns eben eingeladen hat. Und ich frage mich ja, Simone, woher wissen die eigentlich, dass da irgendwo ein Kitz im Feld liegt?
1: Ja, Werner, die Frage gebe ich direkt mal weiter. Wie spürt ihr denn die Rehkitze auf? Welches Equipment braucht man dafür?
2: Also wir haben sehr modernes Equipment. Wir haben hochmoderne Drohnen mit Wärmebildkamera. Die haben auch noch eine normale Kamera zusätzlich zur Wärmebildkamera. Hintergrund ist der, man fliegt also mit der Wärmebildkamera über die Wiese. Und wenn sich dort eine warme Stelle befindet, also ein Lebewesen zum Beispiel, ein Rehkitz, dann leuchtet das auf dem Monitor oder auf der Fernbedienung. Es ist ein sehr heller weißer Punkt. Dann verbleibt der Pilot mit der Drohne oberhalb dieses Punktes und dann kann er mit dieser Kamera ganz nah heranzoomen. Wenn man dann Glück hat, wenn das Gras nicht zu hoch ist, kann man schon erkennen, ob es da ein Rehkitz ist. Oftmals kann man es aber nicht erkennen, weil wenn das Gras wirklich hoch ist und liegt über dem Rehkitz geklappt, dann sieht man halt nur die helle Stelle und dann werden die Helfer losgeschickt, um das vermutlich Rehkitz zu sichern.
1: Wir sind ja nicht alleine hier. Einige Helfer sind mit dabei heute Morgen. Sind da die Aufgaben klar verteilt?
2: Ja, der Pilot, der fliegt halt die Drohne und die Helfer stehen dann neben dem Piloten und alle Helfer können mitgucken. Und die Aufgaben sind also so verteilt, dass dann die Helfer mit Wäschekorb bewaffnet und dem ganzen Equipment, was wir zur Sicherung brauchen, dann sich auf den Weg machen. Haben dann Handsprechfunkgerät dabei und der Pilot gibt dann die Anweisung. Er sieht ja über die Wärmebildkamera, wo die Menschen laufen. Da laufen dann die hellen Punkte durch die Wiese und dann gibt es dann die typischen Kommandos weiter auf 12 Uhr oder auf 3 Uhr. Das funktioniert sehr gut und dann der Pilot erkennt also genau, wie weit man noch weg ist.
1: Auf was müsst ihr alles achten? Also was ist wichtig, wenn ihr dann tatsächlich vielleicht ein Rehkitz in der Wiese gefunden habt?
2: Also das ist also der einzige Job, glaube ich, wo man ungewaschen morgens hinkommen sollte, denn kein Deo, kein Haarspray, keine Seife passen das Kitz zwar nicht an, weil wir es in der Wiese sichern, aber speziell die Mädels, lange Haare, wenn die sich jetzt runterbücken, um den Korb, den Wäschekorb über das Rehkitz zu drücken, dann kann natürlich schon mal die langen Haare auf das Rehkitz fallen und schon bekommt das Rehkitz einen anderen Geruch. Und wenn die Mutter zurückkommt, die ist dann unter Umständen irritiert und nimmt das Kitz nicht mehr an. Deswegen sichern wir auch in der Wiese. Wir tragen also das Kitz nicht heraus. Wir wollen überhaupt keinen Kontakt mit dem Kitz haben, denn wir sichern es mit dem Wäschekorb. Der wird also verkehrt rum über das Kitz gelegt. Und wir haben dann ganz große, lange Eisenstangen dabei. Die werden neben den Korb gesteckt in die Wiese. Obendrauf ist ein gelber Tennisball. Und wenn dann der Landwirt kommt zum Mähen, dann sieht er die Stelle, wo der Wäschekorb ist und dann mäht er um diese Stelle drumherum.
0: Also das ist ja wirklich eine ganz, ganz wichtige Aufgabe und jetzt soll es dann aber auch langsam mal losgehen. Die Theorie ist jetzt klar, Simone hat kurze Haare, da kann so gesehen schon nichts passieren. Und jetzt sind wir mal gespannt, ob sie denn, wenn sie mit Werner und seinen Kollegen von der Wildtierhilfe ins Feld geht, vielleicht auch ein Kitzchen findet, das sie retten kann.

ein Song, der schon von vielen Sängerinnen und Sängern gesungen wurde. You Keep Me Hanging On. Aber ich finde, das ist eine der coolsten Versionen hier aus den 80ern natürlich von Kim Wilde.

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5: Einen schönen guten Morgen. Jetzt ist es ganz genau 6:30. Hier ist HR1. Die Gewerkschaft der Polizei hält viele Bundespolizeidienststellen für marode. Volker Kinkel aus unseren Nachrichten.
6: Gewerkschaftschef Roßkopf hat der Rheinischen Post gesagt, jede dritte Dienststelle sei marode. Der Zustand vieler Gebäude und Wachen sei nicht mehr hinnehmbar. Er spricht von tropfenden Decken, fehlenden Sozialräumen, nicht genug Umkleiden. Und er sagt, es könne nicht sein, dass über eine moderne Sicherheitsarchitektur gesprochen werde und auch neue Leute eingestellt würden, aber die Wachen einfach marode seien. Deshalb wolle die Gewerkschaft der Polizei diese Woche eine Kampagne starten, mit der sie schnellere Genehmigungs- und Bauverfahren fordert und mehr Geld für Sanierung, Neubau und bessere Unterkünfte. Außerdem Thema heute. Bundesgesundheitsministerin Warken plant nach einem Medienbericht den Beitragszuschlag für Kinderlose in der Pflegeversicherung um 0,1% zu erhöhen, denn die Pflegekasse hat nicht genug Geld. Und Paderborn steigt in die Fußball-Bundesliga auf, Wolfsburg steigt ab. Paderborn hat das Relegationsrückspiel 2:1 nach Verlängerung gewonnen.
5: Und jetzt mehr Aktuelles aus unseren Regionalstudios.
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8: Der Boden beginnt hier. Unter diesem Motto steht der heutige bundesweite Tag der Biotonne im Wetteraukreis. Der Abfallwirtschaftsbetrieb in Friedberg legt den Fokus auf die Frage, wie hängen Biotonne, hochwertiger Kompost und gesunde Böden zusammen. An den Recyclinghöfen in Echzell, Friedberg und Niddertal informieren Schilder darüber, wie wichtig eine plastikfreie Biotonne ist. Denn immer noch landen Plastik und sogenannte kompostierbare Plastiktüten im Biomüll und verursachen erhebliche Probleme. In Hanau lautet das Motto, Bio trennen, nicht verbrennen. Denn zu viel Biomüll landet hier noch in der Restmülltonne. Schließlich kann Biomüll richtig getrennt zu Biogas und hochwertigem Kompost verarbeitet werden. Jutta Nieswand, Studio Rhein-Main.
9: In den kommenden 2 Wochen summt es über Eppertshausen im Kreis Darmstadt-Dieburg. Es sind Drohnen in der Luft. Wer jetzt geheimdienstliche Aktivitäten und Spionage vermutet, den können wir beruhigen. Das steckt nicht dahinter. Die Gemeinde lässt die Drohnen aufsteigen. Sie will mit den hochauflösenden Bildern herausfinden, wie Wasser bei Starkregen abfließt. Die Bilder der Drohnen erfassen die Oberfläche des Geländes innerhalb der Gemeinde. Dann simulieren Experten, wie große Wassermengen in diesem Gebiet abfließen. Und so kann die Gemeinde dann Gefahrenstellen ausmachen und beseitigen. Vorteil der Drohnen, sie sind wesentlich günstiger als Kleinflugzeuge, die in den vergangenen Jahren zum Einsatz gekommen sind. Mike Markloff, Eppertshausen.
5: Guten Morgen, 6.32 Uhr und bitte Vorsicht im Vogelsbergkreis. Auf der Kreisstraße 91 zwischen Bannerroth und Heisters sind mehrere Rinder auf der Fahrbahn. Vorsicht auch auf der A49 Gießen Richtung Kassel. Zwischen Schwalmstadt und Neuental Reifenteile auf der Autobahn. A60 Mainz Richtung Bingen zwischen Mainz-Lerchenberg und dem Dreieck Mainz. 2 Kilometer stockender Verkehr. Und die B62 Biedenkopf Marburg ist zwischen Eckelshausen und dem Abzweig nach Kombach gesperrt. Es hatte einen Unfall gegeben und die Sperrung gilt für beide Richtungen. Fahren Sie vorsichtig, kommen Sie gut an Ihr Ziel. Ja, und
10: was
5: wenn Sie.
10: Was kommt uns wohl morgen? 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
5: Oh, da wollte ich nicht reinreden. Entschuldigung. Hallo, schönen guten Morgen. Wenn Sie das Pfingstwochenende gut fanden mit Sonne und Hitze, dann finden Sie den Tag heute auch gut, weil eigentlich geht's genauso weiter. Martin Gutt.
11: Bei uns in Rhein-Main geben Sonne und Wärme auch heute wieder alles. Konkret wird es hier zwischen Rheinhessen und dem Kinzigtal für einen 26. Mai schon extrem heiß. Los geht's jetzt noch gemütlich. Die Sonne treibt dann die Temperatur am Vormittag kräftig nach oben. Und heute Nachmittag bekommen wir bis zu 32 Grad im Rheingau. Und selbst ganz oben am Großen Feldberg kriegen wir noch 28. Dazu strahlt die Sonne bis zum Abend fast genau 16 Stunden lang.
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12: Simone bei der Rehkitzrettung im Schelderwald. Mhm. Volker bei mir im Studio.
13: Genau.
12: Hattest du ein schönes langes Wochenende oder warst du arbeiten?
13: Nee, ich hatte ein langes Wochenende, hab mich sehr entspannt.
12: Das ist gut. Ich hoffe, genauso ist es Ihnen auch gegangen, dass Sie die Zeit genießen konnten. Jetzt geht's in so eine kleine verkürzte Woche. Es ist schon Dienstag.
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0: Es ist 19 Minuten vor 7. Wir wünschen einen schönen guten Morgen. Hat ein bisschen gedauert gestern Abend, aber dann war es klar. Kurz nach 11 gestern Abend, nach 29 Jahren, steigt der VfL Wolfsburg zum ersten Mal ab, überhaupt, aus der ersten Fußball-Bundesliga. Und damit herzlich willkommen und liebe Grüße nach Ostwestfalen, wo uns, glaube ich, auch ein paar Menschen hören. Glückwunsch an den SC Paderborn, die Relegation gewonnen haben und in der ersten Liga spielen werden.
1: Paderborn, Paderborn, meine Stadt, ich liebe dich!
2: Super, super, super. Einfach nur happy.
3: Ich glaube, bei meiner Stimme hört man's. Einfach geisteskranke Stimmung, verdient in der ersten Liga.
4: Überragend, überragend.
5: Hat keiner mit gerechnet, aber wir sind jetzt da. Ein Jahr Highlife im Kettenhemd, überall.
0: Highlife im Kettenhemd, auch für die ganze Mannschaft. Trainer Ralf Kettemann, der stimmt sich schon mal auf einen richtigen Party-Marathon ein.
6: Man muss schon ehrlich sein, es wird mit Alkohol zu tun haben. Aber manchmal ist es ja ganz gut. Heute, finde ich, ist es angemessen. Morgen auch, übermorgen auch, übermorgen wahrscheinlich auch noch. Und dann irgendwann in ein paar, drei, vier, fünf Tagen zur Ruhe kommen und durchatmen und uns bewusst machen, was eigentlich hier passiert ist. Weil das wird jetzt erstmal schwierig.
0: Das wird erstmal schwierig, aber dann auch sehr schön, wenn es irgendwann ins Bewusstsein gerückt ist. Paderborn spielt wieder in der ersten Fußball-Bundesliga. Gestern die Relegation gewonnen gegen Wolfsburg. Herzlichen Glückwunsch.

das hat doch schon einen ganz anständigen Groove hier, oder? T-Rex um 10 vor 7, wenn Sie sagen, ja, ganz nett, aber es dürfte noch ein bisschen mehr knallen. Ja, gut, dann sind Sie ja bei HR1 ohnehin gut aufgehoben. Ich hätte jetzt ein bisschen AC/DC für Sie.

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1: 7 Uhr. Gewerkschaft hält jede dritte Bundespolizeidienststelle für marode. 3 neue Baustellen in Kassel. Paderborn steigt in die Fußball-Bundesliga auf. Das Wetter, viel Sonne, 27 bis 33 Grad. Die Nachrichten mit Volker Kinkel. Guten Morgen. Jede dritte Dienststelle der Bundespolizei hat Mängel oder ist marode, beklagt die Gewerkschaft der Polizei. Es sorge für Frust bei den Beschäftigten, dass Sanierungen immer wieder verschoben würden. ARD-Hauptstadtkorrespondentin Ifi Seibert.
2: Die Gewerkschaft spricht von Bundespolizisten, die mit Eimern unter tropfenden Decken stehen oder in völlig überalterten Gebäuden Dienst verrichten müssen. Der für die Bundespolizei zuständige Gewerkschaftschef Andreas Roßkopf fordert in der Rheinischen Post eine moderne Infrastruktur für eine moderne Bundespolizei. Das sei keine Luxusforderung, sondern eine Frage von Respekt, Motivation und letztlich auch öffentlicher Sicherheit. In dieser Woche will die Gewerkschaft der Polizei demnach eine Kampagne starten, bei der sie mehr Geld von Bundesinnenminister Dobrindt für Sanierung und Neubau fordern will.
1: Wer keine Kinder hat, soll künftig mehr in die Pflegeversicherung einzahlen. Gesundheitsministerin Wagen hat laut Redaktionsnetzwerk Deutschland entsprechende Pläne. Im Zuge der Pflegereform wolle Wagen den Beitragssatz für Kinderlose um 0,1 Prozentpunkt auf 0,7% erhöhen. Die USA haben nach eigenen Angaben Ziele im Iran angegriffen, trotz der vereinbarten Waffenruhe. Das zuständige US-Zentralkommando CENTCOM spricht von Selbstverteidigung. Nina Barth.
3: Die Angriffe zur Selbstverteidigung dienten dem Schutz der US-Truppen vor Bedrohungen durch das iranische Militär, zitieren US-Medien aus einer Erklärung eines CENTCOM-Sprechers. Zu den Zielen hätten Raketenabschussrampen und iranische Boote gehört, die versuchten, Minen in der Straße von Hormus auszulegen. Angaben zu möglichen Opfern gab es von US-Seite nicht. Iranische Medien berichten, es habe mehrere Tote gegeben.
1: In Kassel gibt es 3 neue Baustellen. Besonders eng wird es in der Weserstraße. 4 Monate lang ist Richtung Altmarkt nur eine Spur frei, weil das Fernwärmenetz ausgebaut wird. HR-Reporterin Daniela Möllenkamp.
4: Aus demselben Grund ist ein Stück der Waldmannstraße bis Ende Juni dicht, zwischen der alten Baunaher Straße und der Straße unter dem Riedweg. Das bedeutet auch, dass sich dort die Strecke der Linienbusse ändert. Und auch für Fußgänger und Radfahrer gibt es ab heute Einschränkungen. An der Brücke, die den Stadtteil Waldau mit dem Buga-Gelände verbindet, wird bis Ende Juli am Belag und dem Geländer gearbeitet. So lange ist sie gesperrt. Umleitungen sind ausgeschildert.
1: Paderborn steigt in die Fußball-Bundesliga auf. Das Team hat im Relegationsrückspiel Wolfsburg 2:1 nach Verlängerung besiegt. Wolfsburg steigt damit ab. Und die deutsche Eishockey-Nationalmannschaft hat ihr letztes Vorrundenspiel bei der Weltmeisterschaft in der Schweiz gewonnen, 6:3 gegen Großbritannien. Der Einzug ins Viertelfinale hängt aber noch davon ab, dass Lettland heute keinen Punkt holt. Und das steht heute noch an. US-Außenminister Rubio berät mit seinen Kollegen aus Indien, Japan und Australien über Sicherheitspolitik. Es geht um einen freien und offenen Indopazifik. In Eppershausen im Kreis Darmstadt-Dieburg fliegen die nächste Zeit immer wieder Drohnen. Die Gemeinde lässt untersuchen, wie das Wasser bei Starkregen abfließt, um Gefahrenstellen beseitigen zu können. Und im Kampf um die 2. Fußball-Bundesliga empfängt Kräuter Fürth den Drittligisten Rot-Weiß Essen zum Relegationsrückspiel. Das waren die Nachrichten.
5: Guten Morgen, 7:03. Der Blick auf die Straßen, bitte Vorsicht auf der A66 Frankfurt Richtung Fulda zwischen Bad Surden-Saalmünster und Steinau. Eine Ölspur und Gegenstände auf dem rechten Fahrstreifen. A6 Heilbronn Richtung Mannheim zwischen Viernheimer Kreuz und Viernheimer Dreieck. Ein defekter LKW auf der rechten Spur. Die A60 Mainz Richtung Rüsselsheim zwischen Mainz-Laubenheim und Rüsselsheim-Königstetten. Streckenweise stockender Verkehr. Und die A643 Mainz-Wiesbaden zwischen dem Dreieck Mainz und Schiersteiner Kreuz streckenweise stockend. Dadurch auch 3 Kilometer stockender Verkehr auf der A60 zwischen Mainz-Lerchenberg und dem Dreieck Mainz. Gute und sichere Fahrt wünschen wir Ihnen. Und das Wetter geht sonnig und heiß weiter. Die Einzelheiten hat Martin Gutt.
6: Fast genau 16 Sonnenstunden und Spitzenwerte von 32 Grad. Das sind die Eckdaten beim Wetter heute hier in Rhein-Main. Eine Kombination wie sonst im Hochsommer und dabei ist erst Ende Mai. Die Höchstwerte der Temperatur bekommen wir von heute Nachmittag an bis zum frühen Abend. Die Sonne strahlt noch länger. Rund um Hanau oder Wiesbaden erwarten wir auch morgen genauso viel Sonnenschein. Es wird dabei aber mit noch so 30, 31 Grad nicht mehr ganz so heiß.
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0: Und vielleicht auch zur Entlohnung die tollen Sonnenaufgänge, oder?
1: Ganz toll.
0: Es ist wirklich ein Traum. Hallo, wer bist du?
2: Ja, ich bin die Susanne und bin fast 4 Jahre dabei. Und was ich so toll finde, die kleinen Kitzewände, die dann siehst und kannst die abdecken, kannst sie retten. Da geht dann das Herz auf. Und wie der Wolfgang schon sagte, die mega tollen Sonnenaufgänge, die hast du so nicht, wenn du länger schläfst.
0: Jetzt bist du schon ein paar Jahre dabei. Kannst du dich an besondere Momente erinnern, wo du ein Rehkitz gerettet hast? Oder ist jede Rettung einfach was Besonderes?
2: Ja, das ist jede Rettung, wo ich mich sehr gut dran erinnere. Da waren die schon etwas größer. Dann haben die sich selbst befreit aus den Körben. Wenn die so ganz klein sind, bleiben die ja liegen. Aber wenn die schon etwas älter sind, dann ist es schon eine Herausforderung, die zu sichern.
0: Das glaube ich. Ja. Ja, jetzt sind wir hier in der nächsten Wiese. Glaubst du, dass wir hier vielleicht eins finden werden?
2: Ich hoffe.
0: Ich auch.
3: Dann schalten wir doch in der Dreiviertelstunde noch mal rüber und gucken, ob Simone dann schon in 2 kleine Rehäuglein gucken durfte.

0: Schönen guten Morgen mit Blondie. In hr1 ist es 13 Minuten nach 7. Es gibt eine gute Nachricht aus Hessen. 3/4 der Menschen sagen, das Zusammenleben in meiner Region, das ist gut oder sogar sehr gut. Das ist ein Ergebnis von hr fragt. Das ist unsere große Community, bei der immer wieder Meinungen der Hessinnen und Hessen abgefragt werden. Können Sie auch gerne noch mit dabei sein. Über 5000 haben da jetzt mitgemacht bei der letzten Fragerunde. Die ist nicht repräsentativ, aber gibt eben immer wieder spannende Ergebnisse. Auch eine schlechte Nachricht allerdings, 76% sehen unsere Demokratie gefährdet. Philipp ist einer, der da mitmacht. Er ist 49, aus Osthessen und hat sich bei hr fragt angemeldet. Schönen guten Morgen.
1: Ja, guten Morgen, Tim.
0: Du verfolgst das politische Geschehen in Deutschland seit über 30 Jahren. Hat sich was verändert? Wie würdest du es einschätzen?
1: Ja, es hat sich in der Hinsicht was geändert, dass eigentlich mittlerweile nur noch, ja, seitens der Politik generell eigentlich nur noch von Legislatur zu Legislatur gedacht wird und eigentlich Reformen angekündigt werden, aber letztendlich eigentlich immer nur Reförmchen bei rumkommen und es auf die nächste Legislatur verschoben wird oder in irgendwelche Arbeitskreise, bei denen dann nichts dabei rumkommt.
0: Du siehst die Demokratie deswegen, hast du uns im Vorgespräch gesagt, als eher gefährdet an, weil du selbst merkst, dass du davon abrückst oder weil du das Gefühl hast, andere tun das um dich herum.
1: Also ich rücke auf gar keinen Fall davon ab. Also ich stehe mit beiden Füßen auf dem Bein des Grundgesetzes, ja, und verteidige das auch. Ich merke es nur an der Arbeit, ich merke es im Alltagsleben überall, dass immer mehr die Sprache verroht, immer mehr populistische Floskeln überall mit einfließen. Und das versuche ich eigentlich dann auch immer dementsprechend zu bekämpfen und mit Argumenten dem zu begegnen. Aber meistens sind die Leute in ihrer Bubble gefangen, ja, und geben immer nur das weiter, was sie irgendwo bei sozialen, ja, Medien, ja, irgendwo lesen.
0: Aber hast du denn deine Bedenken und Anliegen auch schon mal vorgetragen, an Politikerinnen und Politiker weitergegeben?
1: Also ich habe vor der Bundestagswahl in Fulda mit mehreren Parteien gesprochen. Man hat gesagt, es wird zur Kenntnis genommen und man versucht es irgendwie einzubringen, aber es werden nur Versprechungen gemacht. Letztendlich rumkommen tut ja wirklich nichts. Es ist im Sommer letztes Jahr der Herbst der Reformen angekündigt worden. Ja, was ist dabei rumgekommen? Eigentlich nichts außer schlechtes Wetter. Und oh Wunder, jetzt im Frühjahr wird wieder gesagt, wir machen jetzt den Sommer der Reformen. Da kann ich dann auch wirklich Bevölkerung verstehen, wenn man dann sagt, hier, ich habe auf das Ganze keinen Bock mehr und ich suche mir eventuell mal eine Partei, die das einfach nur verspricht, aber eigentlich keine Leistung dahinter steht.
0: Mhm. Philipp, genau. Sehr spannend. Danke dir ganz herzlich, dass du da so ein bisschen in deine Emotionen hast reinschauen lassen.
1: Gerne.
0: Er hat mitgemacht bei der aktuellen Umfrage Demokratie zukunftsfähig oder gefährdet und mehr erfahren Sie heute Abend im 1:15. Dialog vor 8 heißt das da und alle Ergebnisse natürlich auch auf hessenschau.de. Alles Gute für dich, Philipp. Dankeschön.
1: Ja, danke dir auch.

das merke ich aber schon. Das merke ich jetzt aber schon, dass die Kolleginnen und Kollegen, die hier unsere Musik zusammenstellen, sich einen kleinen Scherz erlaubt haben von A Girl Like You zu Waiting for a Girl Like You. Edwin Collins, Foreigner. Ja, passt ja auch zwei super Songs hintereinander hier in HR1.

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7: Einen schönen guten Morgen jetzt um 7:30. Hier ist HR1. Kinderlose sollen mehr in die Pflegekasse einzahlen. Das plant die Bundesregierung. Volker Kinkel aus den hr1-Nachrichten.
8: Bundesgesundheitsministerin Wagen plant das mit ihrer Pflegereform, schreibt das Redaktionsnetzwerk Deutschland. Konkret heißt das, der Beitragszuschlag für Kinderlose solle um 0,1 Prozentpunkt auf dann 0,7 Prozentpunkte steigen. Versicherte ohne Kinder müssten also ab einem Alter von 23 Jahren insgesamt 2,5% vom Lohn in die Pflegeversicherung einzahlen. Bei den Leuten mit Kindern soll alles bleiben, also 1,8% Beitrag bei einem Kind, 1,55% bei 2 Kindern und 1,3% ab 3 Kindern. Der Arbeitgeberanteil beträgt unabhängig davon immer 1,8%. Außerdem Thema heute, die Gewerkschaft der Polizei klagt über marode Dienststellen bei der Bundespolizei. Teils würde es reinregnen, deshalb soll die Tage eine Kampagne für bessere Dienststellen starten. Und Paderborn hat das Relegationsrückspiel gegen Wolfsburg 2:1 nach Verlängerung gewonnen. Damit steigt Paderborn in die Fußball-Bundesliga auf und Wolfsburg steigt ab.
7: Und jetzt gibt's mehr Aktuelles aus unseren Regionalstudios.
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9: Ein Spaziergänger in Wiesbaden hat wahrscheinlich den Fund seines Lebens gemacht. Ein Panzergeschoss, etwa 30 Zentimeter lang. Das meldet die Polizei. Demnach findet der Fußgänger das Ding gestern Mittag am Rheinufer in Höhe von Schloss Biebrich. Er ruft um kurz nach 12 Uhr die Polizei. Die sperrt daraufhin den Fundort und den Bereich drumherum ab. Auch die Rheingaustraße ist betroffen. Der Kampfmittelräumdienst drückt an und sieht sich den Gegenstand genauer an. Dabei stellt sich raus, es ist das Projektil einer Granate. Einst verschossen von einem Panzer. Geschosshülse, Treibsatz oder Zünder fehlen. Eine Gefahr bestehe laut Polizei nicht. Die Experten tüten das Geschoss ein und nehmen es mit. Daniel Ketner, Wiesbaden.
10: 6 farbenfrohe Fachwerkhäuser dicht an dicht. Die sogenannte Ostzeile am Frankfurter Römerberg ist eins der beliebtesten Fotomotive im Stadtzentrum. Dass die Gebäude nicht wirklich historisch sind, sondern in den 80er Jahren gebaut wurden, tut dem keinen Abbruch. Diese und kommende Woche führen Fachleute aufwendige Kontrollen an Fassaden und Dächern der Ostzeile durch. Dabei kommt ein Hubsteiger mit mobiler Arbeitsbühne zum Einsatz, in einer Höhe von bis zu 45 Metern. Für Besucher und Anwohner bedeutet das, es dürfte laut werden. Und manchmal stinken, denn der Hubsteiger wird mit Kraftstoff betrieben. Dafür garantieren die Kontrollen, dass die Fachwerkhäuser auch in Zukunft ein schönes Fotomotiv bleiben. Alicia Lenthoff, Frankfurt.
7: Einen schönen guten Morgen um 7.32 Uhr, die Verkehrsübersicht mit einer Warnmeldung. Zunächst Vorsicht auf der A66 Fulda Richtung Frankfurt zwischen Neuhof Süd und Flieden. Da sind Reifenteile auf der Fahrbahn. A60 Mainz Richtung Rüsselsheim zwischen Mainz-Laubenheim und Rüsselsheim-Königstetten, streckenweise stockender Verkehr. Die A643 Mainz Richtung Wiesbaden zwischen Dreieck-Mainz und dem Schiersteiner Kreuz, streckenweise stockender Verkehr. Dadurch auch auf der A3 ist da nicht. Dadurch auch 3 Kilometer stockender Verkehr auf der A60 zwischen Mainz Mainz-Lerchenberg und dem Dreieck Mainz. A661 Egelsbach-Oberursel zwischen Frankfurt-Ost und Eckenheim. 4 Kilometer Stau, ein Unfall dort auf der linken Spur im Baustellenbereich. Und die Gegenrichtung A661 Oberursel-Egelsbach zwischen Bad Homburger Kreuz und Frankfurt-Eckenheim. 2 Kilometer Stau an der Baustelle. Gute Fahrt wünschen wir.
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7: Ja, die Pfingstfeiertage waren sonnig und heiß und im Prinzip geht's genauso weiter. Martin Gut.
2: Bei uns in Rhein-Main geben Sonne und Wärme auch heute wieder alles. Konkret wird es hier zwischen Rheinhessen und dem Kinzigtal für einen 26. Mai schon extrem heiß. Los geht's jetzt noch gemütlich. Die Sonne treibt dann die Temperatur am Vormittag kräftig nach oben. Und heute Nachmittag bekommen wir bis zu 32 Grad im Rheingau. Und selbst ganz oben am Großen Feldberg kriegen wir noch 28. Dazu strahlt die Sonne bis zum Abend fast genau 16 Stunden lang.
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7: Hallo, schönen guten Morgen. Ich muss es zugeben, mein Pfingstwochenende stand im Rahmen der Traumabewältigung.
8: Okay.
7: Das Trauma rührte daher, dass meine Mutter an ihrem 70. Geburtstag mit kaputter Hüfte, das war wenige Wochen vor ihrer Hüft-OP, mich bei Minigolf abgezogen hat, und zwar richtig. Die konnte den Ball nicht aus dem Loch rausholen, weil ihr die Hüfte so wehgetan hat.
8: Ich musste dann gemacht?
7: Und dann hat die mich abgezogen.
8: Aber sie hat wenigstens das Loch getroffen.
7: Ja, halt deutlich schneller als ich. Und das war sehr, sehr schlimm. Und dieser Stachel saß jetzt auch eine ganze Zeit lang tief. Aber jetzt am Pfingstwochenende konnte im Kurpark in Bad Nauheim die von mir gewünschte Ordnung wiederhergestellt werden. So.

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0: Einen schönen guten Morgen wünschen wir um 18 Minuten vor 8. Hier ist HR1. Simone ist heute unterwegs im Rahmen der guten Sache. Und zwar, um Tiere zu retten. Mit der Wildtierhilfe Schelderwald ist sie bei der Rehkitzrettung im Lahn-Dill-Kreis unterwegs, streift durch die Wiesen rund um Hürzenhain. Und damit man diese kleinen Rehe im Feld auch findet und eben vor den Maschinen retten kann, die dann irgendwann über die Felder drüber fahren, braucht man natürlich eine Drohne.
1: Wie hoch ist denn die Drohne jetzt?
2: 90 Meter. Wir fliegen immer auf 90 Meter Höhe.
1: So schnell geht's. Jetzt haben wir bereits eins gefunden, richtig?
2: Also auf dem Bild mit der Thermokamera, da sehen wir einen Fleck, der darauf hinweist, dass es ein Rehkitz ist. Wenn wir auf die normale Kamera umschalten, können wir es leider nicht genau erkennen. Es kann also auch zum Beispiel ein Maulwurfhügel sein, der sich schon so ein bisschen aufgewärmt hat, wenn die Sonne drauf strahlt. Aber da wir es nicht genau erkennen können mit der normalen Kamera, laufen jetzt die Helfer mit dem kompletten Equipment in die Wiese und kontrollieren. Und wenn es ein Rehkitz ist, dann wird es gesichert, damit es nicht totgemäht wird.
1: Und da können wir mitgehen jetzt, oder?
2: Wir können mitgehen.
1: Super.
2: Wenn sie nicht weglaufen, dann sind sie ziemlich klein noch. Das heißt, von den ersten Lebenstagen bis zur dritten Woche in etwa, kann man sagen, bleiben die liegen. Der sogenannte Drückinstinkt. Rehkinder hören ja besser als Menschenkinder. Wenn die Ricke sagt, du bleibst hier liegen, bis ich wiederkomme, dann bleibt das Kitz da liegen, bis die Mama wiederkommt. So, jetzt nähern wir uns.
1: Man hört da oben auch die Drohne. Die Helfer schauen jetzt hier genau im Gras nach, ob und wo eventuell das Kitz liegt. Wir nähern uns jetzt auch hier durch die feuchte Wiese. Fehlalarm. Ach, schade. Ich war schon aufgeregt gerade eben. Aber wer weiß, der Morgen ist noch jung.
0: Der Morgen ist noch jung. Ja, wir gucken mal, ob es denn bis zum Ende der Sendung hier bei HR1 am Morgen noch gelingt, dass Simone wirklich ein Rehkitz retten kann. Mit der Wildtierhilfe im Schelderwald ist sie heute Morgen unterwegs.

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5: 8 Uhr. Gesundheitsministerin will Kinderlose stärker belasten. Gewerkschaft hält jede 3. Bundespolizeidienststelle für marode. Paderborn steigt in die Fußball-Bundesliga auf. Das Wetter, viel Sonne, 27 bis 33 Grad. Die Nachrichten mit Volker Kinkel. Guten Morgen. Wer keine Kinder hat, soll künftig mehr in die Pflegeversicherung einzahlen. Nach einem Medienbericht ist das Teil der angekündigten Pflegereform der Bundesregierung. Aus Berlin, Jan Zimmermann.
6: Wie das Redaktionsnetzwerk Deutschland unter Berufung auf Koalitionskreise berichtet, plant Gesundheitsministerin Wagen von der CDU, den Beitragszuschlag für Kinderlose zu erhöhen, und zwar um 0,1 Prozentpunkte auf 0,7%. Betroffene müssten dann ab einem Alter von 23 Jahren einen Beitragssatz von insgesamt 2,5% bezahlen. Bei Versicherten mit Kindern bleibt es laut dem Bericht bei den bisherigen Sätzen, zum Beispiel 1,8% bei Versicherten mit einem Kind.
5: Die Gewerkschaft der Polizei klagt, jede 3. Dienststelle der Bundespolizei sei marode. GdP-Chef Roßkopf kritisiert in der Rheinischen Post, dass der Zustand vieler Gebäude und Wachen nicht hinnehmbar sei. Die Bundespolizei brauche eine moderne Infrastruktur. Deshalb fordert die Gewerkschaft mehr Geld für Sanierungen und Neubauten. Die Ukraine und die Europäische Union wollen sich durch neue Angriffsdrohungen aus Russland nicht einschüchtern lassen. Die EU weise die russische Aufforderung zurück, ihr diplomatisches Personal aus der ukrainischen Hauptstadt Kiew abzuziehen. Russland wolle die Ukraine nur isolieren. Ist die Demokratie in Deutschland gefährdet? Das haben wir knapp 5.400 Menschen in Hessen gefragt. Die Umfrage des Meinungsbarometers HR Fakt zeigt, 3/4 davon sind der Meinung, die Demokratie sei in Gefahr. Vor allem Jüngere sehen das so. Marion Kucheni aus dem HR Fakt-Team.
7: Als die 3 größten Gefahren für unser politisches System werden von den Teilnehmern der aktuellen Umfrage mangelndes Vertrauen in Politikerinnen und Politiker, die Beeinflussung durch soziale Medien und die Spaltung durch politische Propaganda genannt. Das Zusammenleben und gesellschaftliche Miteinander in der eigenen Region bewertet die überwiegende Mehrheit der Hessinnen und Hessen mit rund 70% dagegen als gut bis sehr gut.
5: Der SC Paderborn steigt in die Fußball-Bundesliga auf. Das Team besiegte zu Hause im Relegationsrückspiel den VfL Wolfsburg mit 2:1 nach Verlängerung. Aus Paderborn, Christopher Klein.
8: Als um kurz nach 23 Uhr der Schlusspfiff im Paderborner Jubel unterging, ließen sich die Wolfsburger Profis enttäuscht auf den Rasen fallen. Im Gäste-Fanblock wechselten sich Entsetzen, Trauer und Wut ab. Dabei hatte das Spiel mit Pejcinovics frühem 1:0 so gut begonnen. Aber ein Platzverweis gegen Mähle nach nicht mal einer Viertelstunde stellte alles auf den Kopf. Kurz vor der Pause der verdiente Paderborner Ausgleich. Wolfsburg rettete sich noch in die Verlängerung, kassierte dann aber das entscheidende 1:2.
5: Die deutsche Eishockey-Nationalmannschaft hat ihr letztes Vorrundenspiel bei der Weltmeisterschaft in der Schweiz gewonnen, 6:3 gegen Großbritannien. Und das passiert heute noch. US-Außenminister Rubio berät mit seinen Kollegen aus Indien, Japan und Australien über Sicherheitspolitik. Es geht um einen freien und offenen Indopazifik. In Nord- und Osthessen breiten sich die Biber immer mehr aus. Das Regierungspräsidium Kassel informiert deshalb über die aktuelle Lage. und Kampf um die zweite Fußball-Bundesliga. Im Relegationsrückspiel empfängt Greuther Fürth den Drittligisten Rot-Weiß Essen. Das waren die Nachrichten.
9: Einen schönen guten Morgen. 8:03. Die Verkehrsübersicht. A3 Frankfurt Richtung Köln zwischen Raunheim und dem Wiesbadener Kreuz. 2 Kilometer stockender Verkehr. A49 Gießen-Kassel zwischen Baunatal Süd und dem Kreuz Kassel West. 4 Kilometer Stau. A60 Mainz Richtung Rüsselsheim zwischen Mainz-Laubenheim und Rüsselsheim-Königstetten. Streckenweise stockender Verkehr. Außerdem steht zwischen Mainz-Spitzdreieck und Bischofsheim ein defekter LKW auf der rechten Spur im Baustellenbereich. Die A66 Wiesbaden-Frankfurt zwischen Wiesbaden-Erbenheim und Wallau, 3 Kilometer stockender Verkehr. Und im weiteren Verlauf vor dem Autobahnende der Frankfurter Mikwellallee, 2 Kilometer Stau heute Morgen. A643 Mainz-Wiesbaden zwischen Dreieck-Mainz und Schiersteiner Kreuz, streckenweise stockender Verkehr. Dadurch auch 3 Kilometer stockend auf der A60 zwischen Mainz-Lerchenberg und Dreieck-Mainz. A661 Egelsbach-Oberursel zwischen Frankfurt-Ost und Eckenheim. 6 Kilometer Stau, da laufen Bergungsarbeiten. Die beiden linken Spuren sind aktuell gesperrt. Und in der Gegenrichtung Oberursel-Egelsbach zwischen Bad Homburger Kreuz und Eckenheim an der Baustelle 3 Kilometer Stau. Eine gute und sichere Fahrt wünsche ich Ihnen. Sonnig und heiß waren die letzten Tage und das wird's heute wieder. Martin Gutt.
10: Fast genau 16 Sonnenstunden und Spitzenwerte von 32 Grad. Das sind die Eckdaten beim Wetter heute hier in Rhein-Main. Eine Kombination wie sonst im Hochsommer und dabei ist erst Ende Mai. Die Höchstwerte der Temperatur bekommen wir von heute Nachmittag an bis zum frühen Abend. Die Sonne strahlt noch länger. Rund um Hanau oder Wiesbaden erwarten wir auch morgen genauso viel Sonnenschein. Es wird dabei aber mit noch so 30, 31 Grad nicht mehr ganz so heiß.
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9: Hallo und einen schönen

0: Um 13 Minuten nach 8 ist hier HR1. Wir wünschen einen schönen guten Morgen an diesem Dienstag und werfen jetzt mal einen Blick in den nordhessischen Werra-Meißner-Kreis. Vor genau 2 Wochen ist da ein neues Teilstück eröffnet worden von der A44 bei Herleshausen. Klingt erstmal gut, aber nicht jeder ist darüber glücklich, denn der Ausbau endet jetzt vor dem Dorf Ulfen. So, ab da geht's dann über die Bundesstraße B400 und die trennt das Dorf in 2 Teile. Ampel oder Zebrastreifen gibt's nicht und die Anwohner sind total genervt vom Verkehr.
1: Ja, es ist mehr geworden, definitiv. Und ich glaube, das wird noch schlimmer, bin ich der Meinung. Also das lässt nicht auf keinen Fall nach.
2: Also das unzumutbar für mich wird wesentlich schlimmer.
0: Auf der Strecke von Kassel nach Eisenach schiebt sich da jetzt LKW an LKW 12 Kilometer über Land, bis eben dann die Autobahn wieder losgeht. Und manche denken wohl, sie seien immer noch auf der Autobahn.
1: Da waren LKWs dabei, die sind mit 72 hier durch. Und nachts ist hier 30.
3: Ganz schön gefährlich ist es, ne? Auch meine Mutter, die kommt ja ganz schlecht über die Straße, was alte Leute sind. Die kommen ja fast gar nicht rüber, weil von links, rechts dann plötzlich ganz schnell ein Auto daherkommt.
0: Also der Lärm wird immer schlimmer und gefährlich ist es auch, was da in Ulfen momentan passiert. Nordhessen-Reporter Jens Wellhöhner hat sich die Situation vor Ort angeschaut. Gibt es denn irgendeine Idee, Jens, wie man den Anwohnern in der Situation helfen kann jetzt?
4: Die Stadt Sontra, zu der Ulfen gehört, die würde hier am liebsten Blitzer an der B400 installieren. Auch im Ortsteil Krauthausen, der wird nämlich auch durch die Bundesstraße in 2 Teile geteilt. Ob es dazu kommt, werden wir noch sehen. Dafür ist ja nun Hessen Mobil zuständig, die Landesbehörde. Die Anwohnerinnen und Anwohner sagen jedenfalls, ja, für uns ist es ganz fürchterlich und wegziehen können wir gar nicht, weil kein Mensch unsere Häuser kaufen will bei dem Krach. Sie müssen erstmal ausharren.
0: Also Entspannung erstmal nicht in Sicht an der Bundesstraße 400 bei Ulfen im Werra-Meißner-Kreis. Und unser Reporter Jens Wellhöhner wird diese ganze Geschichte für Sie natürlich auch weiter im Blick behalten.
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Einen wunderschönen guten Morgen um 8.23 Uhr. Ich stehe vor einem musikalischen Paradoxon. Denn Shakespeare Sisters singen Hello, turn your radio on. Allerdings, wenn Sie das jetzt gerade im Radio hören, ist Ihr Radio ja schon an. Deswegen, Vorschlag zur Güte, turn your radio louder. Hier kommen Sie mit Ihrer Riesennummer.

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13: Es ist gleich 8:30. Schönen guten Morgen. hr1 ist hier. Der Pflegekasse fehlt Geld. Volker Kinkel aus unseren Nachrichten. Unter anderem will die Bundesregierung die Einnahmen erhöhen.
14: Ja, Gesundheitsministerin Wagen plant ja grundsätzlich eine Pflegereform. Und da ist wohl ein Vorschlag, den Beitragszuschlag für Kinderlose um 0,1 Prozentpunkt zu erhöhen. Von jetzt 0,6% auf dann 0,7% vom Lohn. Das schreibt das Redaktionsnetzwerk Deutschland und beruft sich dabei auf Infos aus der Koalition. Insgesamt würde der Beitrag zur Pflegeversicherung für Kinderlose dann bei 2,5% liegen. Für Leute mit einem Kind bliebe er bei 1,8, bei 2 Kindern bei 1,55 und ab 3 Kindern bei 1,3%. Außerdem Thema heute, die Gewerkschaft der Polizei, GdP, hält jede dritte Bundespolizeidienststelle für marode. Gewerkschaftschef Roskopf hat der Rheinischen Post gesagt, die GdP würde diese Woche eine Kampagne für Sanierung und Neubau starten. Und Paderborn steigt in die Fußball-Bundesliga auf, Wolfsburg steigt ab. Paderborn hat das Relegationsrückspiel 2:1 nach Verlängerung gewonnen.
13: Und jetzt gibt's mehr Aktuelles aus unseren Regionalstudios.
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15: Gleich mehrere Angriffe auf Rettungskräfte und Polizisten über Pfingsten in Frankfurt. Ein Streifenteam will in einem Waldstück an der Öserstraße einer hilflos wirkenden Frau helfen. Als die Beamten die 32-Jährige ansprechen, reagiert die aggressiv und tritt einem Beamten mehrmals ans Bein. Die Polizei bringt die Frau in eine Klinik. Nur gut eine Stunde später der nächste Fall. Eine Streife wird in die Fachfeldstraße gerufen. Dort soll ein Mann randalieren. Vor Ort attackiert der dann die Beamten. Er kommt in Polizeigewahrsam. Bei 2 Rettungseinsätzen werden Sanitäter attackiert. Conny Bechstedt, Frankfurt.
16: Rodenbach bekommt heute einen Ort des Erinnerns. Zum ersten Mal werden in der Gemeinde im Main-Kinzig-Kreis Stolpersteine verlegt. Kleine Messingtafeln im Gehweg, die an Menschen erinnern, die von den Nationalsozialisten verfolgt und ermordet wurden. Der Initiator, Künstler Gunther Demnig, nimmt die Verlegung persönlich vor. Mit seinem Projekt Stolpersteine hat er das größte dezentrale Mahnmal der Welt geschaffen. In Rodenbach erinnern die ersten 5 an Mitglieder der Familie Blumenthal. Ihre Namen kehren jetzt sichtbar zurück, mitten in den Ort, in dem sie einst gelebt haben. Die öffentliche Verlegung beginnt um 13 Uhr in der Bahnhofsstraße. Abends hält Demnig dann noch einen Vortrag in der Bücherei. Marcel Ronge, Rodenbach.
13: Guten Morgen um 8.32 Uhr. Die Verkehrsübersicht und Vorsicht bitte auf der A67 Mannheim-Darmstadt zwischen Gernsheim und Pfungstadt ist Wasser auf der Fahrbahn. Wie kommt es dahin? Es gibt ein Feld mit einer Bewässerungsanlage neben der Autobahn und da scheint der Strahl nicht ganz richtig eingestellt worden zu sein. Die A5 Frankfurt Richtung Kassel zwischen dem Nordwestkreuz Frankfurt und Bad Homburger Kreuz 5 Kilometer Stau. A60 Mainz Richtung Rüsselsheim zwischen Mainz-Laubenheim und Rüsselsheim-Königstetten. Streckenweise stockender Verkehr. Außerdem haben wir zwischen Mainz-Spitzdreieck und Bischofsheim einen defekten LKW auf der rechten Spur im Baustellenbereich. Die A66 Wiesbaden-Frankfurt vor dem Autobahnende bei der Mikwellallee 2 Kilometer Stau. A643 Mainz-Wiesbaden zwischen Dreieck Mainz und dem Schiersteiner Kreuz streckenweise stockender Verkehr. Dadurch auch 3 Kilometer stockend auf der A60 zwischen Mainz-Lerchenberg und dem Dreieck Mainz. A648 Eschborn-Frankfurt zwischen Westkreuz Frankfurt und dem Katharinenkreisel 2 Kilometer Stau. A661 Egelsbach-Oberursel zwischen Frankfurt-Ost und Eckenheim 4 Kilometer Stau. Da aber zumindest die guten Nachrichten, die Unfallstelle ist geräumt und in der Gegenrichtung Oberursel-Egelsbach zwischen Bad Homburger Kreuz und Eckenheim 3 Kilometer Stau wegen einer Baustelle. Und übrigens, das ist eine tückische Stelle, ist mir nämlich selbst schon passiert, wenn Sie da in Eckenheim rausfahren wollen, müssen Sie sich schon kurz hinter dem Bad Homburger Kreuz ganz rechts einordnen, sonst kommen Sie nie wieder rüber.
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13: Ja, die letzten Tage waren ja sonnig und heiß. Und genauso geht's auch weiter. Martin Gut.
4: Bei uns in Rhein-Main geben Sonne und Wärme auch heute wieder alles. Konkret wird es hier zwischen Rheinhessen und dem Kinzigtal für einen 26. Mai schon extrem heiß. Los geht's jetzt noch gemütlich. Die Sonne treibt dann die Temperatur am Vormittag kräftig nach oben. Und heute Nachmittag bekommen wir bis zu 32 Grad im Rheingau. Und selbst ganz oben am großen Feldberg kriegen wir noch 28. Dazu strahlt die Sonne bis zum Abend fast genau 16 Stunden lang.
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13: Ja, genau. Simone Reuthal ist heute auch in der Gegend, wo es ein bisschen kühler sein dürfte als im Rhein-Main-Gebiet. Und zwar oben in Hirzenhain, gehört zu Eschenburg im Lahn-Dill-Kreis. Dort sind wir eingeladen worden von der Wildtierhilfe Schelderwald. Die retten am frühen Morgen Rehkitze. Und deswegen ist Simone dort mit den Jungs und Mädels von der Wildtierhilfe losgezogen und hat bisher noch kein Kitz gefunden. Ob sich das noch ändert, das hören wir hier. In 10 Minuten werden wir nochmal zu Simone schalten.

0: Es ist 18 Minuten vor 9. Einen schönen guten Morgen, Simone. Ist heute nicht im Studio. Sie hat angepackt und zwar bei der Wildtierhilfe Schelderwald im Lahn-Dill-Kreis. War auf den Wiesen rund um Hirzenhain unterwegs, um dort Rehkitze vor den Erntemaschinen der Bauern zu retten. Ich glaube, das mit den Rehkitzen war ein bisschen schwieriger, aber dafür hat Simone eine andere neue Freundin gefunden. Wen hast du denn da?
1: Oh, hier bei mir ist jetzt Lotte. Lotte ist eine 4 Jahre alte Füchsin. Die sitzt direkt neben mir, Tim, und ich streiche sie gerade. Geschweige denn, dass ich so nah schon mal überhaupt eine Füchsin gesehen habe und dass ich eine streichel, hätte ich niemals gedacht. Wir sind nämlich mittlerweile bei Werner Schmeling in der Wildtierhilfe zu Hause. Er hat uns ja eingeladen zum Frühstück. Weil ein Rehkitz gefunden haben wir nicht, wobei alle Helferinnen und Helfer heute Morgen mir bestätigt haben, das ist eine gute Nachricht. Weil wenn sie keins finden, kann auch keins irgendwie in irgendeiner Form erwischt werden.
0: Ja, das ist natürlich gut. Und zum Frühstück eingeladen, also du hast ja jetzt auch mit angepackt, das hatten die ja gesagt, sie würden uns dann auch eine Kleinigkeit spendieren. Ist das dann da alles zu deiner Zufriedenheit?
1: Aber sowas von. Der Kaffee schmeckt besser als bei uns im Studio.
0: Was?
1: Und der Werner hat heute früh, vor 5, schon selber Brötchen gebacken. Also, da kann man sich mal ein Beispiel dran nehmen. Und nicht nur, dass Füchsin Lotte mich hier total happy macht. Werner hat noch 2 Hündinnen, die hier rumtouren. Und, halte ich fest, ich werde auf jeden Fall auch noch ein Foto rausschicken. Das müssen wir auf die hr1.de-Seite packen. Ein kleines Wildschwein namens Gertrud.
0: Ein Fuchs, ein Wildschwein. Das ist ja traumhaft auf jeden Fall.
1: Das ist meine Welt hier. Ich bleib hier.
0: Pass auf, jetzt spiele ich gleich das Lied von Heidi ein. Sie träumt mit allen Tieren, ist glücklich alle Zeit.
1: Ja, genau. Ach so, die Frau muss noch zustimmen von Werner, hat Werner gerade gesagt. Das kriegen wir hin.
0: Also das war auf jeden Fall eine total nette Idee, dass die uns eingeladen haben, um auch mal ein bisschen die Arbeit zu beleuchten, die da eben tun, weil die ist, glaube ich, auch für dieses Jahr noch nicht geschehen. Die machen wahrscheinlich immer noch weiter die nächsten Tage, oder?
1: Die machen auf jeden Fall noch weiter, weil wenn man sich hier in der Gegend umschaut, dann sind natürlich noch viele, viele Wiesen, die von den Landwirten gemäht werden müssen und alle die müssen natürlich auch noch mit den Drohnen abgeflogen werden. Also die Arbeit hier ist mega wichtig. Die machen das ehrenamtlich. Ich ziehe meinen Hut, dass da so viele mithelfen. Auch viele, die ja berufstätig sind. Ne? Die sind halt heute Morgen, nachdem sie auf den Wiesen unterwegs waren, noch auf die Arbeit gefahren. Also wirklich eine ganz, ganz tolle Sache.
0: Hatten wir ja auch schon ein paar Mitglieder im 5-Uhr-Club, die uns angerufen haben, die auch von den Wildtierhilfen unterwegs waren in Hessen. Deswegen mal liebe Grüße an all die Menschen, die das tun und den Kitzen helfen. Das hat Simone heute Morgen auch gemacht. Rehkitz hat sie zwar nicht gesehen, aber es dafür jetzt in eine kleine Füchsin verliebt. So.
1: Aber sowas von.
0: Der Morgen hat sich gelohnt. Morsche, bist du wieder hier?
1: Bin ich.
0: Da darfst du mich streicheln.
1: Auf gar keinen Fall.
0: Bis morgen, meine Liebe.
1: Bis morgen.

0: Besser geht es nicht. Héroes del Silencio um 8:08. Einen schönen guten Morgen. Ich kann mich noch erinnern, wie wir vor ein paar Wochen hier gesessen haben und alle Menschen bemitleidet haben, die an Christi Himmelfahrt irgendwie eine Festivität veranstaltet haben oder wohin wollten, weil da war es kalt und regnerisch. Naja, und jetzt am Pfingstwochenende, da hat das Wetter alles gegeben und es konnte gefeiert werden bei uns in Hessen wie verrückt und manchmal sogar noch mit Verlängerung. Der Pfingstmarkt in Frankenberg zum Beispiel geht noch weiter, sehr zur Freude von unserer hr1-Reporterin Silvia Ritter.
1: Da ist Familientag und das heißt, die Fahrgeschäfte, die bieten reduzierte Preise und machen auch besondere Aktionen. Ja, auch in den Läden in Frankenberg, da hängen Zettel in den Fenstern. Wir sind auf dem Pfingstmarkt und zwar sind die alle beim großen Frühschoppen im Festzelt. Also auch heute hier ist nochmal richtig was los und für alle, die auch nach 5 Tagen nicht genug haben, ab 17 Uhr legt dann auch nochmal ein DJ auf.
0: Das mache ich jetzt auch. Ich lege Simply Red für Sie auf. Und gleich nach 9 legt Susanne Schwarzenberger weiter auf. Mein Name ist Tim Frühling. Ich würde mich freuen, wenn Sie morgen wieder mit dabei sind.

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3: 9 Uhr. Gesundheitsministerin will Kinderlose stärker belasten. 3 neue Baustellen in Kassel. Paderborn steigt in die Fußball-Bundesliga auf. Das Wetter, viel Sonne, 27 bis 33 Grad. Die Nachrichten mit Volker Kinkel. Guten Morgen. Wer keine Kinder hat, zahlt schon jetzt einen höheren Beitrag zur Pflegeversicherung als Mütter und Väter. Und dieser Anteil soll wohl noch weiter steigen mit der Reform, an der Gesundheitsministerin Warken arbeitet. Aus der Nachrichtenredaktion Jana Schwarzer.
4: Das Redaktionsnetzwerk Deutschland berichtet, dass der Zuschlag um 0,1 Prozentpunkte steigen soll. Alle ab 23 Jahren ohne Kinder müssten dann 2,5% ihres Bruttoeinkommens in die Pflegeversicherung einzahlen. Die Sätze für Menschen mit Kindern sollen unverändert bleiben bei 1,3 bis 1,8%. Grund ist die marode Finanzlage der Pflegeversicherung, die sogar noch schlechter ist als bisher gedacht. Nach aktuellen Berechnungen wird das Minus am Ende des Jahres bei 4,2 Milliarden Euro liegen.
3: Die Gewerkschaft der Polizei klagt, jede dritte Dienststelle der Bundespolizei sei marode. GdB-Chef Roßkopf kritisiert in der Rheinischen Post, dass der Zustand vieler Gebäude und Wachen nicht hinnehmbar sei. Die Bundespolizei brauche eine moderne Infrastruktur. Deshalb fordert die Gewerkschaft mehr Geld für Sanierungen und Neubauten. Die USA haben nach eigenen Angaben Ziele im Iran angegriffen, trotz der vereinbarten Waffenruhe. Das zuständige US-Zentralkommando CENTCOM spricht von Selbstverteidigung. Nina Barth.
5: Die Angriffe zur Selbstverteidigung dienten dem Schutz der US-Truppen vor Bedrohungen durch das iranische Militär, zitieren US-Medien aus einer Erklärung eines CENTCOM-Sprechers. Zu den Zielen hätten Raketenabschussrampen und iranische Boote gehört, die versuchten, Minen in der Straße von Hormus auszulegen. Angaben zu möglichen Opfern gab es von US-Seite nicht. Iranische Medien berichten, es habe mehrere Tote gegeben.
3: Pünktlich zum Start der neuen Arbeitswoche gibt es in Kassel 3 neue Baustellen. Besonders eng wird es in der Weserstraße. 4 Monate lang ist Richtung Altmarkt nur eine Spur frei, weil das Fernwärmenetz ausgebaut wird. HR-Reporterin Daniela Möllenkamp.
6: Aus demselben Grund ist ein Stück der Waldmannstraße bis Ende Juni dicht, zwischen der alten Baunaher Straße und der Straße unter dem Riedweg. Das bedeutet auch, dass sich dort die Strecke der Linienbusse ändert. Und auch für Fußgänger und Radfahrer gibt es ab heute Einschränkungen. An der Brücke, die den Stadtteil Waldau mit dem Buga-Gelände verbindet, wird bis Ende Juli am Belag und dem Geländer gearbeitet. So lange ist sie gesperrt. Umleitungen sind ausgeschildert.
3: In Las Vegas sind die American Music Awards verliehen worden. Den Preis als Künstler des Jahres bekam die südkoreanische K-Pop-Band BTS. Ihr Titel Swim wurde auch als bester Sommersong ausgezeichnet. Newcomer des Jahres ist die Girlgroup Cat's Eye. Für sein Lebenswerk wurde der britische Rocksänger Billy Idol geehrt. Und das steht heute noch an. US-Außenminister Rubio berät mit seinen Kollegen aus Indien, Japan und Australien über Sicherheitspolitik. Es geht um einen freien und offenen Indo-Pazifik. In Eppershausen im Kreis Darmstadt-Dieburg fliegen die nächste Zeit immer wieder Drohnen. Die Gemeinde lässt untersuchen, wie das Wasser bei Starkregen abfließt, um Gefahrenstellen beseitigen zu können. Und im Kampf um die zweite Fußball-Bundesliga empfängt Greuther Fürth den Drittligisten Rot-Weiß Essen zum Relegationsrückspiel. Das waren die Nachrichten.
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2: Ein Unfall auf der A4 Kirchheimer Dreieck Richtung Erfurt zwischen Wommen und Herleshausen ist der passiert und deshalb liegen hier Fahrzeugteile auf dem rechten und dem mittleren Fahrstreifen. Dann haben wir zwei Eisenketten auf der Fahrbahn liegen. Auf der A66 Frankfurt Richtung Wiesbaden bitte besonders vorsichtig fahren zwischen Grifteler Dreieck und Hattersheim. Und die L3032 im Rheingau-Taunus-Kreis. Hier sind mehrere Rinder auf der Fahrbahn. Bitte ganz besonders vorsichtig fahren zwischen dem Abzweig nach Niederlippbach und Wingsbach. 2 Kilometer Stau heute Morgen im Berufsverkehr auf der A66 Wiesbaden Richtung Frankfurt zwischen Frankfurt-Ludwig-Landmann-Straße und Frankfurt-Megwell-Allee. Dann nochmal 2 Kilometer Stau auf der A648 Eschborn Richtung Frankfurt zwischen Westkreuz Frankfurt und Katharinenkreisel. 3 Kilometer Stau auf der A661 Egelsbach Richtung Oberursel zwischen Offenbach-Kaiserlei und Frankfurt-Eckenheim. Eine Baustelle haben wir auf der A661 Oberursel Richtung Egelsbach zwischen Bad Homburger Kreuz und Frankfurt-Eckenheim. 3 Kilometer Stau hier. Und gerade kommt noch eine Warnmeldung rein für die A5 Darmstadt Richtung Frankfurt. Hier hat es einen Unfall gegeben zwischen Langenmöhrfelden und Zeppelinheim. Die Unfallstelle ist noch nicht gesichert. Auf dem linken Fahrstreifen. Allen unterwegs, machen Sie langsam. Hauptsache, Sie kommen heil und sicher an.
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2: Es wird wieder heiß heute. Martin Gutt mit den Aussichten.
7: Fast genau 16 Sonnenstunden und Spitzenwerte von 32 Grad. Das sind die Eckdaten beim Wetter heute hier in Rhein-Main. Eine Kombination wie sonst im Hochsommer und dabei ist erst Ende Mai. Die Höchstwerte der Temperatur bekommen wir von heute Nachmittag an bis zum frühen Abend. Die Sonne strahlt noch länger. Rund um Hanau oder Wiesbaden erwarten wir auch morgen genauso viel Sonnenschein. Es wird dabei aber mit noch so 30, 31 Grad nicht mehr ganz so heiß.
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2: Ah, das hat sich doch angefühlt wie ein Kurzurlaub, dieses lange, heiße Wochenende. Schön war's. Ich hoffe, Sie haben es auch genossen. 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
2: Einen wunderschönen guten Morgen.

Voll der Mitwip-Song Narcotic in HR1. Und jetzt Mike Oldfield, der Mann, der gefühlt jedes Instrument spielen kann. Und dazu Maggie Reilly mit ihrer glockenklaren Stimme. Hier kommt das Beste von beiden in diesem Song.

0: Chillen in der Hängematte, grillen mit den Nachbarn oder Party machen mit Freunden. Dieses lange Pfingstwochenende, das ist einfach nur perfekt gewesen für so viele von uns. Die Biergärten rappelvoll und endlich mal 100% Sommerfeeling im Frühling. Unsere hr-Südhessen-Reporterin Anna Vogel ist für uns unterwegs gewesen bei über 30 Grad. Zum Beispiel auf dem Schlossgrabenfest in Darmstadt und vorher abtauchen im Freibad.
1: Es ist voll gestern im Freibad in Heppenheim. Auf der Wiese liegt ein buntes Handtuch am anderen. Im Wasser tummeln sich junge und alte Besucher.
2: Oh, es sind einfach alle glücklich. Man guckt den Leuten ins Gesicht und alle haben Lachen drauf, ne? Das ist einfach das Schöne daran, ja.
3: Irgendwie jetzt noch ein bisschen Kraft tanken für die Arbeitswoche.
1: Mit seinen Kollegen zieht Dirk Hansmeier seine Runden. Der Heppenheimer Badleiter bestätigt den ersten Eindruck. Es ist ungewöhnlich voll.
4: Wir haben lange nicht mehr so viel Besuch im Mai gehabt. Ich bin sehr zufrieden. Die Stimmung ist nicht angespannt und größere Vorfälle haben wir auch keine gehabt.
1: Auch auf dem Schlossgrabenfest in Darmstadt tummeln sich die Menschen. Maja und Ole haben es sich gemütlich gemacht.
5: Die Stimmung ist mega, wirklich.
6: Ja, ist echt super. Sonne, wir chillen im Herrengarten. Hier sind ganz viele Jugendliche. Es ist ein super Vibe.
1: Obwohl die heißen Temperaturen manche Herausforderungen mit sich bringen.
5: Mir ist so warm, ja. Zum Glück gibt es die Trinkbrunnen.
1: Doch nicht nur Wasser landet viel in Bechern auf dem Darmstädter Schlossgrabenfest. Auch das Geschäft mit dem Äppler brummt, erzählen Nico und Jennifer, die einen Stand betreiben.
7: Das Wetter bringt schon, dass die Leute ein bisschen mehr Äppler trinken, auf jeden Fall, ja.
1: Und Emma aus Mühltal fühlt sich mittendrin sichtlich wohl.
8: Es fühlt sich halt an, als würde endlich so Sommer werden. Es ist schon ein schönes Gefühl, weil man echt coole Leute trifft und so. Und es sind auch echt tolle Bands da. Ich habe auf jeden Fall voll Bock so.
1: Und zwar auch darauf, dass das Wetter erst einmal ein paar Tage noch so bleibt.
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5: Wir haben es 9:30.
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5: Jetzt mit Volker Klinkel.
7: Kinderlose sollen mehr in die Pflegekasse einzahlen. Das plant Bundesgesundheitsministerin Warken mit ihrer Pflegereform, schreibt das Redaktionsnetzwerk Deutschland. Konkret hieß es, der Beitragszuschlag für Kinderlose soll um 0,1 Prozentpunkt auf dann 0,7 Prozentpunkte steigen. Die Gewerkschaft der Polizei klagt über marode Dienststellen bei der Bundespolizei. Teils würde es reinregnen. Deshalb soll diese Tage eine Kampagne für bessere Dienststellen starten. In Las Vegas sind die American Music Awards verliehen worden. Den Preis als Künstler des Jahres bekam die südkoreanische K-Pop-Band BTS. Ihr Titel Swim wurde als bester Sommersong ausgezeichnet. Für sein Lebenswerk geehrt wurde der britische Rocksänger Billy Idol. Und jetzt mehr Aktuelles aus unseren Regionalstudios.
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8: In Frankfurt-Sachsenhausen ist die Feuerwehr gestern Abend zu einem Großeinsatz ausgerückt. Auslöser? In einer Küche in einem Mehrfamilienhaus hat es eine heftige Verpuffung gegeben. Nach ersten Ermittlungen hat es wohl eine Stichflamme durch erhitztes Speiseöl gegeben. Es hat wohl so heftig gebrannt und geraucht, dass die Feuerwehr vor Ort zu der Einschätzung gekommen ist, wir brauchen Verstärkung. Auch weil zunächst nicht klar war, wie viele Menschen noch in dem Haus waren. Also werden Rettungskräfte nachgefordert, mehrere Feuerwehren, ein Intensivtransportwagen und Notarzt fahren zur Einsatzstelle. Dort löschen Dutzende Feuerwehrleute den Brand und entlüften das Gebäude danach. Nach bisherigem Ermittlungsstand sind 4 Menschen leicht verletzt worden. Die Polizei ermittelt jetzt die Brandursache. Marthesar, Frankfurt.
9: Sie sind ein Daueraufreger, die Aufzüge am Bischofsheimer Bahnhof. Sie sind schon wieder kaputt und das nervt nicht nur Menschen mit Gehbehinderung. Auch wer mit Koffer, Kinderwagen oder Fahrrad unterwegs ist, steht blöd da. Bürgermeisterin Lisa Gößwein hat mir gesagt, die Aufzüge sind einfach durch. Die Gemeinde hat sie schon zigmal reparieren lassen. Eigentlich sollten sie im April dann komplett ersetzt werden, Kostenpunkt 1,3 Millionen Euro. Dann würde die Zuständigkeit auch wieder an die Bahn übergehen. Jetzt verschiebt sich der Austausch aber auf Juli. Der Grund ist, dass dafür die Oberleitungen gesperrt werden müssen. Ja, und deshalb soll jetzt eine Bahnsperrpause im Juli genutzt werden. Zoe Bünning, Rüsselsheim.
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5: Um 9:55, bitte vorsichtig fahren. Auf der A3 Köln Richtung Frankfurt liegt ein Spanngurt auf der Fahrbahn zwischen Bad Camberg und Idstein. Und dann haben wir noch ein Rechen und eine Plane auf der Fahrbahn liegen. Auf der B62 Marburg Richtung Alsfeld zwischen Kirchhain West und Kirchhain Mitte. Bitte vorsichtig fahren. 3 Kilometer stockender Verkehr heute Morgen auf der A5 Heidelberg Richtung Darmstadt zwischen Heppenheim und Zwingenberg. A5 Darmstadt Richtung Frankfurt zwischen Weiterstadt und Zeppelinheim. 4 Kilometer Stau. Ein Unfall hier auf den beiden linken Fahrstreifen. Außerdem steht hier noch ein Fahrzeug auf dem Standstreifen. A60 Mainz Richtung Bingen. Zwischen Mainz-Lerchenberg und Mainz-Finden ist die Fahrbahn nach einem Unfall gesperrt. Aktuell Nerven gefragt hier. 6 Kilometer Stau zurzeit ab Mainz-Hechtsheim-Ost. 3 Kilometer Stau auf der A66 Frankfurt Richtung Wiesbaden. Ein Unfall zwischen Diedenbergen und Wiesbaden-Nordenstadt ist der Grund. Deshalb sind die beiden linken Fahrstreifen gerade dicht. A643 Mainz Richtung Wiesbaden. Zwischen Mainz Konzenheim und Wiesbaden-Eppelallee, 3 Kilometer stockend im Berufsverkehr und eine Warnmeldung noch für die B49 Limburg Richtung Gießen zwischen Wetzlar-Gabenheim und Wetzlar-Ost. Eine Unfallstelle auf dem linken Fahrstreifen und Personen sind auf der Fahrbahn. Hier bitte ganz besonders vorsichtig sein.
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5: Sonnig wird's im ganzen Land und es wird immer wärmer. Martin Gutt mit den Aussichten.
10: 28 bis 32 Grad. Das sind die Spitzenwerte heute Nachmittag hier entlang von Rhein und Main. Die Sonne brutzelt das Ganze nach oben und für einen 26. Mai wird es nachher extrem heiß. Knapp 16 Sonnenstunden kommen bis zum Abend auch noch dazu. Morgen geht es ebenfalls sonnig weiter. Es wird dabei allerdings mit so 30, 31 Grad nicht mehr ganz so heiß. Und ein bisschen erträglicher wird dieses weiter sonnige und trockene Wetter bei uns auch am Donnerstag.
5: Einen wunderschönen Start in diesen Dienstag in die kurze Arbeitswoche. Ich bin Susanne Schwarzenberger und wir sind HR1.

0: Unser deutscher Tennisstar Alexander Zverev, der ist ja seit einiger Zeit maximal verliebt. Und zwar in einen kleinen Dackel. Mischka heißt der. Und den Dackel, den hat er seiner Freundin Sofia Tomalla geschenkt. Überall auf Social Media kann man die beiden sehen mit Dackel. Der Dackel trägt mal eine Halskette, mal einen stylischen Hundepolunder und schaut wirklich äußerst goldig in die Kamera. Da kann man gar nicht meckern. Und jetzt das im Interview am Rande der Paris Open, wo Alexander Zverev ja auch gerade spielt. Da hat er erzählt, dass er den kleinen Hund kürzlich mit seinem eigenen Golfkart überfahren hatte.
1: Der Volltrottel ist halt 8 Monate alt und versteht halt nicht, warum er im Golfkart sitzen bleiben muss. War halt angeleint und springt halt, während das Golfkart noch fährt, aus dem Golfkart raus. Und bricht sich 4 Knochen und bricht sich beide Hüften.
0: Auweia. Passiert war das Ganze während eines Tennisturniers in München. Und Zverev, der, wer ihn kennt, weiß, der entspannt sich gerne in der spielfreien Zeit auf dem Golfplatz. Und diesmal ging es aber direkt vom Golfplatz in die Tierklinik.
1: Und dann habe ich natürlich die ganze Nacht im Krankenhaus verbracht, wusste nicht, ob er operiert werden muss oder nicht, wusste halt nicht, ob er jemals wieder laufen wird oder nicht. Das heißt, ich war mental nicht mehr in München.
0: Mhm. Dafür ist er jetzt in Paris. Das Ganze ist ja schon ein paar Wochen her. Bei den French Open ist Alexander Zverev gerade und auch Dackel Mischka, der ist schon wieder fit genug für den Tenniszirkus.
1: Der läuft wieder, der geht wieder, der humpelt noch ein bisschen. Da er halt ein sehr junger Hund ist, wird alles sehr, sehr gut verheilen und er wird wieder gesund werden.
0: Oh, dann drücken wir mal ordentlich die Daumen, sowohl für den Dackel als auch für Tennisprofi Alexander Zverev. Der kann sich jetzt wieder voll aufs Tennis konzentrieren mit gesundem Hund, aber bei Gluthitze aktuell in Paris.
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Bis 33 Grad sind heute drin. Was für ein Tag, dieser 26. Mai. Und der nächste Song hier, der passt perfekt zum heißen Wetter. Ein Song von der Wüste und vom namenlosen Pferd. America, Horse with No Name.

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5: 10 Uhr. Gesundheitsministerin will Kinderlose stärker belasten. EU berät über stark gestiegene Düngerpreise. Eppertshausen prüft Überflutungsgefahr mit Drohnen. Das Wetter, viel Sonne, 27 bis 33 Grad. Die Nachrichten mit Volker Kinkel. Wer keine Kinder hat, soll künftig mehr in die Pflegeversicherung einzahlen. Nach einem Medienbericht ist das Teil der angekündigten Pflegereform der Bundesregierung. Aus Berlin, Jan Zimmermann.
6: Wie das Redaktionsnetzwerk Deutschland unter Berufung auf Koalitionskreise berichtet, plant Gesundheitsministerin Wagen von der CDU, den Beitragszuschlag für Kinderlose zu erhöhen, und zwar um 0,1 Prozentpunkte auf 0,7%. Betroffene müssten dann ab einem Alter von 23 Jahren einen Beitragssatz von insgesamt 2,5% bezahlen. Bei Versicherten mit Kindern bleibt es laut dem Bericht bei den bisherigen Sätzen, zum Beispiel 1,8% bei Versicherten mit einem Kind.
5: Bundeswirtschaftsministerin Reiche bricht heute zu einem Besuch nach China auf. Das Land ist einer der wichtigsten Handelspartner Deutschlands. Reiche wird in Peking und der Industriemetropole Guangzhou Gespräche führen. Dabei dürfte es auch um Wettbewerbsnachteile durch Dumpingpreise gehen, die deutsche Firmen seit Jahren kritisieren. Reiche kündigte an, die deutsche Wirtschaft in China offensiv zu vertreten. In Brüssel geht es heute um Dünger. Der ist seit dem Iran-Krieg deutlich teurer geworden. Die Agrarminister der EU-Staaten sprechen über die Vorschläge der EU-Kommission, wie die Folgen für die Landwirte abgefedert werden können. Aus Brüssel, Sarah Lopez.
7: Noch vor dem Sommer sollen demnach betroffene Landwirte finanzielle Hilfe bekommen. Außerdem will die EU-Kommission unabhängiger von Importen werden und die heimische Düngemittelproduktion ausbauen. Nach Angaben der EU-Kommission waren Stickstoffdünger vergangenen Monat etwa 70% teurer als im Jahresdurchschnitt 2024.
5: Wieder Warnstreiks bei der Telekom. Dazu hat die Gewerkschaft Verdi heute und morgen alle Mitarbeiter in ganz Deutschland aufgerufen. In Hessen sind betroffen die Standorte Kassel, Lohfelden, Fulda, Wetzlar, Glauburg, Wiesbaden, Frankfurt und Darmstadt. Verdi geht davon aus, dass Kundentermine ausfallen und es längere Wartezeiten an den Telekom-Hotlines gibt. Anlass für den neuen Warnstreik ist der Start der vierten Verhandlungsrunde. In den kommenden zwei Wochen fliegen immer wieder Drohnen über Eppertshausen im Kreis Darmstadt-Dieburg. Die Gemeinde hat die Flüge beauftragt. HR-Reporter Mike Markloff.
8: Sie will mit den hochauflösenden Bildern herausfinden, wie Wasser bei Starkregen abfließt. Die Bilder der Drohnen erfassen die Oberfläche des Geländes innerhalb der Gemeinde. Dann simulieren Experten, wie große Wassermengen in diesem Gebiet abfließen. Und so kann die Gemeinde dann Gefahrenstellen ausmachen und beseitigen. Vorteil der Drohnen: Sie sind wesentlich günstiger als Kleinflugzeuge, die in den vergangenen Jahren zum Einsatz gekommen sind.
5: Nach der jüngsten Vogelzählung meldet der Naturschutzbund Deutschland ein durchwachsenes Ergebnis. Die Lage bei den Finken sei erfreulich, dagegen stehe es bei den Spatzen etwas schlechter. Sie würden immer weniger gemeldet, auch in diesem Jahr. Ein Grund dafür sei, dass sie ihren Lebensraum in Städten verlieren. Vor zwei Wochen war die Stunde der Gartenvögel. Dabei wurden über 1 Million Vögel gezählt von rund 55.000 Menschen. Das waren die Nachrichten.
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10: Gefühlt ein Montag und die Verkehrslage sieht auch an diesem Dienstag ähnlich aus wie normalerweise montags. Wir haben auf der A3 Frankfurt Richtung Köln streckenweise stockenden Verkehr zwischen Kelsterbach und Wiesbadener Kreuz. Die A5 Darmstadt Richtung Frankfurt, 5 Kilometer Stau hier zwischen Weiterstadt und Zeppelinheim. Ein Unfall auf den beiden linken Fahrstreifen ist hier passiert. Außerdem noch ein Unfall im Stau zwischen Weiterstadt und Langenmörfelden, auch auf dem linken Fahrstreifen. Dann laufen Vermessungsarbeiten auf der A6 Heilbronn Richtung Mannheim. Zwischen Schwetzingen, Hockenheim und Kreuz Mannheim ist die Fahrbahn deshalb in beiden Richtungen oder wird sie mehrfach kurzzeitig gesperrt. 3 Kilometer Stau auf der A60 Mainz Richtung Bingen. Zwischen Kreuz Mainz Süd und Mainz finden aktuell der Grund ein Unfall hier. 3 Kilometer Stau auch nach einem Unfall auf der A66 Frankfurt Richtung Wiesbaden zwischen Diedenbergen und Wiesbaden-Nordenstadt. Auf dem mittleren und dem linken Fahrstreifen laufen die Bergungsarbeiten. 3 Kilometer Stau auf der A661 Egelsbach Richtung Oberursel zwischen Offenbach-Kaiserlei und Frankfurt-Friedberger Landstraße. Und die B49 Limburg Richtung Gießen zwischen Wetzlar-Dahlheim und Wetzlar-Ost auch nochmal 3 Kilometer Stau. Ein Unfall hier. Die Fahrbahn ist auf einen Fahrstreifen verengt.
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10: Die heißen Aussichten jetzt mit Martin Gutt.
11: Die größte Hitze bekommen wir hier zwischen Rheinhessen und dem Spessart vom Nachmittag an bis zum frühen Abend. 28 Grad sind es ganz oben am großen Feldberg und 32 im Rheingau. Dazu Sonne ohne Ende. Nach einer klaren und milden Nacht strahlt auch morgen die Sonne wieder den ganzen Tag über. Mit einer ganz kleinen Änderung. Es wird nicht mehr ganz so heiß. Wir kratzen nur noch stellenweise über die 30 Grad Marke. So geht es bei uns auch den Rest der Woche über weiter. Weiter meist sonnig und trocken.
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7: Na dann, willkommen in der kurzen Arbeitswoche. Ich freue mich, dass Sie bei uns sind.

Von Freddie Mercury geht's jetzt zu zwei Jungs, Zwillinge, Craig und Charles Reed. Die haben früher in schottischen Punk-Bands angefangen. Später sind sie dann etwas braver geworden, aber niemals angepasst. Zusammen sind sie die Proclaimers.

0: Jetzt im Mai ziehen ja Rehe ihre Kitze groß. Gerne tun sie das versteckt im sicheren, vermeintlich sicheren hohen Gras oder in Feldern. Und jetzt kommen die Rehkitzretter ins Spiel. Sie helfen ja überall in Hessen dabei, dass die kleinen Kitze rechtzeitig in Sicherheit kommen, bevor sie eben einen Traktor erwischt mit der Mähmaschine. Simone Reuthal aus dem HR1-Team hat heute früh in der Nähe von Dillenburg Wildtierhelfer für uns begleitet.
1: Seit heute Morgen 5 Uhr haben wir uns getroffen, und zwar in der Nähe von Hirzenhain Richtung Wiese. Alles Ehrenamtliche, die für die Wildtierhilfe im Einsatz sind, und 2 professionelle Drohnenpiloten, ja, die dort mit Wärmebildkameras in einer Flughöhe von 90 Metern die Wiesen, die ja von den Landwirten gerade jetzt um diese Jahreszeit gerne gemäht werden, einmal abgeflogen sind. Und auf den Kameras und Riesenbildschirmen, die sie eben auch dabei hatten, hat man tatsächlich kleine weiße Punkte gesehen. Am Ende war es dann viele Hasen heute Morgen. Aber es war wirklich faszinierend zu beobachten, wie viele dann unterwegs sind.
0: Ja, also Rehkitze habt ihr heute Morgen gar nicht gefunden, dafür aber Hasen aufgestöbert.
1: Richtig, nur Hasen in Anführungszeichen, das war auch süß, aber leider keine Rehkitze. Wobei die Helferinnen und Helfer hier von der Wildtierhilfe dann aber auch immer sagen, dann war es ein guter Morgen, wenn wir keins gefunden haben. Weil dann können wir sicher sein, dass in den Wiesen kein Rehkitz mehr sitzt.
0: Was sind denn das für Leute, die das ehrenamtlich machen bei der Rehkitzhilfe?
1: Ganz unterschiedlich. Es sind einige dabei, die sind berufstätig. Es waren 2 Förster mit dabei, die dann aber auch wieder los müssen und jetzt bereits schon wieder auf der Arbeit sind. Es sind einige Rentnerinnen und Rentner, die die Zeit haben und sagen, sie genießen das und freuen sich darüber, einfach schon früh morgens mit Sonnenaufgang rauszugehen. Und man muss auch wirklich sagen, die Gegend hier ist ein absoluter Traum. Es war ein unfassbar schöner Sonnenaufgang, den ich heute Morgen schon miterleben durfte. Und das gibt den Helferinnen und Helfern so viel, dass sie sagen, hey, allein dafür lohnt es sich, früh morgens aufzustehen.
0: Simone Reuthal, seit 5 Uhr heute früh ist sie unterwegs mit der Wildtierhilfe in der Nähe von Dillenburg in Eschenburg-Hirzenhain im Lahn-Dill-Kreis, um dort Rehkitze aufzustöbern, damit die nicht von der Mähmaschine erwischt werden. Herzlichen Dank, Simone, und einen schönen restlichen Vormittag noch.
1: Danke, Dito.
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5: Wir haben es 10:30.
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5: Jetzt mit Volker Kinkel.
6: Der Pflegekasse fehlt Geld und deshalb plant Gesundheitsministerin Warken nach einem Pressebericht den Beitragszuschlag zur Pflegeversicherung für Kinderlose um 0,1 Prozentpunkt zu erhöhen. Von jetzt 0,6% auf dann 0,7% vom Lohn, schreibt das Redaktionsnetzwerk Deutschland. Bundeswirtschaftsministerin Reiche reist heute nach China. Das Land ist ein wichtiger Handelspartner für Deutschland. Allerdings übersteigen die Importe aus China die Exporte dorthin immer mehr. Reiche will deshalb über Wettbewerbsnachteile sprechen. Bei der Telekom wird wieder gestreikt. Die Gewerkschaft Verdi hat für heute und morgen dazu aufgerufen. Anlass ist der Start der vierten Verhandlungsrunde. Konsequenz des Warnstreiks: Kundentermine könnten ausfallen und die Wartezeiten an den Telekom-Hotlines länger sein als sonst. Es gibt wieder mehr Biber in Nord- und Osthessen, was die einen freut, die anderen weniger. Deshalb will das Regierungspräsidium Kassel heute Details dazu nennen und auch Hinweise zum Umgang mit den Tieren geben. Das waren die hr1-Nachrichten.
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5: Wir haben ein Reh auf dem Standstreifen auf der A5 Kassel Richtung Frankfurt. Bitte ganz besonders vorsichtig fahren. Zwischen Obermörlen und Friedberg ist das Reh. Dann eine Plane auf der Fahrbahn auf der L3005 Eschborn Richtung Frankfurt liegt die zwischen Schwalbach Süd und Sossenheimer Straße. A5 Darmstadt Richtung Frankfurt zwischen Weiterstadt und Zeppelinheim. 5 Kilometer Stau, gute Nachricht hier, die Unfallstelle ist geräumt. Ein defektes Fahrzeug steht auf der A7 Kassel Richtung Hannover. Auf dem rechten Fahrstreifen zwischen Kreuz Kassel Mitte und Kassel Nord, deshalb 2 Kilometer stockender Verkehr hier. Die A7 Hannover Richtung Kassel, hier laufen Reinigungsarbeiten zwischen Dreieck Drammetal und Hahnenmünden-Hedemünden, deshalb eine Sperrung, dadurch ab Göttingen 3 Kilometer Stau. A661 Egelsbach Richtung Oberursel zwischen Offenbach-Kaiserlei und Frankfurt-Friedberger Landstraße auch 3 Kilometer Stau. Ein Unfall auf der B49 Limburg Richtung Gießen sorgt für einen Stau zwischen Wetzlar-Dahlheim und Wetzlar-Ost. Hier ist die Fahrbahn auf einen Fahrstreifen verengt wegen des Unfalls. Aktuell 3 Kilometer Stau hier. Und die A67 Darmstadt Richtung Mönchhof-Dreieck zwischen Groß-Gerau und Rüsselsheim-Ost. 3 Kilometer stockend. Gute Nerven wünsche ich.
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5: Sonne im ganzen Land und es wird immer wärmer. Die Aussichten mit Martin Gutt.
7: 28 bis 32 Grad. Das sind die Spitzenwerte heute Nachmittag hier entlang von Rhein und Main. Die Sonne brutzelt das Ganze nach oben und für einen 26. Mai wird es nachher extrem heiß. Knapp 16 Sonnenstunden kommen bis zum Abend auch noch dazu. Morgen geht es ebenfalls sonnig weiter. Es wird dabei allerdings mit so 30, 31 Grad nicht mehr ganz so heiß. Und ein bisschen erträglicher wird dieses weiter sonnige und trockene Wetter bei uns auch am Donnerstag.
5: Einen wunderschönen Dienstagvormittag wünsche ich Ihnen. Ich bin Susanne Schwarzenberger.
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0: 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Das wollten wir diesmal von Ihnen wissen bei
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0: Das Meinungsbarometer des Hessischen Rundfunks hat im Mai 5.376 Menschen aus Hessen genau diese Frage hier gestellt: Ist unsere Demokratie zukunftsfähig oder gefährdet? Die Ergebnisse sind wie immer nicht repräsentativ, aber sie sind durchaus aussagekräftig. Marion Kucheni von HR fragt, fasst das Wichtigste für uns zusammen.
2: Mario, 51, aus Mittelhessen, findet, dass die etablierten Parteien, auch die Opposition, mehr in den Dialog mit einbeziehen müssen.
3: Damit meine ich nicht, dass man jede Meinung teilen oder übernehmen muss. Aber Demokratie lebt nun mal davon, miteinander zu reden und auch andere Ansichten auszuhalten. Es kann aus meiner Sicht nicht der richtige Weg sein, Parteien oder deren Wähler von vornherein auszugrenzen.
2: Die politischen Ränder werden durch die schlechte Arbeit unserer Regierung gestärkt, findet dagegen Celine aus dem Rhein-Main-Gebiet und steht damit für viele jüngere Befragte, die die Demokratie nicht nur insgesamt als gefährdet empfinden, sondern sich und ihre Interessen als junge Generation nicht gut vertreten sehen. Mehr Zuhören und mehr Austausch auch über das, was schwierig ist. Das wünschen sich viele, die ihre Gedanken zum Thema Demokratie mit uns geteilt haben. So wie Rupert, 64, aus Mittelhessen, der sagt, Demokratie bedeutet halt eben auch, die Mehrheitsentscheidungen auszuhalten, selbst wenn man eigentlich eine andere Meinung hat.
4: Und schade finde ich es halt gerade, dass sehr viele Menschen schreien und durch Schreien glauben, sie sind die Mehrheit oder sie erreichen damit die Mehrheit und viel weniger vernünftig diskutiert wird.
2: Und zur Zukunft der Demokratie gibt es neben Sorge auch Zuversicht in der HR-Fragt-Community. Denn, so formuliert es Ulrike, 42, aus Osthessen, die Demokratie ist die einzige politische Grundordnung, die darauf ausgerichtet ist, dauerhaft in Frieden leben zu können.
5: Man trifft gemeinsam eine Entscheidung, die ist streitbar. Der eine muss sich anpassen, der andere ist vielleicht voll abgebildet in seiner Aussage, in seiner Meinung, in seinen Wünschen. Bei einem anderen Thema ist es dann auch wieder andersrum. Und wenn das funktioniert, kann man gut zusammenleben.
0: Rund 3/4 der Befragten glauben aktuell, dass unsere Demokratie in Gefahr ist. Frauen und junge Menschen sind dabei insgesamt besorgter in Hessen. Die genauen Ergebnisse gibt es bei uns auf hr.de.
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Trotz der Hitze macht der nächste Song hier in HR1 jetzt ein bisschen Gänsehaut. Falco, Out of the Dark. Die berühmte Zeile, muss ich denn sterben, um zu leben? Die hatten Fans nach Falcos Tod, nach einem Unfall Ende der 90er, so als düstere Vorhersage gewertet. Aber der Song, der ist schon deutlich vorher auf dem Markt gewesen. Nur hatte eben seine Plattenfirma den Song posthum nochmal als Single rausgebracht. Und dadurch wird er eben zu einem von Falcos größten Hits.

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1: 11 Uhr. Jugendliche rauchen mehr als vor 5 Jahren. Warnstreik bei der Telekom angekündigt. Bauarbeiten auf der A66 zwischen Neuhof und Schlüchtern. Das Wetter, viel Sonne, 26 bis 33 Grad. Die Nachrichten mit Volker Kinkel. Jugendliche in Deutschland rauchen mehr als noch vor 5 Jahren. Junge Erwachsene dagegen weniger. Der Bundesdrogenbeauftragte Streeck hat dazu neue Zahlen vorgelegt. Er zeigt sich auch besorgt über den Trend zum Vapen. ARD-Reporter Jochen Hilgers.
2: Bei den 12- bis 17-Jährigen stieg der Anteil der Konsumierenden von 2,9% vor 5 Jahren auf 6,7%, bei jungen Erwachsenen auf rund 12%. Streeck sagt, E-Zigaretten seien kein Lifestyle-Produkt, sondern ein Gesundheitsrisiko. Auch Nikotinbeutel, die man sich unter die Oberlippe schiebt, werden häufiger konsumiert, obwohl der Verkauf in Deutschland verboten ist. Hendrik Streeck forderte bei der Vorstellung der Zahlen klare Regeln für Inhaltsstoffe, Aromen, Werbung und Verpackung.
1: Wer keine Kinder hat, soll künftig mehr in die Pflegeversicherung einzahlen. Über entsprechende Pläne von Gesundheitsministerin Warken berichtet das Redaktionsnetzwerk Deutschland. Im Zuge der Pflegereform wolle Warken den Beitragssatz für Kinderlose erhöhen um 0,1 Prozentpunkt auf 0,7%. Die Sätze für Menschen mit Kindern sollen unverändert bleiben. Seit 14 Jahren wird wegen des Steuerbetrugs rund um sogenannte Cum-Ex-Geschäfte ermittelt. Die zuständige Generalstaatsanwaltschaft Frankfurt und die Staatsanwaltschaft Köln sehen sich auf einem guten Weg. 20 von 43 Verdächtigen seien angeklagt. HR-Reporterin Andrea Bonhagen.
3: Oberstaatsanwalt Krüger sagt, wir sehen Licht am Ende des Tunnels. Von 12 großen Cum-Ex-Komplexen ist erst einer ganz abgeschlossen, aber eine Verjährung von Straftaten drohe nicht. Krüger spricht von einem schlagkräftigen Ermittlerteam mit Cracks an Bord, das Rechtsgeschichte mitgeschrieben habe. 12 Männer sitzen bereits verurteilt in Haft. Hauptsächlich Banker, aber auch Staranwälte. Gegen 2 britische Börsenmakler wurden die Verfahren gegen Geldzahlungen von mehreren Millionen Euro eingestellt.
1: Wieder Warnstreiks bei der Telekom. Die Gewerkschaft Verdi hat alle 70.000 Beschäftigten dazu aufgerufen, heute und morgen die Arbeit niederzulegen. HR-Reporterin Ursula Mayer.
4: Auch in Hessen sollen sich Mitarbeiter beteiligen, zum Beispiel an den Standorten in Kassel, Fulda, Frankfurt und Darmstadt. Die Kunden müssen deshalb mit Problemen rechnen. Laut Verdi könnten Technikertermine ausfallen und bei der Hotline könnte es Verzögerungen geben. Parallel dazu gehen die Tarifverhandlungen in Frankfurt weiter. Die Gewerkschaft fordert ein Gehaltsplus von 6,6% über eine Laufzeit von 12 Monaten. Dazu ein Mitgliederbonus von 660 Euro.
1: Auf der A66 zwischen Neuhof und Schlüchtern startet die Autobahn GmbH umfangreiche Sanierungsarbeiten. Während der Arbeiten soll es in dem Bereich immer mal wieder Sperrungen und Umleitungen geben. Aktuell ist bei Schlüchtern Süd die Auf- und Abfahrt Richtung Frankfurt gesperrt. Das bleibt voraussichtlich so bis zum 10. Juni. Danach soll die Fahrbahn zwischen Neuhof Süd und Schlüchtern Nord zur Baustelle werden, aber offen bleiben. In Las Vegas sind die American Music Awards verliehen worden. Den Preis als Künstler des Jahres bekam die südkoreanische K-Pop-Band BTS. Ihr Titel Swim wurde auch als bester Sommersong ausgezeichnet. Für sein Lebenswerk wurde der britische Rocksänger Billy Idol geehrt. Das waren die Nachrichten.
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5: Achtung, ein Metallteil auf der Fahrbahn. Das liegt auf der A643 Mainz Richtung Wiesbaden. Zwischen Wiesbaden-Eppelallee und Schierstener Kreuz. Bitte vorsichtig fahren. Dann haben wir noch 2 Kanthölzer. Die liegen auf der A661 Oberursel Richtung Egelsbach. Zwischen Frankfurt-Friedberger Landstraße und Frankfurt-Ost auf dem linken Fahrstreifen. Auch hier bitte Vorsicht. Eine Tagesbaustelle sorgt für 5 Kilometer stockenden Verkehr. Auf der A5 Darmstadt Richtung Frankfurt. Zwischen Langenmöhrfelden und Frankfurt-Niederrad, die Tagesbaustelle ist auf dem linken Fahrstreifen. Dann defekte Fahrzeuge auf der A7 Kassel Richtung Hannover, zwischen Kreuz Kassel-Mitte und Kassel-Nord, 3 Kilometer Stau und stockender Verkehr. Es ist nur eins, defekte Fahrzeug steht hier auf dem rechten Fahrstreifen. A7 Hannover Richtung Kassel, die ist zwischen Dreieck Drammetal und Hahnmünden-Hedemünden wegen Reinigungsarbeiten gesperrt. Ab Göttingen haben wir aktuell 1 Kilometer Stau. Hier muss eine Ölspur beseitigt werden. Es gibt eine Umleitungsempfehlung Empfehlung fahren Sie ab Dreieck Drammetal über die U76 und U78. 3 Kilometer stockend auf der A67, Darmstadt Richtung Mönchhof-Dreieck zwischen Groß-Gerau und Rüsselsheim-Ost. Und hier ist noch ein Auto in die Leitplanke gefahren auf der B49, Limburg Richtung Gießen zwischen Wetzlar-Dahlheim und Wetzlar-Ost. 1 Kilometer Stau. Hier ist nur ein Fahrstreifen für Sie frei. Eil unterwegs, machen Sie langsam, fahren Sie vorsichtig.
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5: Die Aussichten hat Martin Gutt.
6: Die größte Hitze bekommen wir hier zwischen Rheinhessen und dem Spessart vom Nachmittag an bis zum frühen Abend. 28 Grad sind es ganz oben am großen Feldberg und 32 im Rheingau. Dazu Sonne ohne Ende. Nach einer klaren und milden Nacht strahlt auch morgen die Sonne wieder den ganzen Tag über. Mit einer ganz kleinen Änderung. Es wird nicht mehr ganz so heiß, wir kratzen nur noch stellenweise über die 30 Grad Marke. So geht's bei uns auch den Rest der Woche über weiter. Weiter meist sonnig und trocken.
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5: Und mit dem heißesten Wetterbericht des Tages, der kommt jetzt von Asia. Heat of the Moment.
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die machen diesen Tag noch heißer, die Commitments. Ich schlag mal vor, da nehmen wir kurz das Tempo raus zum Durchschnaufen jetzt. Tina Turner.

0: Also wer es übers lange Wochenende nicht geschafft hat ins schöne Frankenberg, der sollte das vielleicht mal heute anpeilen. Heute ist letzter Tag beim traditionellen Pfingstmarkt in Frankenberg und mittendrin ist unsere HR Nordhessen-Reporterin Silvia Ritter. Silvia, letzter Tag hin oder her. In Frankenberg ist die Luft, wie man es hört, im Hintergrund längst noch nicht raus. Welche Highlights gibt es denn heute?
1: Aber wir pusten so aus dem letzten Loch, muss ich sagen, und bäumen uns noch mal auf. Allen voran die Fahrgeschäfte, die haben hier gerade die Preistafeln geändert und bieten nämlich heute reduzierte Preise an. Und das ist natürlich was Besonderes. Der große Familientag, der ist heute. Da kommen alle aus nah und fern und dann macht das ja noch mal ein bisschen mehr Spaß, wenn das ein bisschen weniger kostet. Ne?
0: Ja, auf jeden Fall. Es ist ja wahnsinnig heiß heute und auch heiß gewesen übers Wochenende. Ja. Sind da jetzt mehr Leute gekommen als erwartet zum Feiern oder weniger?
1: Also man hatte gestern so 200.000 Gäste schon gezählt. Das ist natürlich Wahnsinn immer hier in dieser Kleinstadt. Also man bleibt bei seinen erwarteten 250.000 Besuchern. Sonst ist der Pfingstmarkt immer sehr verregnet. Deswegen sagen die Schausteller hier, nee, das ist uns aber jetzt lieber gewesen. Aber man hat schon festgestellt, in den Abendstunden oder vielleicht nicht zur Mittagshitze ist man hier gewesen. Und ja, die XXL-Riesenschaukel hat sogar im Biergarten hier ein bisschen für Fahrtwind gesorgt, muss ich sagen. Für eine kleine Abkühlung.
0: Das ist ja erfreulich. Erzähl, wie lange lohnt es sich heute noch vorbeizukommen? Also bis wann ist noch was los?
1: Ja, genau. Früher war das so der Tag, wo das so ausgeplätschert ist. Ist wirklich gar nicht so. Jetzt geht gleich hier um 11:30 der Frühschoppen los im Festzelt. Um 17 Uhr legt aber auch noch mal ein DJ auf. Und die Fahrgeschäfte haben mir gesagt, also bis 21 Uhr heute Abend sind sie da. Und dann fangen sie an abzubauen. Aber insofern ist wirklich heute noch mal ein voller Tag, wo man hier noch mal alles genießen kann. Ja, 24 dann. Grad und die Sonne lacht.
0: Oh ja, auf nach Frankenberg. Die Party ist noch nicht vorbei vom Pfingstmarkt in Frankenberg im Landkreis Waldeck-Frankenberg. Silvia Ritter. Und wir lassen es hier jetzt auch mal krachen mit Journey.

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7: 11.31 Uhr ist es.
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7: Die hat Volker Kinkel für uns.
8: Jugendliche rauchen wieder mehr. Das zeigen Zahlen des Bundesdrogenbeauftragten Streeck. Seine Behörde hat eine repräsentative Befragung machen lassen und danach rauchte 2025 fast jeder Zehnte der 12- bis 17-Jährigen. Vor 5 Jahren seien es dagegen nur rund 6% gewesen. Kinderlose sollen mehr in die Pflegekasse einzahlen. Das plant Bundesgesundheitsministerin Warken mit ihrer Pflegereform, schreibt das Redaktionsnetzwerk Deutschland. Konkret heißt es, der Beitragszuschlag für Kinderlose solle um 0,1 Prozentpunkt auf dann 0,7 Prozentpunkte steigen. Bei der Telekom wird wieder gestreikt. Die Gewerkschaft Verdi hat für heute und morgen dazu aufgerufen. Anlass ist der Start der 4. Verhandlungsrunde. Konsequenz des Warnstreiks, Kundentermine könnten ausfallen und die Wartezeiten an den Telekom-Hotlines länger als sonst sein. Seit heute gibt es 3 neue Baustellen in Kassel. Auf der Weserstraße wird das Fernwärmenetz ausgebaut und auch ein Stück der Waldmannstraße ist deshalb gesperrt, auch für Linienbusse. Und auch für Fußgänger und Radfahrer gibt es Einschränkungen. Die Brücke, die den Stadtteil Waldau mit dem Buga-Gelände verbindet, bekommt ein neues Geländer und ist deshalb bis Ende Juli gesperrt. Das waren die HR1 Nachrichten.
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7: Wir haben Reifenteile auf der Fahrbahn liegen. Auf der A7 Kassel Richtung Fulda bitte vorsichtig fahren zwischen Melsung und Malsfeld. A3 Frankfurt Richtung Köln zwischen Kelsterbach und Raunheim 3 Kilometer stockender Verkehr aktuell. 4 Kilometer Stau zurzeit auf der A7 Kassel Richtung Ganufer zwischen Kreuz Kassel Mitte und Kassel Nord. Der Grund, hier steht ein defektes Fahrzeug auf dem rechten Fahrstreifen. Dann wird immer noch eine Ölspur beseitigt auf der A7 Hannover Richtung Kassel. Die ist zwischen Hannmünden, Hedemünden und Hannmünden Lutherberg deshalb gesperrt. Wir haben aber eine Umleitungsempfehlung für Sie. Fahren Sie ab Hannmünden-Hedemünden über die U78. Und die A643 noch Mainz Richtung Wiesbaden. 5 Kilometer stockender Verkehr hier zwischen Dreieck Mainz und Schiersteiner Kreuz.
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7: Sonnig ist es und es wird immer wärmer. Martin Gutt mit den Aussichten.
9: 28 bis 32 Grad. Das sind die Spitzenwerte heute Nachmittag hier entlang von Rhein und Main. Die Sonne brutzelt das Ganze nach oben und für einen 26. Mai wird es nachher extrem heiß. Knapp 16 Sonnenstunden kommen bis zum Abend auch noch dazu. Morgen geht es ebenfalls sonnig weiter. Es wird dabei allerdings mit so 30, 31 Grad nicht mehr ganz so heiß. Und ein bisschen erträglicher wird dieses weiter sonnige und trockene Wetter bei uns auch am Donnerstag.
7: Ja, oder es wird erträglicher im Schwimmbad. Viel Spaß heute allen, die mal abtauchen gehen. Ich bin Susanne Schwarzenberger. Haben Sie einen wunderschönen Dienstagvormittag mit HR1.

0: Hessen feiert Geburtstag und wir schenken Ihnen viele schöne und kuriose und spannende Geschichten aus unserem Lieblingsbundesland.
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0: Zum Beispiel diese kleine Geschichte aus Bad Wimpfen. Eine malerische kleine Fachwerkstatt ist das. Mit schönen engen Gassen, eine alte Stadtmauer gibt's und auch eine Kaiserpfalz. Bad Wimpfen, das liegt bei Heilbronn in Baden-Württemberg. Aber trotzdem hängt am Rathaus das Wappen von Hessen. Das Witzige, tatsächlich ist es bis heute nicht eindeutig geklärt, zu welchem Bundesland Bad Wimpfen nun wirklich gehört. Wie das kommt, weiß Jonas Schulte aus dem HR1-Team.
2: Der Grund liegt über 200 Jahre zurück. Napoleon ordnet damals Deutschland neu. Nach einigem Hin und Her landet Bad Wimpfen beim Großherzogtum Hessen, obwohl es gar nicht an Hessen grenzt. Später wird Bad Wimpfen Kurstadt. Viele Einrichtungen tragen die Namen der hessischen Herrscherfamilie. Saline Ludwigshall oder Mathildenbad. Hessen ist überall präsent. Nach dem Zweiten Weltkrieg wird Deutschland wieder neu aufgeteilt und die Frage taucht auch wieder auf. Hessen oder Baden-Württemberg. 1951 stimmen die Bürger in Bad Wimpfen ab. 58% wollen zu Baden-Württemberg, 42% zu Hessen. Damit scheint die Entscheidung gefallen. Rechtlich bindend ist das aber nicht. Gerichte entscheiden schließlich, verwaltungsrechtlich gehört Bad Wimpfen zu Baden-Württemberg. Einen Staatsvertrag gibt es aber bis heute nicht. Deshalb ist die Stadt rein theoretisch noch hessisch. Im Alltag ist das allerdings kaum noch spürbar. Bis auf das hessische Wappen am Rathaus.
0: Spannende Geschichte auf jeden Fall. Bad Wimpfen, unsere hessische Exklave in Baden-Württemberg, ist doch mal ein Ausflug wert, oder?
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Das ist der Sound für Ihren Dienstagvormittag mit HR1. Wir können alle mal ein bisschen netter zueinander sein und besser zusammenhalten. You too jetzt mit Ihrer universellen Botschaft One.

5 Minuten vor 12 haben wir's. Um 12 Uhr die Nachrichten und danach übernimmt Julia Tschetsch mit HR1 am Mittag. Da gibt's alles, was heute wichtig ist. Ich bin Susanne Schwarzenberger. Bis zu den Nachrichten noch Funky Town. Haben Sie einen schönen heißen Dienstag noch.

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8: 12 Uhr. Offenbar Tote bei Zusammenstoß zwischen Zug und Schulbus in Belgien. Immer mehr Jugendliche greifen zu Vapes und Zigaretten. Warnstreik bei der Telekom. Das Wetter viel Sonnenschein bis 33 Grad. Mein Name ist Katrin Rudolph. Beim Zusammenstoß eines Schulbusses mit einem Zug in Belgien soll es mehrere Tote gegeben haben. Die belgischen Behörden sprechen auch von Verletzten, nennen zurzeit aber noch keine konkreten Zahlen. ARD-Korrespondentin Katrin Schmidt.
9: Es war kurz nach 8 am Morgen, als der Schulbus am Bahnübergang im ostflämischen Buggenhout, also rund 30 Kilometer nördlich von Brüssel, von einem Zug erfasst wurde. Die genauen Umstände dazu werden noch ermittelt. Aber laut Eisenbahnnetzbetreiber Infrabel waren die Bahnschranken zu dem Zeitpunkt des Unfalls unten und die Lichter auf Rot. Eine vom Zugführer eingeleitete Notbremsung konnte den Aufprall mit dem Schulbus in der Größe eines Vans nicht mehr verhindern. Darin saßen nach Behördenangaben 7 Schulkinder, die auf dem Weg in eine Sonderschule waren, plus ein Betreuer und der Fahrer.
8: Die Bundesregierung zeigt sich besorgt über mehr Raucher unter jungen Menschen. Der Drogenbeauftragte Streeck hat Ergebnisse einer Studie des Bundesinstituts für öffentliche Gesundheit vorgestellt. Danach haben im vorigen Jahr fast 10% der Jugendlichen zwischen 12 und 17 Jahren geraucht. 2021 lag der Anteil noch bei 6%. Als Einstieg in die Nikotinsucht gelten die sogenannten Vapes, zum Beispiel mit Cola oder Erdbeergeschmack. Streeck sagte dazu:
10: Als Arzt und als Bundesdrogenbeauftragter ist meine Schlussfolgerung hier eigentlich ganz klar. Aromen, die den Einstieg für Kinder und Jugendliche erleichtern, müssen vom Markt. Mindestens müssen aber die Zusatzstoffe verboten werden, von denen wir wissen, dass sie die Lunge schädigen.
8: Bei weiteren israelischen Luftangriffen im Libanon sind nach libanesischen Angaben 12 Menschen getötet und mehrere weitere verletzt worden. Die staatliche Nachrichtenagentur NNA berichtet über 8 Angriffe im Südosten des Landes gestern am späten Abend. Das israelische Militär hat bisher nur mitgeteilt, die Berichte prüfen zu wollen. Im Zuge des Iran-Kriegs ist die Lage zwischen der libanesischen Hisbollah und der israelischen Armee eskaliert. Aus dem Libanon wurden seit Anfang März fast 3.200 Tote gemeldet. Wieder Warnstreiks bei der Telekom. Die Gewerkschaft Verdi hat alle 70.000 Beschäftigten dazu aufgerufen, heute und morgen die Arbeit niederzulegen. HR-Reporterin Ursula Mayer.
11: Auch in Hessen sollen sich Mitarbeiter beteiligen, zum Beispiel an den Standorten in Kassel, Fulda, Frankfurt und Darmstadt. Die Kunden müssen deshalb mit Problemen rechnen. Laut Verdi könnten Technikertermine ausfallen und bei der Hotline könnte es Verzögerungen geben. Parallel dazu gehen die Tarifverhandlungen in Frankfurt weiter. Die Gewerkschaft fordert ein Gehaltsplus von 6,6% über eine Laufzeit von 12 Monaten, dazu ein Mitgliederbonus von 660 Euro.
8: Nach der jüngsten Vogelzählung meldet der Naturschutzbund Deutschland ein durchwachsenes Ergebnis. Die Lage bei den Finken sei erfreulich, dagegen sehe es bei den Spatzen etwas schlechter aus. Sie würden immer weniger gemeldet, auch in diesem Jahr. Ein Grund dafür sei, dass sie ihren Lebensraum in Städten verlieren. Vor 2 Wochen war die Stunde der Gartenvögel. Dabei wurden über 1 Million Vögel gezählt von rund 55.000 Menschen. Das waren die Nachrichten.
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12: Guten Tag, wir haben es 3:03, A5 Frankfurt Richtung Kassel. Zwischen Bad Homburger Kreuz und Friedberg, 4 Kilometer stockend. Da ist ein Unfall passiert und zwar auf dem rechten Fahrstreifen. A7 Kassel-Hannover zwischen Kreuz Kassel-Mitte und Kassel-Nord, 4 Kilometer Stau. Da hängt ein Auto mit einer Panne auf dem rechten Fahrstreifen fest. Die A7 Hannover Richtung Kassel, die ist zwischen Hannmünden-Hedemünden und Hannmünden-Lutherberg gesperrt. Da laufen noch die Reinigungsarbeiten, da wird noch die Ölspur weggeputzt. Dadurch haben wir ab Dreieck Drammetal jetzt 2 Kilometer Stau. Es gibt eine Umleitungsempfehlung. Fahren Sie ab Hannmünden-Hedemünden über die U78. A643 Mainz Richtung Wiesbaden zwischen Mainz-Gonsenheim und Schiersteiner Kreuz, da 3 Kilometer stockend. Und die A661 Egelsbach Richtung Oberursel zwischen Frankfurt-Ost und Frankfurt-Friedberger Landstraße, 2 Kilometer Stau. Grund ist eine Tagesbaustelle auf dem rechten Fahrstreifen. Gute Fahrt Ihnen allen.
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12: Tja, da fehlt gar nicht mehr so viel für die heutigen Spitzenwerte. Die liegen zwischen 27 und 33 Grad. Zierenberg hat jetzt schon 25, Bebra 24 Grad, Fürth im Odenwald jetzt schon 27 Grad. Und dazu kriegen wir heute bis zum Abend ganz viel Sonnenschein und ein paar Quellwolken. Regen ist erstmal nicht in Sicht, heute nicht und auch morgen nicht. Und morgen am Mittwoch dann eben auch. 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

haben uns gedacht, Mittagspause bei um die 30 Grad. Ach, dann nehmen wir doch was herrlich Entspanntes. Und so sind wir bei Smokey gelandet. Do to Me, einfach gute Musik in H1.

0: Amen and Garfunkel. In HR1. Wir haben es gleich 18 Minuten nach 12. Und das beschäftigt uns heute in HR1. 76% der Menschen in Hessen sehen die Demokratie in Gefahr. Das hat eine Umfrage von unserem Meinungsbarometer HR Fragt ergeben, bei der über 5000 Menschen mitgemacht haben. Und das, diese 76%, die geben einem natürlich zu denken. Und umso schöner ist es, dass es viele Initiativen bei uns im Land gibt, die dagegen etwas tun, die Demokratie fördern wollen. Zum Beispiel in Nordhessen in Kassel die sogenannte Demokratietram. Die rollt jeden Dienstag, also auch heute wieder. HR-Reporterin Ellie Tschech, was passiert da gleich wieder in der Tram?
1: Genau, die Tram fährt hier ganz in der Nähe vom Studio Kassel los, von Wilhelmshöhe nach Vellmar, fährt die jeden Dienstagnachmittag. Und da sind dann ehrenamtliche und ausgebildete sogenannte Diskursbegleiterinnen und Diskursbegleiter mit drin. Die sprechen die Fahrgäste an und laden sie ein, über das zu reden, was sie gerade beschäftigt. Ganz niedrigschwellig einfach mitten im Alltag mal ins Gespräch kommen.
0: Das klingt in der Theorie ja total gut, aber jetzt mal ehrlich, hat da auch wirklich jeder Lust zu?
1: Natürlich hat da jetzt nicht jeder Lust drauf, in der Tram angequatscht zu werden. Viele hören auch einfach nur zu. Aber eine Projektmitarbeiterin hat mir erzählt, dass tatsächlich überraschend viele ins Gespräch einsteigen und dass die Frage, was bewegt sie gerade, auch einfach ein super schöner Türöffner ist, um mit den Menschen ins Gespräch zu kommen.
0: Was ich ja total cool finde, das Projekt in Kassel, das soll jetzt bundesweit ausgerollt werden. Gibt es da schon Interessenten?
1: Tatsächlich schon relativ viele. Mit rund 10 Städten ist die Projektverantwortliche, mit der ich gesprochen habe, schon im Austausch, auch mit Städten in Hessen. Und erste Ehrenamtliche haben sich auch schon gemeldet. Welche Städte das sind, durfte sie mir noch nicht verraten. Aber wer mitmachen will mit seiner Stadt, kann sich weiterhin melden. Und die Förderung in Kassel für das Demokratieprojekt läuft noch bis Ende 2027.
0: Ganz lieben Dank, HR. Reporterin Ellie Tschech aus Kassel. Da rollt also auch gleich in gute anderthalb Stunden wieder die sogenannte Demokratietram. Das ist ein Projekt, das die Demokratie in unserem Land am Laufen halten soll. Dass das nötig ist und auch super wichtig, das haben wir heute wieder gezeigt bekommen. HR fragt, unser Meinungsbarometer hat gezeigt, dass 3/4 aller Menschen in Hessen die Demokratie in Gefahr sehen.
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13: Es ist 12:30 und jetzt Aktuelles aus den Regionalstudios.
0: Hier ist das Studio Rhein-Main.
14: Rodenbach bekommt heute einen Ort des Erinnerns. Zum ersten Mal werden in der Gemeinde im Main-Kinzig-Kreis Stolpersteine verlegt, kleine Messingtafeln im Gehweg, die an Menschen erinnern, die von den Nationalsozialisten verfolgt und ermordet wurden. Der Initiator, Künstler Gunter Demnig, nimmt die Verlegung persönlich vor. Mit seinem Projekt Stolpersteine hat er das größte dezentrale Mahnmal der Welt geschaffen. In Rodenbach erinnern die ersten 5 an Mitglieder der Familie Blumenthal. Ihre Namen kehren jetzt sichtbar zurück, mitten in den Ort, in dem sie einst gelebt haben. Die öffentliche Verlegung beginnt um 13 Uhr in der Bahnhofsstraße. Abends hält Demnig dann noch einen Vortrag in der Bücherei. Marcel Ronge, Rodenbach.
15: Alte Konzertplakate, Bandfotos und Instrumente aus den 80ern. Damit möchte Michael Hamann die Geschichte der Rüsselsheimer Musikszene zeigen. Dafür hat er schon über 300 Bandnamen zusammengetragen, vom Jahr 1967 bis heute. Und jede Menge Erinnerungen, zum Beispiel auch Videos vom legendären Rüssel Rock Festival 1985. All das kann man ab heute Abend in einer Ausstellung sehen im Kulturzentrum Freiraum F3. Bis Mitte Juni kann man hin, nämlich montags und donnerstags von 15 bis 21 Uhr. Wer selbst noch sowas wie alte Konzertaufnahmen, Tickets oder irgendwelche Erinnerungsstücke an die Rüsselsheimer Musikszene hat, der kann sich bei Michael Hamann noch melden. Henning Middeldorf, Rüsselsheim.
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13: Guten Tag, fahren Sie bitte vorsichtig auf der B54 Wiesbaden Richtung Schwalbach. Da liegt eine Plastikwanne auf dem rechten Fahrstreifen. Und das zwischen Fischzucht und Taunusstein Süd. Sie liegt da im Kurvenbereich, also da bitte aufpassen. A5 Frankfurt Richtung Kassel zwischen Bad Homburger Kreuz und Friedberg. 7 Kilometer stockend jetzt nach dem Unfall dort auf dem rechten Fahrstreifen. A7 Kassel-Hannover zwischen Kreuz Kassel-Mitte und Kassel-Nord. 4 Kilometer Stau. Das liegt immer noch an dem Auto, das da auf dem rechten Fahrstreifen festhängt. Hat eine Panne. Die A7 Hannover-Kassel zwischen Hannmünden-Hedemünden und Hannmünden-Lutherberg ist die Fahrbahn immer noch gesperrt. Da laufen noch die Reinigungsarbeiten. Die Ölspur wird noch weggemacht. Und dadurch ab Dreieck Drammetal jetzt 4 Kilometer Stau. Die Umleitungsempfehlung ab Hannmünden-Hedemünden über die U78. A67 Darmstadt Richtung Mönchhof-Dreieck zwischen Rüsselsheimer Dreieck und Mönchhof-Dreieck 4 Kilometer Stau. Da hat es auf dem rechten Fahrstreifen gekracht, da ist ein Unfall passiert. A643 Mainz Richtung Wiesbaden zwischen Mainz-Mombach und Schiersteiner Kreuz 2 Kilometer stockend. A661 Egelsbach Richtung Oberursel zwischen Frankfurt-Ost und Frankfurt-Friedberger Landstraße 2 Kilometer Stau. Liegt an einer Tagesbaustelle, ist auf dem rechten Fahrstreifen dort installiert. A661 Oberursel-Egelsbach zwischen Frankfurt-Niedereschbach und Frankfurt-Eckenheim. Da haben wir 3 Kilometer stockenden Verkehr. Kommen Sie gut an.
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13: Ja, das fühlt sich irgendwie immer noch so ein bisschen wie Wochenende an heute, oder? Das liegt vielleicht an den hohen Spitzenwerten, die wir heute noch mal kriegen. 27 bis 33 Grad. Ein paar Wolken sind heute Nachmittag am Himmel und ganz, ganz viel Sonne. Regen ist erstmal nicht in Sicht, heute nicht und auch morgen erstmal nicht. Also heute Abend geht's dann wieder mit dem Gartenschlauch auf den Balkon oder auch ab in den Garten. Jetzt aber erstmal was herrlich Leichtes für die Mittagszeit. France Gall, Ella, Ella. Ich bin Julia Tschetsch. Hallo.

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0: tiefen, entspannten Connells 74-75. Hier ist HR1 und das ist doch im Moment die schönste Zeit des Jahres. Der Mai und der Juni mit den ganzen Feiertagen und den ganzen Festen. Und wenn dann auch noch das Wetter mitmacht, bingo. Das Weinfest in Herborn steht ja zum Beispiel noch an. Das Erdbeerfest in Kronberg, das Brunnenfest in Oberursel. Also ich habe das Gefühl, wir könnten eigentlich bis zu den Sommerferien in Hessen irgendwo durchfeiern. Und apropos, in Frankfurt, da ist ja heute immer noch der Wäldchestag. Die ganz Verrückten, die gehen ja dann auch an mehreren Tagen hin in Folge, wie zum Beispiel mein Kollege Micha Kaspari aus dem H1-Team. Micha, du warst gestern da und du gehst tatsächlich heute wieder hin.
1: Ja, weil es einfach Pflicht für einen Frankfurter ist. Und weil es der einzige Rummelplatz ist, der mitten im Wald steht. Wo gibt's denn das sonst? Mhm. Da steht ein Riesenrad auf der Lichtung. Steigst unten ein, langsam klettert es hoch und dann fliegst du über die Baumwipfel, kannst das Waldstadion sehen, siehst die Flugzeuge starten und landen. Das gleiche passiert mit einem Kettenkarussell, was in die Höhe geschossen wird. Und dann segelst du da über den Frankfurter Stadtwald. Das ist einfach grandios.
0: Das klingt toll. Trotzdem ist es ja nicht jedermanns Sache. Ich meine, wegen Kreislauf und so, ne? Mit Kettenkarussell. Und es ist ja auch nicht ganz günstig. Aber es gibt ja abgesehen davon auch noch ein paar andere tolle Sachen zu tun. Auf dem Wäldchestag.
1: Allerdings, also das ist eine Restaurantvielfalt, die kannst du dir nicht vorstellen. Es gibt ungarisches Essen, es gibt indisches Essen, kolumbianisches Essen, ecuadorianisches Essen.
0: Oh mein Gott.
1: Und alle haben dazu Biertischgarnituren stehen. Also es ist wie so im Prinzip eine Ansammlung von hunderten von kleinen Biergärten, wo du dann Rhabarberschorle trinken kannst oder halt Appleboy, so wie ich.
0: Ja, und Schatten gibt's ja auch, wegen Wald.
1: Jede Menge. Und es zieht überall so ein kleines Lüftchen durch, also es ist echt angenehm.
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Der hat einfach was herrlich Beruhigendes. HR1 mit einfach guter Musik von Jennifer Rush. Und jetzt wird's dann aber auch wieder ein bisschen wilder.

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5: 13 Uhr. 4 Tote bei Zusammenstoß in Belgien. Neue Römerkoalition in Frankfurt steht. Anteil jugendlicher Raucher steigt wieder. Das Wetter viel Sonnenschein bis 33 Grad. Mein Name ist Katrin Rudolph. In Belgien sind bei einem Unfall zwischen einem Kleinbus und einem Zug 2 Erwachsene und 2 Kinder ums Leben gekommen. Das hat der belgische Außenminister Prévot mitgeteilt. Nach Angaben der Bahngesellschaft geschah das Unglück um kurz nach 8 Uhr an einem Bahnübergang in Burgenhout, nördlich von Brüssel. Laut dem Bahnnetzbetreiber waren die Schranken geschlossen und die Ampeln auf Rot. In dem Bus sollen sich 7 Schulkinder, ein Betreuer und der Fahrer befunden haben. In Frankfurt wollen CDU, Grüne und SPD eine Koalition bilden. Das haben die Parteien auf einer Pressekonferenz bekannt gegeben. Neu ist, dass die Partei Volt in dem Bündnis als Kooperationspartner dabei ist. Das heißt, man tauscht sich aus und berät sich. HR-Reporter Frank Angermund.
6: CDU-Chef Kössler sagte, ein 3-plus-1-Bündnis sei ein Novum. Eine Zusammenarbeit mit Volt sei nicht der Wunsch von CDU und SPD gewesen. Die Grünen haben jedoch darauf bestanden, dass die Partei Teil des Bündnisses wird. Die Grünen sehen große Chancen für die Stadt in der Zusammenarbeit. Derzeit beraten 11 Arbeitsgruppen der 4 Parteien über den Inhalt eines Koalitionsvertrags. Fest steht, dass die CDU 4, die Grünen 3, die SPD 2 und Volt einen Dezernatsposten besetzen werden.
5: Die Bundesregierung zeigt sich besorgt über mehr Raucher unter jungen Menschen. Der Drogenbeauftragte Streeck hat Ergebnisse einer Studie des Bundesinstituts für öffentliche Gesundheit vorgestellt. Danach haben im vorigen Jahr fast 10% der Jugendlichen zwischen 12 und 17 Jahren geraucht. 2021 lag der Anteil noch bei 6%. Als Einstieg in die Nikotinsucht gelten die sogenannten Vapes, zum Beispiel mit Cola oder Erdbeergeschmack. Streeck sagte dazu:
7: Als Arzt und als Bundesdrogenbeauftragter ist meine Schlussfolgerung hier eigentlich ganz klar. Aromen, die den Einstieg für Kinder und Jugendliche erleichtern, müssen vom Markt. Mindestens müssen aber die Zusatzstoffe verboten werden, von denen wir wissen, dass sie die Lunge schädigen.
5: Das israelische Militär will seine Angriffe im Libanon verstärken. Das hat Regierungschef Netanyahu gestern Abend in einer Videobotschaft angekündigt. ARD-Israel-Korrespondent Jan-Christoph Kitzler.
8: Innenpolitisch steht Netanyahu unter Druck, weil die Menschen im Norden Israels immer noch mit täglichem Alarm leben. Gleichzeitig sterben in diesen Tagen immer wieder israelische Soldaten im Südlibanon oder werden verletzt. Vor allem Drohnen, die von der Hisbollah-Miliz abgefeuert werden, gelten als Bedrohung. Libanesische Quellen haben 12 Tote nach israelischen Angriffen am späten Abend gemeldet. Im Libanon sind seit Anfang März nach Angaben des dortigen Gesundheitsministeriums über 3.100 Menschen getötet worden. Auf israelischer Seite starben bisher 27 Menschen.
5: Die Veranstalter des Schlossgrabenfestes in Darmstadt melden einen Besucherrekord. Am Pfingstwochenende seien insgesamt 400.000 Menschen in die Innenstadt gekommen. HR-Reporterin Mare Teser.
9: Dabei ging es überwiegend friedlich zu. Laut Polizei war das Fest, was Straftaten angeht, eher unauffällig. Bei so vielen Menschen liegt natürlich auch die Frage nahe, ob es die Gefahr von Massenpanik gab. Die Polizei hat das Besucheraufkommen deshalb mit einer Drohne beobachtet, um gegebenenfalls eingreifen zu können. Das war aber fast die ganze Zeit nicht nötig. Nur am Sonntag wurde ein zusätzlicher Eingang geöffnet.
5: Das waren die Nachrichten.
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10: guten Tag, 4:04 und Vorsicht bitte, es liegt eine Plastikbox auf der Straße. Auf der A66 ist sie, Wiesbaden Richtung Frankfurt, zwischen Schiersteiner Kreuz und Wiesbaden-Biebrich. Auf dem linken Fahrstreifen dort die Plastikbox. A3 Frankfurt-Köln, zwischen Kelsterbach und Mönchhof-Dreieck 2 Kilometer stockend. A7 Fulda-Hannover, zwischen Dreieck Kassel-Süd und Kassel-Nord 5 Kilometer Stau. Das liegt an einem kaputten Auto, das steht auf dem rechten Fahrstreifen. Und außerdem zwischen Kreuz Kassel-Mitte und Kassel-Ost ein Unfall auf dem rechten Fahrstreifen. Die A7 Hannover Richtung Kassel ist zwischen Hanmünden-Hedemünden und Hanmünden-Lutherberg gesperrt. Da laufen immer noch die Reinigungsarbeiten. Das Wegputzen der Ölspur, das zieht sich offenbar ein bisschen. Und der Stau ist jetzt noch mal ein bisschen länger geworden. Jetzt sind es ab Dreieck Drammetal 6 Kilometer. Die Umleitungsempfehlung, wenn man es so nennen kann, ab Hanmünden-Hedemünden über die U78. Und warum sage ich das so? Auf der Umleitungsstrecke über die B80 haben wir im Moment 11 Kilometer Stau. A67, Darmstadt Richtung Mönchhof-Dreieck, zwischen Rüsselsheimer Dreieck und Mönchhof-Dreieck 4 Kilometer Stau. Da ist ein Unfall auf dem linken Fahrstreifen passiert. Und die A661 noch, Oberursel Richtung Egelsbach, zwischen Frankfurt-Niedereschbach und Frankfurt-Heddernheim. Stockender Verkehr, auch da ein Unfall auf dem rechten Fahrstreifen im Baustellenbereich.
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10: Ja, das ist eine echt heiße Woche. Temperaturen bis zum Wochenende um die 30 Grad. Heute Nachmittag Sonne, ein paar Wolken und es ist trocken. Morgen Mittwoch haben wir dann die minimale Chance auf ein paar Regentropfen. Der ganz große Regen, der soll aber erst am Freitag kommen. Also Freitagabend bzw. dann auch am Samstag. Da sind dann auch Unwetter möglich. Und bis dahin schwitzen wir dann eben noch ein bisschen.
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0: Ein toller und ganz ehrlicher Song von Eric Clapton, My Father's Eyes. Eric Clapton ist ja selbst ohne Vater aufgewachsen, bei den Großeltern. Und in diesem Song hat er das eben mitverarbeitet.
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0: Der Dienstagmittag mit HR1. Stellen wir uns mal vor, wir wohnen in einem beschaulichen Dorf in Nordhessen. Bislang war alles ruhig und alles schön. Und plötzlich brettern da die Autos durch und LKW schieben sich durch die Straßen. Da würden vermutlich auch viele von uns sagen:
1: Also das ist unzumutbar für mich, wesentlich schlimmer.
0: Ja, unzumutbar. Das sagen die Bewohner von Ulfen, das zu Sontra gehört. Die haben jetzt das Problem, dass die Autobahn A44, die ja ausgebaut wird, leider direkt bei ihnen im Ort endet. Und jetzt schiebt sich eben der Verkehr 12 Kilometer durch Ulfen durch, bis die Autobahn wieder weitergeht.
2: Da waren LKWs dabei, die sind mit 72 hier durch. Und nachts ist hier 30.
3: Ganz schön gefährlich ist es, ne? Auch meine Mutter, die kommt ja ganz schlecht über die Straße, was alte Leute sind. Die kommen ja fast gar nicht rüber, weil von links, rechts dann plötzlich ganz schnell ein Auto daherkommt.
0: Ja, und Besserung ist auch zumindest erstmal nicht in Sicht. Erst im Jahr 2030. Das ist ja wirklich noch ganz schön lange hin. Uns von H1 war es aber sehr, sehr wichtig, da heute mal hinzugucken, denn vor 2 Wochen wurde das neue Teilstück der Autobahn ja erst eingeweiht und eröffnet. Das war natürlich große Freude bei den Autofahrern, aber für die Menschen in Ulfen ist es eben für die nächsten Jahre kein Spaß.
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6: Volkswagen. 1:30 ist es.
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6: A3 Frankfurt Richtung Köln zwischen Kelsterbach und Mönchhof-Dreieck 3 Kilometer stockend. Die A7 immer noch, Hannover Richtung Kassel, ist zwischen Hannmünden-Hedemünden und Hannmünden-Lutherberg gesperrt. Die Reinigungsarbeiten dort, die ziehen sich. Der Stau ist jetzt noch mal ein bisschen länger geworden. Ab Dreieck Drammetal haben wir jetzt 8 Kilometer. Die Umleitungsempfehlung. Fahren Sie ab Hannmünden-Hedemünden über die U78. Auf der Umleitungsstrecke über die B80 haben wir jetzt 9 Kilometer Stau. Die A45 Aschaffenburg Richtung Gießen, die ist zwischen Münzenberg und Gambacher Kreuz kurzzeitig gesperrt, da hängt ein Auto fest. Die A67 Darmstadt Richtung Mönchhof-Dreieck zwischen Rüsselsheimer Dreieck und Mönchhof-Dreieck 4 Kilometer Stau, da ist ein Unfall passiert auf dem linken Fahrstreifen. A643 Mainz Richtung Wiesbaden zwischen Dreieck Mainz und Schiersteiner Kreuz 4 Kilometer stockend. A661 Oberursel-Egelsbach zwischen Frankfurt-Niedereschbach und Frankfurt-Heddernheim stockender Verkehr. Auch da ein Unfall, in dem Fall auf dem rechten Fahrstreifen im Baustellenbereich. Die B251 haben wir noch, Brilon Richtung Korbach. Die ist zwischen dem Abzweig nach Schweinsbühl und Rehna in beiden Richtungen gesperrt. Auch da ist ein Unfall passiert. Und falls es Ihnen noch möglich ist, umfahren Sie diesen Bereich bitte weiträumig.
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6: Auch heute ist nochmal ein wunderbarer Tag, um nach Feierabend ein paar Bahnen im Freibad zu ziehen oder vielleicht auch im Badesee. 27 bis 33 Grad bekommen wir heute in der Spitze und da sind wir eigentlich schon gar nicht mehr so weit von entfernt. Die Sonne, die knallt schon ganz ordentlich. Ein paar Wolken haben wir am Himmel, aber es bleibt trocken und genauso bleibt es dann auch den Rest der Woche, bis dann am Freitagabend die Hitzegewitter losgehen. Mit den Rainbirds und Blueprint geht's jetzt in die Mittagspause. Ich bin Uja Cech und Sie hören H1, die mit einfach guter Musik.

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0: einfach immer wieder gut. Die Rolling Stones in HR1. Und wir sagen hier heute, oh, wie schön ist Offenbach. Von den 11.000 Kommunen, die wir in Deutschland haben, bekommt Offenbach nämlich einen absoluten Spitzenplatz. Platz 2, wenn es um Ärzte geht, um Schulen, um Nahverkehr und ums Thema Freizeit. Besser ist nur eine Kleinstadt bei München, die hat Platz 1 gekriegt, aber um die soll es jetzt bei uns beiden nicht gehen, gell? HR-Reporter Wolfgang Hetfleisch, wir wollen jetzt gemeinsam so ein bisschen Offenbach feiern. Wie kommt es zu diesem Spitzenplatz?
1: Also ich könnte jetzt einfach sagen, Offenbach ist einfach besser als sein Ruf und ja, das stimmt auch in vielerlei Hinsicht, aber ich muss zugeben, es erklärt nicht oder nur zu einem kleinen Teil, warum die Stadt in diesem Ranking so weit vorne abschneidet. Mhm. Die Daten, die sagen vor allem was über die Erreichbarkeit aus und das heißt also, dann ist die Arztpraxis oder die Schule in der Nähe und komme ich da schnell hin. Und jetzt wissen wir alle, Offenbach ist eine kleine Großstadt, da ist auch alles sehr kompakt, also auch räumlich klein und das ist eben sozusagen der zentrale Grund dafür, dass es heißt, da ist die Versorgung auch besonders gut.
0: Frankfurt und Eschborn, die folgen ja direkt auf den Plätzen 3 und 4. Mhm. Und auch Mülheim am Main hat als 9. Kommune es in die Top 10 geschafft. Warum schneidet das Rhein-Main-Gebiet allgemein so gut ab?
1: Also ein Grund ist auf jeden Fall, ich bin Frankfurter, ich darf das sagen, wir alle schimpfen ja immer gern über den öffentlichen Nahverkehr im Rhein-Main-Gebiet. Mhm. Tatsache ist aber, diese Region ist vor allem dank der S-Bahn sehr, sehr gut erschlossen. Die fahren mal und fahren mal nicht, ich weiß, wie das ist, aber grundsätzlich gilt, man kommt halt von überall schnell hin. Und dieses Thema Mobilität ist neben Bildung, Gesundheit, digitaler Ausbau und Freizeitangebote eben eine der Kategorien, die man da ausgewertet hat. Und es gibt von all dem, also von all diesen Kategorien, nicht nur in Frankfurt, sondern eben auch in Offenbach reichlich. Mhm. Aber nochmal zur Erklärung. Das Angebot ist groß, das sagt dieses Ranking. Es sagt aber nichts über die Qualität des Angebots aus. Also ob die Arztpraxis in Offenbach um die Ecke tatsächlich was taugt oder auch die nächstgelegene Schule. Ja. Genau. Das geht aus dieser Auswertung nicht hervor.
0: Okay, aber wir wollen uns trotzdem jetzt einfach mal ein bisschen freuen. Ich meine, 11.000 untersuchte Kommunen und wir in Hessen, wir belegen Platz 2, 3 und 4 und Offenbach eben noch vor Frankfurt und Eschborn. Also das ist doch wirklich eine Nummer. Dankeschön, HR-Reporter Wolfgang Hetfleisch.
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HR1 am Dienstagmittag und der nächste Song hier ist so richtig, richtig gut. Wirklich von der ersten Sekunde an. Alice Cooper, Poison.

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4: 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Die Nachrichten. 14 Uhr. Prien fordert Einhaltung von Bildungsstandards. 4 Tote bei Zusammenstoß in Belgien. Neue Römerkoalition in Frankfurt steht. Das Wetter, viel Sonnenschein bis 33 Grad. Mein Name ist Mike Oeske. In Deutschland hängen Bildung und Teilhabe immer noch zu sehr von sozialer Herkunft, Wohnort oder Aufenthaltsstatus ab. Zu dieser Erkenntnis kommt der aktuelle Kinderreport, den das Kinderhilfswerk heute mit Bundesbildungsministerin Prien vorgestellt hat. Damit sich das ändert, sei unter anderem kostenlose Bildung, mehr gut ausgebildetes Personal und mehr Mitbestimmung nötig. ARD-Hauptstadtkorrespondent Felix Tenbaum.
5: Eine weitere zentrale Forderung: einheitliche Bildungsstandards in ganz Deutschland. Das wollen 90% der befragten Kinder. Allerdings ist Bildungspolitik Sache der Länder. Die Vizepräsidentin des Deutschen Kinderhilfswerks, Anja Siegesmund, fordert von der Politik schnelles Handeln und mehr Geld, damit alle Kinder und Jugendlichen gleiche Chancen haben. Bundesbildungsministerin Karin Prien verweist auf Investitionen in frühkindliche Bildung und das Startchancenprogramm für Schulen an ärmeren Orten.
4: In Belgien sind bei einem schweren Unfall zwischen einem Kleinbus und einem Zug 2 Erwachsene und 2 Jugendliche ums Leben gekommen. Das haben das Krisenteam und die Gemeinde mitgeteilt. Das Unglück geschah im flämischen Ort Buchenhout zwischen Brüssel und Antwerpen. Offenbar hatte der Bus den Bahnübergang trotz geschlossener Schranke überquert. In Frankfurt wollen CDU, Grüne und SPD eine Koalition bilden. Das haben die Parteien auf einer Pressekonferenz bekannt gegeben. Neu ist, dass die Partei Volt in dem Bündnis als Kooperationspartner dabei ist. Das heißt, man tauscht sich aus und berät sich. HR-Reporter Frank Angermund.
6: CDU-Chef Kössler sagte, ein 3-plus-1-Bündnis sei ein Novum. Eine Zusammenarbeit mit Volt sei nicht der Wunsch von CDU und SPD gewesen. Die Grünen haben jedoch darauf bestanden, dass die Partei Teil des Bündnisses wird. Die Grünen sehen große Chancen für die Stadt in der Zusammenarbeit. Derzeit beraten 11 Arbeitsgruppen der 4 Parteien über den Inhalt eines Koalitionsvertrags. Fest steht, dass die CDU 4, die Grünen 3, die SPD 2 und Volt einen Dezernatsposten besetzen werden.
4: Der ehemalige hessische Finanzminister Boddenberg scheidet aus dem Landtag in Wiesbaden aus. Der 66-jährige CDU-Politiker gibt sein Mandat Ende Juni ab. Boddenberg hat erklärt, er wolle seinen Platz freimachen für die nächste Generation. HR-Reporter Nikolaus Buschlüter.
7: Seit 27 Jahren sitzt der gelernte Fleischermeister Boddenberg im Landtag. Er hat seitdem eine Vielzahl von Ämtern bekleidet. Fraktionsvorsitzender, Generalsekretär, Staatsminister für Bundesangelegenheiten. Nach dem überraschenden Tod des damaligen Finanzministers Thomas Schäfer 2020 übernahm er auch diesen Posten und verantwortete den Landeshaushalt knapp 4 Jahre lang, unter anderem während der Corona-Pandemie.
4: Zum ersten Mal seit Jahren ist Laura Freigang von Eintracht Frankfurt nicht für das Fußballnationalteam der Frauen nominiert worden. Die 28-jährige Offensivspielerin steht für die letzten WM-Qualifikationsspiele gegen Norwegen und Slowenien nur auf Abruf. Bundestrainer Christian Wück hat erklärt, Freigang habe sich nichts vorzuwerfen. Man sehe aktuell andere Spielerinnen vor ihr. Ins Team kehren einige Spielerinnen nach Verletzungspause zurück, zum Beispiel Clara Bühl und Sophia Kleinherne. Das waren die Nachrichten.
8: 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Guten Tag, wir haben es 2:03. A3 Frankfurt Richtung Köln zwischen Kelsterbach und Raunheim, 4 Kilometer stockend. Die A7 beschäftigt uns immer noch, Hannover Richtung Kassel. Sie ist zwischen Hannmünden-Hedemünden und Hannmünden-Lutherberg wegen Reinigungsarbeiten gesperrt. Dadurch ab Dreieck Drammetal jetzt 9 Kilometer Stau, da ist also nochmal 1 Kilometer oben drauf gekommen. Die Umleitungsempfehlung: fahren Sie ab Hannmünden-Hedemünden über die U78. Auf der Umleitungsstrecke über die B80 haben wir immer noch 9 Kilometer Stau. A67, Darmstadt Richtung Mönchhof-Dreieck, zwischen Rüsselsheimer Dreieck und Mönchhof-Dreieck 2 Kilometer Stau. Die Unfallstelle ist da immerhin schon mal geräumt. A643, Mainz Richtung Wiesbaden, zwischen Dreieck Mainz und Schiersteiner Kreuz, streckenweise stockender Verkehr. A661, Oberursel Richtung Egelsbach, zwischen Frankfurt-Niedereschbach und Frankfurt-Eckenheim, streckenweise stockend. Außerdem zwischen Frankfurt-Niedereschbach und Frankfurt-Heddernheim, da ein Unfall auf dem rechten Fahrstreifen. Die B251 Brilon Richtung Korbach ist zwischen dem Abzweig nach Schweinsbühl und Rehna in beiden Richtungen gesperrt. Da ist ein Unfall passiert. Bitte diesen Bereich weiträumig umfahren. A6 kommt gerade noch frisch dazu. Heilbronn Richtung Kaiserslautern zwischen Viernheimer Dreieck und Theodor-Heuss-Brücke 2 Kilometer Stau. Da wo es geht, geht Ihnen allen eine gute Fahrt.
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8: Ja, nochmal so ein richtig heißer Nachmittag heute. 27 bis 33 Grad in der Spitze. Dazu viel Sonnenschein und ein paar harmlose Wolken. Und wem das jetzt schon alles zu viel ist, ich meine, es ist ja schon ganz schön heiß und geht die ganze Woche so weiter. Freitag kommen die ersten Hitzegewitter. Und dann ist erstmal Gießpause. HR1 ist hier, jetzt mit einem echten Brett von AC/DC. You shook me all night long. Ich bin Julia Tschetsch. Schön, dass Sie auch dabei sind.

0: Billy Idol ist ja nicht nur ein super cooler Sänger und Musiker. Ich glaube, viele von uns hätten ihn auch als Erziehungsratgeber gebrauchen können. Also nicht, was jetzt den Drogenkonsum oder so betrifft, sondern was das Lernen von Instrumenten betrifft. Letzte Nacht hat er bei den American Music Awards den Preis für sein Lebenswerk bekommen. Und er hat dabei allen Kindern geraten, lernt ein Instrument, findet raus, wer ihr seid und seid das. Das klang mit seiner imposanten Stimme dann so.
1: So to any kid out there who loves rock and roll or any music of any kind, pick an instrument, find out who you are and be it.
0: And be it. Jawohl, für meine Kinder kommt dieser Tipp leider zu spät. Wie gesagt, ich hätte ihn gut gebrauchen können. Einfach cooler Typ mit einem super, super schönen Lied jetzt hier in H1. Billy Idol.

0: Eros Ramazzotti in HR1. Und gleich hören wir hier einen Song von Aerosmith, den wir ja gar nicht so häufig spielen hier in H1. Walk This Way aus den 70ern. Und die Entstehungsgeschichte zu diesem Song, ich finde, die zeigt mal so richtig gut, sich abzulenken mit einem Spaziergang oder vielleicht auch mit ins Kino gehen. Das ist immer eine gute Idee.
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2: In einem New Yorker Studio arbeiten Aerosmith 1974 an einem neuen Album. Es geht nicht so recht voran. Seit 4 Tagen beschäftigen sich die Musiker mit einer Songidee, die auf einem richtig guten Rhythmus und einem markanten Gitarrenriff beruht. Das Gerüst des Songs steht. Aerosmith haben es sogar schon aufgenommen, nur Sänger Steven Tyler fällt kein Text ein. Entnervt geben die 4 spätabends auf. Es sieht ganz danach aus, als bliebe es nur bei der Songidee. Um sich abzulenken, beschließen Aerosmith, einen Spaziergang über den Times Square zu machen und dort ins Kino zu gehen. Zufällig landen sie im Film Frankenstein Junior mit Marty Feldman als Igor. Der läuft in diesem typisch gebückten Gang und sagt in einer Szene zu Dr. Frankenstein, "Walk this way", also in etwa hier entlang oder auch "Gehen Sie auf diese Art". Die Musiker von Aerosmith hält es vor Lachen nicht auf ihren Kinositzen. Steven Tyler bekommt die entscheidende Inspiration für den Text und die Band mit Walk This Way ihren ersten großen Hit.
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9: Es ist 2:30.
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10: Mit Marcel Sommer. Guten Tag. Die Staatsanwaltschaft Potsdam hat ein Ermittlungsverfahren gegen den Schauspieler Christian Ulmen eingeleitet. Nach Angaben einer Sprecherin geht es um den Vorwurf der Körperverletzung im Rahmen häuslicher Gewalt gegen Ulmens Ex-Frau Colleen Fernandes. Die Vorwürfe der digitalen Gewalt werden laut Staatsanwaltschaft weiter geprüft. Das Deutsche Kinderhilfswerk hat seinen neuen Kinderreport veröffentlicht zum Thema chancengerechte Bildung. Etwa 90% der Befragten fordern einheitliche Bildungsstandards in ganz Deutschland und mehr Personal in Schulen und Kitas. An der Umfrage teilgenommen haben rund 1000 Erwachsene und 1000 Kinder. Und jetzt mehr Aktuelles aus unseren Regionalstudios.
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11: Das ist eine ungewöhnliche Konstruktion, ein Frankfurter Modell. Im Römer wird es künftig eine Dreierkoalition aus CDU, Grünen und SPD geben. Aber es gibt noch ein Anhängsel. Volt wird als Konsultationspartner mitmischen. Die CDU nennt das Konstrukt 3+1. Und es ist nicht der Wunsch von CDU und SPD gewesen, doch die Grünen waren ohne Volt nicht zu haben. Mitte Juni soll der Koalitionsvertrag fertig sein. Derzeit diskutieren 11 Arbeitsgruppen über den Inhalt. Fest steht, dass das Amt des Bürgermeisters von den Grünen an die CDU gehen wird und dass mittelfristig 10 statt 11 Dezernenten den Magistrat im Römer bilden werden. Frank Angermund, Frankfurt.
12: Start der Brückenbauarbeiten in Bad Vilbel. Ab morgen ist die Brücke Unterer Steg im Stadtteil Massenheim eine Baustelle. Für Schüler und Schülerinnen, die Brücke sonst für ihren Weg zur Schule nutzen, heißt das, einen Umweg gehen. Eine Umleitung ist auch schon eingerichtet. Es werden alle Bürgerinnen und Bürger, insbesondere Eltern und Schulen, gebeten, die Schülerinnen und Schüler ausdrücklich darauf hinzuweisen, dass sie ausschließlich die ausgeschilderte Umleitung nutzen. Nur so könne während der Bauphase ein sicherer Schulweg gewährleistet werden. Die Brücke selbst wird ab morgen abgerissen und dann wieder neu errichtet. Die Bauarbeiten werden voraussichtlich bis in den Herbst andauern. Der Magistrat der Stadt Bad Vilbel hat zwischenzeitlich sämtliche Aufträge vergeben, sodass die Arbeiten planmäßig beginnen können. Jutta Nieswand, Bad Vilbel.
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13: Es ist 3:30. A3, Frankfurt Richtung Köln, zwischen Kelsterbach und Mönchhof-Dreieck, 3 Kilometer stockend. Die A7, Hannover Richtung Kassel, ist zwischen Hanmünden-Hedemünden und Hanmünden-Lutherberg immer noch gesperrt. Die Ölspur wird noch weggeputzt. Jetzt ab Dreieck Drammetal 11 Kilometer Stau. Also das wird wirklich jede halbe Stunde 2 Kilometer mehr. Die Umleitungsempfehlung: fahren Sie ab Hanmünden-Hedemünden über die U78. Auf der Umleitungsstrecke über die B80 haben wir jetzt 9 Kilometer Stau immer noch. A49 Gießen Richtung Kassel zwischen Stadtallendorf Nord und Schwalmstadt, 2 Kilometer Stau und stockender Verkehr. A643 Mainz Richtung Wiesbaden zwischen Dreieck Mainz und Schiersteiner Kreuz 5 Kilometer stockend. A661 Oberursel Richtung Egelsbach zwischen Frankfurt-Niedereschbach und Frankfurt-Eckenheim streckenweise stockender Verkehr. Außerdem zwischen Frankfurt-Niedereschbach und Frankfurt-Heddernheim Bergungsarbeiten auf dem rechten Fahrstreifen. Kreis Groß-Gerau in Rüsselsheim, da ist die Kurt-Schumacher-Straße, ist der Kurt-Schumacher-Ring zwischen Reinhard-Strecker-Straße und Uranstraße nach einem Unfall in beiden Richtungen gesperrt. Falls Ihnen das noch möglich ist, umfahren Sie diesen Bereich bitte weiträumig.
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13: Ja, nicht mehr lang und dann geht's raus aus den Arbeitsschuhen und rein in die Flipflops oder Sandalen. Ein herrliches Gefühl bei den 27 bis 33 Grad, die wir heute kriegen und die wir zum Teil auch schon haben. Der Himmel bleibt strahlend blau mit ganz wenigen Wolken. Und morgen ist es so, dass es noch sonnig für uns alle losgeht. Später zieht sich das so ein bisschen zu. Es fallen aber nur ganz, ganz selten ein paar Tropfen. Und die Temperaturen, die sind morgen recht unterschiedlich. Im Norden haben wir kühlere Luft mit so etwas über die 20 Grad. Im Süden wieder um die 30. HR1 ist hier. Mit mir, ich bin Julia Tschetsch, hallo. Und ich freue mich jetzt sehr, dass wir jetzt zusammen eines der schönsten Lieder ever hören. Pompös in der Mitte und ganz, ganz zart am Anfang. Hier ist Music von John Miles.

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0: Jesse Chapman in HR1. Hessen schmeißt den Ventilator an. Und der mit Abstand größte steht seit dem Wochenende in Bad Nauheim. Eine historische Windmühle. Gestern wurde sie groß eingeweiht. Und Dr. Thomas Schwab, Sie sind derjenige, der sich ganz besonders um diese neue Windmühle bemüht hat. Jetzt, wo sie wieder steht, wie ist das für Sie?
1: Na, ich finde es also ganz großartig. Wir hatten ja gestern den Mühlentag und gestern wurde die Windmühle nach 200 Jahren eingeweiht wieder. Mhm. Und heute steht ein Bericht in der Zeitung und da wurde davon geredet, dass einigen der Zuschauer vor Rührung die Tränen in die Augen kamen. Also die Nauheimer, die sind schon beeindruckt über das, was da jetzt wieder entstanden ist.
0: Das glaube ich Ihnen sofort. Also ich habe auch gesehen, die Hessenschau hat da auch vor ein paar Tagen darüber berichtet, wie sie dann ihre Flügel wieder bekommen hat. Das sah schon imposant aus.
1: Ja.
0: Was macht die jetzt eigentlich? Macht die nur gute Luft?
1: Nein, die macht nur gute Laune.
0: Ah, noch besser eigentlich.
1: Ja, denn sie hat ja keine Funktion. Die ursprüngliche Funktion war ja, dass mit der Kraft dieser Windmühle, die Windmühlenflügel haben sich gedreht, haben dann Zahnräder bewegt, die wiederum haben Pumpen bewegt und diese Pumpen, die haben die Sohle auf die Gradierbauten hochgepumpt.
0: Wunderbar. Sie kennen sich damit richtig gut aus. Ich höre das durch. Sie sind der Fachmann und Sie sind natürlich auch sehr, sehr stolz. Und wir von H1, wir finden das natürlich auch toll. Bad Nauheim hat seine historische Mühle wieder. Und Herr Dr. Schwab, für alle, die jetzt vielleicht für die Windmühle jetzt auch nochmal extra nach Bad Nauheim kommen würden, was müssen wir in den Navi eingeben, damit wir auch wirklich vor der alten historischen Mühle landen?
1: Das ist schwer, ganz schwer, weil wir jetzt erst anfangen, nachdem sich die Windmühle dreht, uns Gedanken zu machen, wann wir sie überhaupt laufen lassen wollen. Wenn man jetzt nach Nauheim kommt, wird man die Windmühle nicht in Bewegung sehen. Da brauchen wir noch ein paar Tage Zeit, um das dann der Öffentlichkeit mitzuteilen. Hallo Leute, kommt nach Nauheim, die Windmühle dreht sich.
0: Aber sobald sie läuft, sagen Sie Bescheid.
1: Ja.
0: Top. Und dann geben wir das natürlich weiter. Ist ja auch viel schöner, die Windmühle in Action zu sehen. Bad Nauheim hat auf jeden Fall seit gestern wieder eine. Und wenn man jetzt die beiden Windmühlen im Hessenpark außer Acht lässt, dann ist die Nauheimer Windmühle die einzige, die wir in Hessen haben.
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0: 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Habe ich noch voll in Erinnerung, diese Schwarz-Weiß-Geschichte. Aha, Take On Me in HR1. Ich habe noch einen aktuellen Verkehrsservice für den Kreis Groß-Gerau in Rüsselsheim. Da ist der Kurt-Schumacher-Ring zwischen Reinhard-Strecker-Straße und Uranstraße nach einem Unfall gesperrt. Bitte diesen Bereich weiträumig umfahren. Mein Name ist Julia Tschetsch. Ich wünsche Ihnen gleich viel Freude mit Matthias Münch. Der bringt Sie noch durch den heißen Nachmittag. Bis dahin noch ein Song, der so wunderbar nach Western klingt, nach schwingenden Flügeltüren vom Saloon. John Bon Jovi, Blaze of Glory.
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6: 15 Uhr. Staatsanwaltschaft ermittelt gegen Schauspieler Ulmen. 4 Menschen sterben bei Busunglück in Belgien. CDU-Politiker Boddenberg verlässt Hessischen Landtag. Das Wetter sonnig bis 33 Grad. Mein Name ist Mike Oeske. Im Fall Fernandez Ulmen hat die Staatsanwaltschaft Potsdam bisher einen Anfangsverdacht geprüft. Jetzt hat sie Ermittlungen eingeleitet zu einem Teil der Vorwürfe. Eine Sprecherin hat bestätigt, dass der Schauspieler Christian Ulmen in dem Verfahren ab sofort als Beschuldigter gilt. Aus der Nachrichtenredaktion Katrin Gerewitz.
7: Laut Staatsanwaltschaft Potsdam geht es bei den Ermittlungen um häusliche Gewalt. Die Moderatorin und Schauspielerin Colleen Fernandez hatte ihren Ex-Mann unter anderem beschuldigt, sie mehrmals körperlich angegriffen zu haben. Ob es zu einer Anklage gegen Ulmen kommt, ist offen. Keine Ermittlungen gibt es bislang zum Vorwurf, dass Ulmen über Fake-Profile seiner Ex-Frau pornografische Fotos und Videos verbreitet haben soll. Das werde weiter geprüft, sagt die Staatsanwaltschaft. Ulmen bestreitet die Anschuldigungen.
6: In Belgien ist ein Kleinbus von einem Zug erfasst worden. Nach Angaben der Staatsanwaltschaft kamen 2 Schüler im Alter von 12 und 15 Jahren ums Leben. Ebenso wie ihr 27-jähriger Betreuer und der Busfahrer. Mehrere Menschen wurden verletzt. Der Bus sei auf dem Weg in eine Schule für Sonderpädagogik gewesen. Aus Brüssel, ARD-Korrespondentin Katrin Schmidt.
8: Der Schulbus in der Größe eines Vans war am Morgen an einem Bahnübergang in der Gemeinde Buggenhout, rund 30 Kilometer nördlich von Brüssel, von einem Zug erfasst worden. Die technischen Überwachungskameras zeigen laut dem Eisenbahnnetzbetreiber Infrabel, dass der Schulbus trotz geschlossener Schranke und roter Ampeln auf den Bahnübergang gefahren sei. Wie es dazu kommen konnte, ist nun Gegenstand der weiteren Ermittlungen.
6: Nach 27 Jahren verlässt der ehemalige hessische Finanzminister Boddenberg den Landtag in Wiesbaden. Er hat erklärt, seinen Platz für die nächste Generation freizumachen. Der CDU-Politiker will Ende Juni sein Landtagsmandat abgeben. Er war von 2020 an knapp 4 Jahre lang Finanzminister und hatte damit den Haushalt während der Corona-Pandemie und in der Energiekrise nach Beginn des Ukraine-Kriegs verantwortet. In Deutschland hängen Bildung und Teilhabe immer noch zu sehr von sozialer Herkunft, Wohnort oder Aufenthaltsstatus ab. Zu dieser Erkenntnis kommt der aktuelle Kinderreport, den das Kinderhilfswerk heute mit Bundesbildungsministerin Prien vorgestellt hat. Damit sich das ändert, sei unter anderem kostenlose Bildung, mehr gut ausgebildetes Personal und mehr Mitbestimmung nötig. ARD-Hauptstadtkorrespondent Felix Tenbaum.
9: Eine weitere zentrale Forderung, einheitliche Bildungsstandards in ganz Deutschland. Das wollen 90% der befragten Kinder. Allerdings ist Bildungspolitik Sache der Länder. Die Vizepräsidentin des Deutschen Kinderhilfswerks, Anja Siegesmund, fordert von der Politik schnelles Handeln und mehr Geld, damit alle Kinder und Jugendlichen gleiche Chancen haben. Bundesbildungsministerin Karin Prien verweist auf Investitionen in frühkindliche Bildung und das Startchancenprogramm für Schulen an ärmeren Orten.
6: In Hessens Großstädten hat letztes Jahr mehr als die Hälfte der Menschen alleine gewohnt. Das geht aus dem neuen Mikrozensus des Statistischen Landesamts in Wiesbaden hervor. Die meisten Einpersonenhaushalte gab es demnach in Frankfurt, Darmstadt und Kassel. In den ländlichen Regionen hätten Single-Haushalte nur ein Drittel der Haushalte ausgemacht. Tendenziell seien Alleinlebende in den Großstädten jünger als in ländlichen Regionen. Das waren die Nachrichten.
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10: Vorsicht auf der A5 Heidelberg Richtung Darmstadt zwischen Hemsbach und Heppenheim liegt eine Metallplatte auf dem mittleren Fahrstreifen. Die A3 Frankfurt Richtung Köln zwischen Kelsterbach und Raunheim 3 Kilometer stockend. A5 Frankfurt Richtung Kassel zwischen Nordwestkreuz Frankfurt und Bad Homburger Kreuz streckenweise stockender Verkehr wegen eines defekten PKW auf dem rechten Fahrstreifen. A6 Heilbronn Richtung Kaiserslautern zwischen Fürnheimer Dreieck und Theodor-Heuss-Brücke 4 Kilometer Stau. Die A7 Hannover Richtung Kassel zwischen Hanmünden, Hedemünden und Hanmünden-Lutterberg gesperrt. Hier sind Reinigungsarbeiten im Gange und das macht jetzt ab Göttingen 12 Kilometer Stau. Die Umleitungsempfehlung ab Hanmünden-Hedemünden über die U78. Auf der Umleitungsstrecke über die B80 gibt es derzeit 9 Kilometer Stau. Und das alles, weil eine Ölspur weggeschrubbt wird. So, die A643 Wiesbaden Richtung Mainz zwischen Schiersteiner Kreuz und Mainz-Mombach 2 Kilometer Stau. Dadurch auch 3 Kilometer stockender Verkehr auf der A66 zwischen Wiesbaden-Mainzer Straße und Schiersteiner Kreuz. Und die A661 Oberursel Richtung Egelsbach zwischen Frankfurt-Niedereschbach und Preungesheimer Dreieck streckenweise stockender Verkehr.
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10: Wolkenlos verläuft dieser Dienstag. Für viele von uns über den Bergen verschönern hier und da ein paar Quellwolken den Himmel. Und die Temperaturen, die liegen in Kassel bei 30 Grad, in Fulda bei 31 und in Darmstadt bei 33 Grad. Die Nacht ist mild, aber nicht tropisch, bei 17 bis 10 Grad. Und der Mittwoch dann bleibt weiter warm und meist trocken. Und Donnerstag wird es dann ja angenehmer, nämlich sonnig, aber nicht mehr so heiß.
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10: Ja, große Sprünge sind da eigentlich nicht drin bei dieser Hitze, ne? Aber wenn Sie noch genug Energie haben und einen guten Energy Drink zur Seite, dann hüpfen Sie gerne mit bei Van Halen und Jump. Wir hüpfen in den Nachmittag hier in HR1.

Okay, wir wollen nicht drum rumreden. Temperaturtechnisch könnte das eine recht anspruchsvolle Woche werden. Wir können aber einfach mal in Gedanken dahin reisen, wo jetzt Spätherbst ist, 16 Grad, Wind und Nieselregen in Melbourne in Australien. Wie machen wir das? Natürlich mit der inoffiziellen

0: 15.20 Uhr.
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0: Wir bedanken uns bei rund 5.400 Hessinnen und Hessen, die schon mitmachen bei unserem hessischen Meinungsbarometer. Ein wichtiges Ergebnis unserer jüngsten Umfrage. Etwa 76% sehen die Demokratie in Deutschland gefährdet. Einer davon ist Norman, 46 Jahre alt, aus dem Rhein-Main-Gebiet. Hallo.
2: Hallo.
0: Schlecht gemachte, realitätsferne Gesetze, sagen Sie, sind ein Grund, warum viele so frustriert sind mit der Politik. Wie läuft das denn Ihrer Meinung nach gerade mit der Arbeit an der Renten-, der Pflege- und der Gesundheitsreform?
2: Schlecht. Mhm. Man hat es irgendwann mal gesehen gehabt mit den Hartz-IV-Geschichten. Das hat zur Abwahl geführt der Regierung, die es eingeführt hat. Ich glaube, deshalb wird sich auch keine Partei an richtig große Reformen rantrauen.
0: Sie sind 46 Jahre alt und haben dementsprechend also Ihre Kindheit in der DDR verbracht noch. Hat Sie das geprägt, würden Sie das so sagen?
2: Ja, hat es. Meine Eltern haben dem politischen Umfeld nicht entsprochen. Mein Großvater selber war selbstständig zu DDR-Zeiten, was politisch eigentlich ein absolutes No-Go war. Und damit man halt nicht so ins Fadenkreuz gerät, hat man dann permanent zu Hause dann zu hören bekommen, sag dies nicht draußen, sag das nicht draußen, das darfst du nicht zeigen und so weiter und so fort. Und insofern wünsche ich mir so eine Art und Weise oder so ein System natürlich nicht mehr.
0: Was macht Ihnen Hoffnung, dass unsere Demokraten, sagen wir mal, das Ruder noch rumgerissen kriegen? Das können ja Politiker sein oder Bürger oder bestenfalls alle zusammen, oder?
2: Ja, wenn, dann sind es alle zusammen. Ich meine, wir wählen ja diese Vertreter. So müsste natürlich aber auch jeder, der wählen darf, aufstehen und wählen gehen. Aber ich gebe die Hoffnung nicht auf, dass es mal irgendwie vielleicht ein, zwei Menschen gibt, die sagen, ja. Hey, pass auf, wir ziehen das jetzt einfach mal durch. Und wenn wir nächstes Jahr abgewählt werden, dann werden wir halt nächstes Jahr abgewählt. Aber zumindest haben wir mit geraden Rücken dagestanden und haben gesagt, so machen wir das jetzt.
0: Norm, ganz herzlichen Dank. Und wir wollen jetzt einfach mal alle hoffen, dass sich die ein, zwei Personen finden oder vielleicht auch ein paar mehr, die das dann gemeinsam so hinbekommen, dass die Demokratie auch wieder besser dasteht.
2: Das hoffen wir doch mal.
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0: Alle Ergebnisse rund um HR fragt können Sie natürlich auf hessenschau.de ausführlich nachlesen. Und selbstverständlich sehen Sie da auch, wie Sie selbst mitmachen können.

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6: 15:30 Uhr.
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8: Mit Marcel Sommer. Guten Tag. Die Staatsanwaltschaft Potsdam ermittelt gegen den Schauspieler Christian Ulmen zu einem Teil der Vorwürfe von Ulmens Ex-Frau Colleen Fernandes. Eine Sprecherin hat gesagt, es gehe um den Vorwurf der Körperverletzung im Rahmen häuslicher Gewalt. Die Vorwürfe der digitalen Gewalt würden weiter geprüft. An einem Bahnübergang in Belgien ist ein Schulbus mit einem Zug zusammengestoßen. Nach Angaben der Behörden kamen dabei 2 Erwachsene und 2 Kinder ums Leben. 5 Kinder wurden verletzt. Laut Bahngesellschaft war der Bus auf den Bahnübergang gefahren, obwohl die Schranke unten war. Und jetzt mehr Aktuelles aus unseren Regionalstudios.
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10: Für viele Frankfurter ist heute wieder ganz traditionell Feiertag. Denn im Frankfurter Stadtwald, da feiern sie den Welchestag. Und das Wetter spielt dieses Jahr mit. Die Sonne scheint. Vielleicht ist es etwas warm, aber die Bäume bieten Schatten. Und das Angebot ist bunt wie eh und je. Vom Kettenkarussell über das Riesenrad und die Geisterbahn bis zum Autoscooter. Losbuden versprechen den großen Gewinn. Und zu essen gibt's auch wieder jede Menge Leckereien. Nicht nur Frankfurter Würstchen, sondern auch Maiskolben, Pizza, Hotdogs, gebrannte Mandel und Popcorn. Früher war der Dienstag nach Pfingsten ein zusätzlicher Feiertag in Frankfurt, um das Festgelände im Stadtwald zu besuchen. Das pflegen nur noch wenige Unternehmen, aber trotzdem nehmen sich noch viele Frankfurter frei und machen sich gemeinsam auf den Weg hierher zum Welchestag. Jutta Nieswand aus Frankfurt.
11: Am Wochenende zieht die Polizei bei einer Kontrolle an der Anschlussstelle der A60 bei Bischofsheim gleich 3 Autos aus dem Verkehr, in denen Kinder unangeschnallt und ohne Kindersitz mitfahren. Sie sind zwischen 1 und 12 Jahre alt. Ein Kind versteckt sich sogar im Fußraum vor den Beamten. Zu allem Überfluss sitzt in einem Auto auch noch jemand ohne Führerschein am Steuer. Für die Eltern der Kinder bedeutet das Ende der Fahrt und die Aufforderung, einen altersgerechten Kindersitz anzuschaffen. Sie müssen am Straßenrand telefonieren und lassen sich die Kindersitze bringen. Dass sie ihre Kinder dieser Gefahr ausgesetzt haben, wird sie teuer zu stehen kommen. Die Polizei hat ein Bußgeldverfahren gegen sie eingeleitet. Maritisar, Bischofsheim.
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12: Die A3 Frankfurt Richtung Köln zwischen Frankfurt Flughafen und Rauenheim 4 Kilometer stockender Verkehr. A5 Frankfurt Richtung Kassel zwischen Westkreuz Frankfurt und Bad Homburger Kreuz streckenweise stockend. A6 Heilbronn Richtung Kaiserslautern zwischen Fernheimer Dreieck und Theodor-Heuss-Brücke 3 Kilometer Stau und stockender Verkehr. A7 Hannover Richtung Kassel zwischen Göttingen und Hannmünden-Hedemünden 5 Kilometer Stau. Die A643, Wiesbaden Richtung Mainz zwischen Schiersteiner Kreuz und Mainz-Mombach 2 Kilometer Stau, dadurch auch 3 Kilometer stockender Verkehr auf der A66 zwischen Wiesbaden-Mainzer Straße und Schiersteiner Kreuz. Und die A661, Oberursel Richtung Egelsbach zwischen Frankfurt-Niedereschbach und Preungesheimer Dreieck, 6 Kilometer stockender Verkehr.
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12: Wolkenlos verläuft da dieser Dienstag, weitestgehend jedenfalls. Über den Bergen kann es ein paar Quellwolken geben. Temperaturen Korbach 28, Bad Hersfeld 30, Michelstadt 32 Grad. Und der Mittwoch bleibt warm und allermeistens trocken. Donnerstag wird es dann ein bisschen angenehmer, nämlich sonnig, aber nicht mehr ganz so heiß. Aber ein echtes Ende der Hitzewelle ist das auch noch nicht. Wir sind HR1, wir schwitzen mit Ihnen durch diesen Dienstagnachmittag. Jetzt gibt's David Bowie und Queen. Under Pressure.

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0: 15.42 Uhr. Große Trauer heute in Belgien, in Mügenhout. Nahe Brüssel ist heute Morgen ein Zug mit einem Schulbus einer Förderschule zusammengestoßen. Dabei sind 4 Menschen gestorben, darunter 2 Jugendliche. ARD-Korrespondentin Katrin Schmidt in Brüssel.
1: Heute trauert ganz Europa mit Belgien. So reagiert EU-Kommissionschefin Ursula von der Leyen auf den tragischen Unfall rund 30 Kilometer nördlich der EU-Hauptstadt Brüssel. Es war kurz nach 8 am Morgen, als der Schulbus in der ostflämischen Stadt Mügenhout von einem Zug erfasst wurde, so die Sprecherin der Staatsanwaltschaft Lisa de Wilde.
2: Und diese Toll ist besonders schwer.
1: Das menschliche Leid nach diesem Unfall ist besonders groß. 4 Menschen sind gestorben, der 49-jährige Busfahrer, ein 27-jähriger Begleiter und 2 Kinder im Alter von 15 und 12 Jahren. Die Staatsanwaltschaft hat nun ein Verfahren zur Untersuchung des Unfalls eingeleitet. Insgesamt 9 Menschen saßen in dem weißen Van, der durch die Kollision mehrere Meter durch die Luft geschleudert wurde. Der Zug kam aus Brügge und war bereits in der Anfahrt auf den Bahnhof von Mügenhout, so Thomas Beken vom Eisenbahnnetzbetreiber Infrabel.
3: Der Zug bremste zuvor schon, doch trotz einer Notbremsung des Zugführers war der Aufprall äußerst heftig.
1: Er spricht von einem der schlimmsten Bahnunfälle überhaupt in Belgien, der aktuell noch sehr viele Fragen aufwirft, denn...
3: Die genauen Umstände des Unfalls werden noch untersucht. Wir haben Bilder einer technischen Kamera am Übergang. Darauf sieht man, dass die Schlagbäume herabgelassen waren und die Lichter auf Rot standen.
1: Warum also der Schulbus dennoch auf die Bahntrassen geraten konnte, ist nun Gegenstand der weiteren Ermittlungen.
0: 4 Menschen sind heute beim Zusammenstoß eines Schulbusses mit einem Zug um Leben gekommen in der Nähe von Brüssel.
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0: 18 Jahren Pause, die Comeback-Nummer von Blondie, damals Maria. Und wir ändern jetzt den Sound mal ganz gewaltig von Rock-Sound zum wunderbar sommerlich leichten Love Orchestra, Love Unlimited Orchestra. Das hat Barry White extra geformiert, damit dieses Orchester ihn bei seiner Musik begleitet. Jawohl, bitteschön.
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0: Let the music play, man.
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3: 16 Uhr. Staatsanwaltschaft ermittelt gegen Schauspieler Ulmen. EU bestellt russischen Vertreter ein. Deutschland ist bei der Eishockey-WM ausgeschieden. Das Wetter sonnig bis 33 Grad. Mein Name ist Mike Oeske. Und wir beginnen mit einer wichtigen Verkehrsmeldung. Vorsicht bitte auf der A7 Fulda Richtung Hannover. Zwischen Guxhagen und Kassel-Ost kommt Ihnen ein Fahrzeug entgegen. Bitte in beiden Richtungen äußerst vorsichtig fahren und nicht überholen. Ich wiederhole, Vorsicht bitte auf der A7 Fulda Richtung Hannover. Zwischen Guxhagen und Kassel-Ost kommt Ihnen ein Fahrzeug entgegen. Und nun beginnen wir mit den Nachrichten. Im Fall Fernandez Ulmen hat die Staatsanwaltschaft Potsdam bisher einen Anfangsverdacht geprüft. Jetzt hat sie Ermittlungen eingeleitet zu einem Teil der Vorwürfe. Eine Sprecherin hat bestätigt, dass der Schauspieler Christian Ulmen in dem Verfahren ab sofort als Beschuldigter gilt. Aus der Nachrichtenredaktion Katrin Gerewitz.
4: Laut Staatsanwaltschaft Potsdam geht es bei den Ermittlungen um häusliche Gewalt. Die Moderatorin und Schauspielerin Colleen Fernandez hatte ihren Ex-Mann unter anderem beschuldigt, sie mehrmals körperlich angegriffen zu haben. Ob es zu einer Anklage gegen Ulmen kommt, ist offen. Keine Ermittlungen gibt es bislang zum Vorwurf, dass Ulmen über Fake-Profile seiner Ex-Frau pornografische Fotos und Videos verbreitet haben soll. Das werde weiter geprüft, sagt die Staatsanwaltschaft. Ulmen bestreitet die Anschuldigungen.
3: Die Europäische Union hat den derzeit ranghöchsten Vertreter Russlands bei der EU einberufen. Grund ist der russische Aufruf, ausländische Staatsbürger und Diplomaten sollten die ukrainische Hauptstadt Kiew verlassen. Eine Sprecherin der EU-Außenbeauftragten Kallas teilte mit, die Aufforderung stelle eine inakzeptable Eskalation dar. Die EU-Mitarbeiter würden in Kiew bleiben. Nach dem massiven Angriff am Wochenende hatte Russland gestern mit einer neuen schweren Attacke gedroht. Die schwarz-rote Landesregierung sieht sich mit dem Hessengeld auf dem richtigen Weg. Laut Finanzministerium wurden bisher 277 Millionen Euro bewilligt. Das Hessengeld gibt es seit Herbst 2024. Es ist eine Unterstützung, um sich eine Wohnung oder ein Haus zu kaufen. HR-Reporter Timo Kurt.
5: Laut Finanzminister Lorz profitieren davon vor allem junge Familien. Je nach Familiengröße gibt es bis zu 20.000 Euro vom Land, ausgezahlt über 10 Jahre und nur für die erste selbstgenutzte Immobilie. Lorz spricht angesichts hoher Immobilienpreise von einer wichtigen Unterstützung fürs erste eigene Haus. Doch das Hessengeld ist umstritten. Der Verband der südwestdeutschen Wohnungswirtschaft kritisiert zum Beispiel immer wieder, dass sich viele Menschen trotz Hessengeld keine Immobilie leisten können.
3: Es könnte Einschränkungen für Kunden der Postbank geben. Die Gewerkschaft Verdi hat im Tarifstreit zu weiteren Streiks aufgerufen. Sie sollen über mehrere Tage gehen. HR-Reporterin Ursula Mayer.
6: Morgen wird die Verwaltung bestreikt. Dort werden die Bankgeschäfte von Kunden abgewickelt. Darüber hinaus sollen die Postbank-Mitarbeiter in Callcentern und Filialen die Arbeit von Donnerstag bis Samstag niederlegen. Davon dürften auch die 27 hessischen Filialen betroffen sein. Dort könnten Kundinnen und Kunden vor verschlossenen Türen stehen und auch bei der Hotline und der Bearbeitung etwa von Kreditanfragen müssen sie mit Verzögerungen rechnen.
3: WM aus für die deutschen Eishockeyspieler. Durch einen Sieg von Lettland gegen Ungarn ist die deutsche Eishockeynationalmannschaft nach der Vorrunde ausgeschieden. Die Deutschen hatten heute auf Schützenhilfe von Ungarn gehofft. Nur dann hätten die eigenen 10 Punkte für ein Weiterkommen gereicht. Mit dem Vorrunden aus konnte die deutsche Auswahl beim dritten Turnier in Folge ihre Ziele nicht erreichen. Das waren die Nachrichten.
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7: Vorsicht auf der A7, Fulda, Hannover, die ist zwischen Cuxhagen und Kassel. Da kommt Ihnen ein Fahrzeug entgegen. Bitte in beiden Richtungen äußerst vorsichtig fahren und nicht überholen. Das nochmal die Meldung eben schon in den Nachrichten gehört. Die A3 Frankfurt Richtung Köln zwischen Frankfurt Flughafen und Raunheim, 4 Kilometer stockend. A7 Hannover Richtung Fulda zwischen Hannmünden, Lutherberg und Kreuz Kassel Mitte streckenweise stockend. Die A49 Kassel Richtung Gießen zwischen Kreuz Kassel Mitte und Kassel Aue Stadion, 3 Kilometer stockend. A643 Wiesbaden Richtung Mainz zwischen Dotzheim und Mainz-Mombach, 3 Kilometer Stau, dadurch auch 3 Kilometer Stau auf der A66 zwischen Wiesbaden-Mainzer Straße und Schiersteiner Kreuz. A661 Oberursel Richtung Egelsbach zwischen Frankfurt-Niedereschbach und Preugensheimer Dreieck streckenweise stockend und die B54 Abergen-Bad Schwalbach, die ist in Höhe des Abzweigs zur B275 nach Bad Schwalbach nach einem Unfall in beiden Richtungen gesperrt. Bitte umfahren Sie den Bereich weiträumig.
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7: Wolkenlos verläuft dieser Dienstag für die meisten von uns. Und ja, es wird warm, ne? Es ist warm, es ist heiß. Kassel 30 Grad, Fulda 31 und Darmstadt 33 Grad. Heute Nacht wird es nicht tropisch. Die Temperaturen gehen zurück auf 17 bis 10 Grad. Das ist okay, um bei offenem Fenster ein bisschen durchzuatmen. Und der Mittwoch bleibt dann weiter warm und meist trocken. Donnerstag wird es ein bisschen angenehmer, nämlich sonnig, aber nicht mehr so heiß. Doch ein wirkliches Ende der Hitzewelle ist das auch noch nichts.
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8: Alle Vögel sind schon da. Alle Vögel, alle.
7: Das können wir heute aus aller voller Brust behaupten, denn wir wissen es. Warum wir das wissen, dass alle Vögel da sind und wie viele Vögel das eigentlich sind, das erklären wir Ihnen gleich in Ruhe. Vorher jetzt einen wunderbaren schrägen Vogel aus New York City, Bette Midler, Beast of Burden.

HR1 hier mit der Entwarnung für die A7 Fulda-Hannover. Die Gefahr durch ein entgegenkommendes Fahrzeug zwischen Guxhagen und Kassel-Ost besteht nicht mehr. So, von den synthetischen Klängen von Depeche Mode jetzt zu den folkigeren Klängen der Hooters. Die haben das erste Album von Cyndi Lauper, wo die ganz großen Hits drauf waren. Girls Just Wanna Have Fun, She Bop, All Through the Night, Time After Time, als Studioband komplett eingespielt. Und als Cyndi Lauper damit erfolgreich wurde, haben sie ihren eigenen Plattenvertrag bekommen. Hier ist Johnny B. If the sun goes

0: Metal Guru. Hier ist HR1. Vögel liegen total im Trend oder besser fliegen total im Trend. Ne? Jedes Jahr im Mai ruft ja der Naturschutzbund dazu auf, unsere Gartenvögel zu zählen. Und 56.000 Menschen haben diesmal mitgezählt. Bernd Petri, Vogelexperte vom NABU Hessen. Das ist eine super Zahl, oder?
1: Das ist einfach super und es zeigt, dass Vogelbeobachtung in der Natur, aber auch gerade zu Hause direkt im Garten einfach Spaß macht. Die Vögel sind bunt, die singen wunderbare Lieder und die können fliegen, ein Menschheitstraum. Es ist einfach faszinierend, diese Vögelchen zu beobachten.
0: Woher wächst das Interesse an Vögeln? Was glauben Sie?
1: Die Lebenswelt eines Vogels können wir sehr gut teilen. Also wir sehen die Welt ähnlich, wie ein Vogel die Welt sieht. Wir hören auch, erhören die Welt so wie die Vögel. Also das heißt, die Sinneswelt, die Wahrnehmung können wir teilen. Das ist eben ein wichtiger Grund. Während wir die Sinneswelt eines Hundes, die leben ja in einer Riechwelt, nicht ganz so gut teilen können. Mhm. Und da wissen wir nicht so ganz genau. Also wir laufen ja nicht so sehr riechend durch die Gegend. Und dann eben die Faszination der Vögel, dass wir jeden Tag eben die Spatzen im Garten sehen oder die Kohlmeise. Oder, das muss man ja auch sagen, wir vermissen auf einmal Vögel, die wir über Jahre hinweg beobachtet haben, wie zum Beispiel die Milchschwalbe am Haus, und auf einmal bleiben sie aus, mhm, und dann stehen die Telefone nicht mehr still. Die Leute machen sich Sorgen und da hilft eben auch diese Aktion Stunde der Gartenvögel, wenn so viele Menschen mitmachen, und dann gewinnen wir daraus durchaus relevante Erkenntnisse.
0: Ich hatte ja schon das Vergnügen, Herr Petri, in Ihrem ganz persönlichen Garten zu stehen. Da gibt es ja nun natürlich auch verschiedene Gartenvögel. Welcher ist denn eigentlich Ihr Liebster?
1: Mein Lieblingsvogel, die Weidenmeise, die kommt nur ganz selten in die Gärten. Die kann selber ihre Höhlen basteln. Wegen dieser Weidenmeise bin ich auch schon nach Sibirien gereist. Also das ist mein absoluter Lieblingsvogel. Also ich habe eine Meise, die Weidenmeise. Aber auch Kohl- und Blaumeise finde ich auch richtig geil.
0: Sie haben da wirklich daheim bei sich im Garten eine Weidenmeise?
1: Das ist einfach wunderbar. Die ruft dann so jetzt zu der Zeit, aber sie bildet Dialekte und ja, also das ist ein Lieblingsvogel von mir.
0: Bernd Petri, Vogelexperte des NABU Hessen, das Interesse an Gartenvögeln steigt. Dankeschön.
1: Gerne.
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0: Und wichtig ist sofort, bei uns gerade kommt diese Meldung: Forst im Rheingau-Taunus-Kreis auf der L3037 zwischen Wiesbaden und dem Abzweig nach Seitzenhahn. Eine ungesicherte Unfallstelle. Hier sind Personen auf der Fahrbahn. Passen Sie gut auf.

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8: Mit Marcel Sommer, guten Tag. Die Staatsanwaltschaft Potsdam hat ein Ermittlungsverfahren gegen den Schauspieler Christian Ulmen eingeleitet. Nach Angaben einer Sprecherin geht es um den Vorwurf der Körperverletzung im Rahmen häuslicher Gewalt gegen Ulmens Ex-Frau Colleen Fernandes. Die Vorwürfe der digitalen Gewalt werden laut Staatsanwaltschaft weiter geprüft. Jugendliche rauchen wieder mehr. Eine Studie zeigt, dass von den 12- bis 17-Jährigen fast jeder Zehnte raucht. Der Bundesdrogenbeauftragte Streeck fordert, dass süße Aromen wie Cola oder Kaugummi in E-Zigaretten und Vapes verboten werden. Und jetzt mehr Aktuelles aus unseren Regionalstudios.
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9: Deutschland will zurück in die olympische Erfolgsspur und in Hessen, da lebt der erfolgreiche Nachwuchs. Beim Frühjahrsfinale von Jugend trainiert für Olympia in Berlin hat Hessen zum allerersten Mal Platz 1 belegt mit insgesamt 13 Medaillen. Und die Frankfurter Karl-von-Weinberg-Schule steht deutschlandweit ganz, ganz oben auf dem Treppchen. Die Elite-Schule des Sports hat mit 9 Mannschaften 4-mal Gold, 1-mal Silber und 2-mal Bronze geholt. Gratulation! Egal ob Badminton, Basketball, Tischtennis oder Geräteturnen, der Frankfurter Nachwuchs ist einfach top. Frank Angermund, Frankfurt.
10: Kühe im Naturschutzgebiet, das gibt's aktuell im Griesheimer Bruch. Denn seit ein paar Tagen stehen hier im Grünen unter Bäumen Kühe. Die 9 erwachsenen Tiere und 3 Kälber sollen das Schilf, das sich hier ausbreitet und kaum Platz für andere Pflanzenarten lässt, natürlich abgrasen. Außerdem graben sie den Boden mit ihren Hufen um und sorgen so für eine natürliche Auflockerung des Bodens. Übrigens sind das nicht die einzigen tierischen Naturschützer. Ganz in der Nähe steht auch schon eine Herde an Eseln. Gefüttert werden dürfen die Tiere nicht, aber wer einen Blick auf sie werfen will, kann sie von der B26 aus am Angelsportverein vorbei beobachten. Aus dem Griesheimer Bruch, Helene Wilke.
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11: Vorsicht auf der A661 Oberursel-Egelsbach zwischen Frankfurt-Friedberger Landstraße und Frankfurt-Ost. Eine Person auf der Fahrbahn. Und Vorsicht im Rheingau-Taunus-Kreis auf der L3037 zwischen Wiesbaden und dem Abzweig nach Seitzenhahn. Eine ungesicherte Unfallstelle und es sind Personen auf der Fahrbahn. A3 Würzburg Richtung Frankfurt zwischen Offenbacher Kreuz und Frankfurt-Süd. 3 Kilometer stockender Verkehr wegen eines defekten LKW auf dem rechten Fahrstreifen. Und die A6 Heilbronn Richtung Kaiserslautern zwischen Firnheimer Dreieck und Theodor-Heuss-Brücke 5 Kilometer stockend. A7 Hannover Richtung Fulda zwischen Hanmünden, Lutherberg und Dreieck Kassel Süd. Streckenweise Stau und stockender Verkehr. Die A49 Kassel Richtung Gießen zwischen Kreuz Kassel-Mitte und Kassel-Aue-Stadion 3 Kilometer stockend. A643 Wiesbaden Richtung Mainz zwischen Dotzheim und Mainz-Mombach 3 Kilometer Stau. Dadurch auch 3 Kilometer Stau auf der A66 zwischen Wiesbaden-Mainzer Straße und Schierstener Kreuz. Und die A661 Oberursel Richtung Egelsbach zwischen Frankfurt-Niedereschbach und Preungesheimer Dreieck. Streckenweise stockender Verkehr.
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11: Wolkenlos zumindest erstmal dieser Dienstag, bis auf so ein paar Quellwolken über den Gipfeln der Mittelgebirge. Es ist heiß, Kassel 30 Grad, Bad Hersfeld 30 Grad, Michelstadt 32 Grad. Die Nacht wird nicht tropisch, wird mild, sagen wir mal, 17 bis 10 Grad. Und der Mittwoch bleibt weiter warm und meist trocken. Donnerstag wird es dann angenehmer, nämlich sonnig, aber nicht mehr so heiß. Ein echtes Ende der Hitzewelle ist aber erstmal noch nicht in Sicht. Wir sind HR1, ich bin Matthias Münch. Alan Parsons, der große Soundtüftler im Studio, wollte einmal so einen Klang für sein Projekt wie diese 60er Jahre Wall of Sound. Hat er wunderbar hinbekommen. Eine ganz neue Soundwand ist das geworden. Hier ist Don't Answer Me in HR1. Schönen Nachmittag mit uns.

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0: Ein ordentlich warmer Dienstagnachmittag in Hessen ist das. Hier ist HR1. Ich weiß gar nicht, was eigentlich das berühmtere Produkt von IKEA ist. Das Billigregal oder diese Fleischbällchen, die niemand aussprechen kann. Wie heißen die nochmal richtig?
1: Schöttbullar.
0: Genau, also diese
1: Schöttbullar.
0: Die gibt es jetzt auch als Lolli. Das hat IKEA am 1. April bekannt gegeben. Gut, das muss ein April-Scherz sein, dachten die einen. Oh, das muss ich unbedingt mal probieren, dachten die anderen. Und ganz ehrlich, es war ein April-Scherz. Aber wegen des großen Interesses kommt dieser Lolli mit Fleischbällchen-Aroma jetzt tatsächlich in ausgewählte Filialen. Klingt absurd, doch Jonas Schulte aus dem HR1-Team, es geht noch absurder.
2: Absolut. Im Internet habe ich eine Lolli-Sorte gefunden, da habe ich mich gefragt, sag mal, wer denkt sich eigentlich sowas aus? Für umgerechnet gut 20 Euro gibt es einen Viererpack Skorpion-Lollis. Da sind also echt geröstete Skorpione drin, umgeben von Apfel-, Bananen-, Heidelbeer- und Erdbeer-Lolli-Masse. Klingt wirklich unappetitlich, hat auf dem Verkaufsportal aber 4,5 von 5 Sternen Bewertung, also nicht so schlecht. Und in der Rezension steht, die Lolli-Masse ist ja ganz lecker, aber der Skorpion schmeckt irgendwie wie verbrannter Kuchen.
0: Okay, alles klar. Wie sind wir Hessen denn drauf? Haben wir denn auch kuriose Lollis am Start?
2: Ja, na klar können wir das. Wir können doch alles, weißt du doch.
0: Natürlich.
2: In Rheinhessen gibt es zum Beispiel Handkäse-Lollis. Das ist so pürierter Handkäse, Stäbchen rein und aufgebacken. Und in Nordhessen gibt es natürlich, wie könnte es anders sein, Aale Worscht-Lollis. Eine Fleischerei in Groß-Almerode stellt die her. Scheibchen Aale Worscht auf einen Holzstab. Das Ganze verpackt in Zellophanfolie mit Namen drauf und ab geht's. Sind zum Beispiel als Kamelle auf Karnevalsumzügen in Nordhessen zu finden.
0: Und ganz bestimmt ähnlich lecker wie die Skorpion- und Schöttbullar-Lollis. Danke, Jonas.
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kann man mit einer Gitarre Strandfeeling erzeugen? Es klingt jedenfalls nicht wie die verzweifelte Parkplatzsuche von Autofahrern am Langener Waldsee. Klingt schon mehr strandnah, oder? Hier ist Chris Rea, On the Beach in HR1.

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11: 17 Uhr. Viele Menschen in Hessen leben allein. Staatsanwaltschaft ermittelt gegen Schauspieler Ulmen. Großer sportlicher Erfolg für hessische Schüler in Berlin. Das Wetter in der Nacht kühlt es ab auf bis zu 12 Grad, morgen wieder sonnig bis 32 Grad. Mein Name ist Mike Oeske. In Hessen sind Single-Haushalte letztes Jahr die häufigste Wohnsituation gewesen. Das geht aus dem neuen Mikrozensus des Statistischen Landesamts in Wiesbaden hervor. Aus der Nachrichtenredaktion Jonas Vogt.
12: Vor allem in den Großstädten seien Single-Haushalte sehr beliebt gewesen. Mehr als die Hälfte der Menschen dort habe letztes Jahr alleine gewohnt. Am größten sei der Anteil in Frankfurt, Darmstadt und Kassel gewesen. In den ländlichen Regionen hingegen haben Ein-Personen-Haushalte laut der Statistik nur gut ein Drittel der Haushalte ausgemacht. Unterschiede zwischen Stadt und Land habe es auch beim Alter der alleine Lebenden gegeben. In den Städten seien diese jünger als auf dem Land.
11: Die Staatsanwaltschaft Potsdam hat ein Ermittlungsverfahren gegen den Schauspieler Christian Ulmen eingeleitet, nach Angaben der Behörde wegen des Vorwurfs der Körperverletzung im Rahmen häuslicher Gewalt. Angezeigt hatte ihn seine Ex-Frau, die Schauspielerin Colleen Fernandez. Konkret geht es um Vorfälle, die sich in den Jahren 2022 und 2023 in Spanien ereignet haben sollen. Die Vorwürfe der digitalen Gewalt würden weiter geprüft. Ulmen bestreitet die Anschuldigungen. Es gilt die Unschuldsvermutung. Nach dem Schulbusunfall in Belgien laufen die Ermittlungen zu dem Unglück. In der Nähe von Brüssel war heute Morgen ein Zug mit einem Kleinbus zusammengestoßen. Zwei Jugendliche und zwei Erwachsene kamen ums Leben. Fünf Kinder wurden verletzt. Aus Brüssel ARD-Korrespondentin Katrin Schmidt.
13: Diese insgesamt 9 Personen saßen in einem Schulvan, der trotz geschlossener Schranken und roter Warnlichter auf den Bahnübergang gefahren ist. Das zeigen die Überwachungskameras der belgischen Bahngesellschaft Infrabel. Diese versichert, dass der Bahnübergang ordnungsgemäß funktioniert hat. Und laut belgischer Bundespolizei hat der Busfahrer die Bahnschranken durchbrochen. Der Zug prallte demnach mit einer Geschwindigkeit von rund 120 Stundenkilometern auf den Bus. Der wurde dadurch rund 15 Meter weit gegen einen Kabelmast geschleudert.
11: Hessen hat zum ersten Mal bei Jugend trainiert für Olympia den ersten Platz belegt. Das meldet das Kultusministerium heute. Die hessischen Schüler haben im Finale in Berlin 13 Medaillen geholt. Besonders erfolgreich war dabei die Karl-von-Weinberg-Schule aus Frankfurt. HR-Reporter Frank Angermund.
14: Die Frankfurter Eliteschule des Sports hat beim Finale in Berlin mit 9 Mannschaften 7 Medaillen errungen. Besonders erfolgreich war die Schule in den Disziplinen Badminton, Basketball, Tischtennis und Geräteturnen. Auch die beiden Partnerschulen des Leistungssports, die Elli-Heuss-Schule aus Wiesbaden und die Main-Taunus-Schule aus Hofheim, waren erfolgreich.
11: WM aus für die deutschen Eishockeyspieler. Durch einen Sieg von Lettland gegen Ungarn ist die deutsche Eishockey-Nationalmannschaft nach der Vorrunde ausgeschieden. Die Deutschen hatten heute auf Schützenhilfe von Ungarn gehofft. Nur dann hätten die eigenen 10 Punkte für ein Weiterkommen gereicht. Mit dem Vorrunden aus konnte die deutsche Auswahl beim 3. Turnier in Folge ihre Ziele nicht erreichen. Das waren die Nachrichten.
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8: Vorsicht auf der A7 Hannover Richtung Kassel zwischen Hanmünden-Lutterberg und Kassel-Nord. Da liegen mehrere Plastikteile auf der Fahrbahn. Die A3 Frankfurt Richtung Würzburg zwischen Frankfurt-Süd und Hanau streckenweise stockend. A6 Heilbronn Richtung Kaiserslautern zwischen Firnheimer Dreieck und Theodor-Heuss-Brücke. 5 Kilometer stockender Verkehr. A7 Hannover Richtung Fulda zwischen Hanmünden-Lutterberg und Dreieck Kassel-Süd. 12 Kilometer Stau und stockender Verkehr. A49 Kassel Richtung Gießen zwischen Kreuz Kassel-Mitte und Kassel-Aue-Stadion 3 Kilometer stockend. A643 Wiesbaden Richtung Mainz zwischen Dotzheim und Mainz-Mombach 3 Kilometer Stau. Dadurch auch 3 Kilometer Stau auf der A66 zwischen Wiesbaden-Mainzer Straße und Schiersteiner Kreuz. Und die A661 Oberursel Richtung Egelsbach zwischen Frankfurt-Niederesbach und Preungesheimer Dreieck. Streckenweise stockender Verkehr.
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8: Ist warm bis heiß, gell? Ist Ihnen aufgefallen. Dazu haben wir maximal ein paar Quellwolken über den Berggipfeln. Die Temperaturen Kassel 30 Grad, Bad Hersfeld 30 Grad, Michelstadt 32 Grad. Die Nacht milde Temperaturen 17 bis 10 Grad, aber ein bisschen Abkühlung ist da schon noch dabei. Und der Mittwoch, der bleibt weiter warm und meist trocken. Donnerstag wird es angenehmer. Es bleibt nämlich sonnig, aber es wird nicht mehr so heiß. Also es ist dennoch nicht das Ende der Hitzewelle.
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8: Und dann kommt ein schöner Regenbogen noch dazu. Hier Rainbow, since you been gone. Und dann ist das doch schon ein perfekter Nachmittag hier in Hessen mit uns in HR1, oder?

0: Bei dem Wetter treibt natürlich alle, die einen Garten haben, es auch raus in den Garten, unter einen Sonnenschirm bestenfalls oder natürlich auch unter einen schattenspendenden Baum. Und wir haben eine tolle Anregung für Sie, wenn Sie noch ein paar Ideen brauchen, wie Sie Ihren Garten besonders schön gestalten können. 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

0: Es findet in diesem Jahr erstmals im Kloster Eberbach im Rheingau statt, vom 12. bis zum 14. Juni. Und wer geht hin? Wer geht hin? Der Stefan Warnecke aus Linsenrich geht hin. Trinken Sie eine riesige Scholle für uns mit. Viel Spaß.
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11: Mit Marcel Sommer, guten Tag. Je größer eine Stadt ist, umso mehr Menschen leben dort in Single-Haushalten. Das zeigen Zahlen des Statistischen Landesamtes in Hessen. In den Großstädten lag der Anteil der Ein-Personen-Haushalte im letzten Jahr bei mehr als der Hälfte, in kleineren Gemeinden auf dem Land bei etwa einem Drittel. Die Staatsanwaltschaft Potsdam ermittelt gegen den Schauspieler Christian Ulmen zu einem Teil der Vorwürfe von Ulmens Ex-Frau Colleen Fernandes. Eine Sprecherin hat gesagt, es gehe um den Vorwurf der Körperverletzung im Rahmen häuslicher Gewalt. Die Vorwürfe der digitalen Gewalt würden weiter geprüft. Und jetzt mehr Aktuelles aus unseren Regionalstudios.
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13: Für viele Frankfurter ist heute wieder ganz traditionell Feiertag. Denn im Frankfurter Stadtwald, da feiern sie den Wäldchestag. Und das Wetter spielt dieses Jahr mit. Die Sonne scheint. Vielleicht ist es etwas warm, aber die Bäume bieten Schatten. Und das Angebot ist bunt wie eh und je. Vom Kettenkarussell über das Riesenrad und die Geisterbahn bis zum Autoscooter. Losbuden versprechen den großen Gewinn. Und zu essen gibt's auch wieder jede Menge Leckereien. Nicht nur Frankfurter Würstchen, sondern auch Maiskolben, Pizza, Hotdogs, gebrannte Mandel und Popcorn. Früher war der Dienstag nach Pfingsten ein zusätzlicher Feiertag in Frankfurt, um das Festgelände im Stadtwald zu besuchen. Das pflegen nur noch wenige Unternehmen, aber trotzdem nehmen sich noch viele Frankfurter frei und machen sich gemeinsam auf den Weg hierher zum Wäldchestag. Jutta Nieswand aus Frankfurt.
14: Das ist eine ungewöhnliche Konstruktion, ein Frankfurter Modell. Im Römer wird es künftig eine Dreierkoalition aus CDU, Grünen und SPD geben. Aber es gibt noch ein Anhängsel. Volt wird als Konsultationspartner mitmischen. Die CDU nennt das Konstrukt 3+1. Und es ist nicht der Wunsch von CDU und SPD gewesen, doch die Grünen waren ohne Volt nicht zu haben. Mitte Juni soll der Koalitionsvertrag fertig sein. Derzeit diskutieren 11 Arbeitsgruppen über den Inhalt. Fest steht, dass das Amt des Bürgermeisters von den Grünen an die CDU gehen wird und dass mittelfristig 10 statt 11 Dezernenten den Magistrat im Römer bilden werden. Frank Angermund, Frankfurt.
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0: Vorsicht bitte auf der A67 Darmstadt Richtung Mönchhof-Dreieck. Zwischen Rüsselsheim-Ost und Mönchhof-Dreieck steht ein defektes Fahrzeug auf dem linken Fahrstreifen. Vorsicht auf der B42 Wiesbaden Richtung Rüdesheim. Zwischen Wiesbaden-Frauenstein und Eltville-Martinstal, da liegt eine Plane und auch Holzteile auf der Fahrbahn. Die A3 Köln Richtung Frankfurt zwischen Mönchhof-Dreieck und Kelsterbach. 2 Kilometer Stau nach einem Auffahrunfall auf dem linken Fahrstreifen. Die A7 Hannover Richtung Fulda zwischen Hannmünden-Lutherberg und Dreieck Kassel-Süd. Streckenweise Stau und stockender Verkehr. A7 Kassel Richtung Fulda zwischen Melsungen und Homberg-Efze. 3 Kilometer Stau im Baustellenbereich. A67 Darmstadt Richtung Mannheim zwischen Funkstadt und Gernsheim. 5 Kilometer Stau nach einem Unfall auf dem linken Fahrstreifen. A643 Wiesbaden Richtung Mainz zwischen Wiesbaden-Dorzheim und Mainz-Mombach. 3 Kilometer Stau. Dadurch auch 3 Kilometer Stau auf der A66 zwischen Wiesbaden-Mainzer Straße und Schiersteiner Kreuz. Und Vorsicht auf der A5 Frankfurt Richtung Kassel zwischen Obermörlen und Bad Nauheim. Da liegt ein Fahrzeugteil auf dem mittleren Fahrstreifen.
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0: Wolkenlos verläuft dieser Dienstag, höchstens ein paar Quellwolken über den Gebirgshügeln. Und dazu wird es warm bis heiß. Korbach 28 Grad, Bad Hersfeld 30 Grad, Michelstadt 32 Grad. In der Nacht haben wir dann 17 bis 10 Grad. Das sind die Tiefstemperaturen. Morgen, der Mittwoch, bleibt dann wieder warm und trocken. Donnerstag ein bisschen angenehmer, nämlich sonnig, aber nicht mehr ganz so heiß. Wir sind HR1 und jetzt geht's in einen kühlen Videoclip mit einem coolen Punker Billy Idol. Flash for Fantasy. Das war damals ein recht finsteres und sehr beliebtes MTV-Video.

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0: Gerade reicht uns folgende Verkehrsmeldung. Liebe Autofahrerinnen, liebe Autofahrer, Vorsicht bitte auf der A45 Aschaffenburg Richtung Gießen. Zwischen Seligenstädter Dreieck und Mainhausen. Wildschweine auf der Fahrbahn unterwegs. Da gut aufpassen bitte. Ein klares Warnsignal, so sagt es Henrik Streeck, der Bundesdrogenbeauftragte. Fast jeder 10. Jugendliche bei uns raucht Zigarette oder E-Zigarette, also er vaped dann in dem Fall, so wie Schüler Philipp aus Frankfurt.
1: Das Vapen gibt das Gefühl, dass gewisse Form von Leichtigkeit, besonders wenn man daran gewöhnt ist zu inhalieren. Eigentlich bringt es gar nichts, aber wenn man die Gewöhnung hat an das Rauchen in einer gewissen Form, dann merkt man das und hat so ein Gefühl der Bestätigung. Also wie so ein Bonbon, wenn man gerade einen Bonbon braucht und man nimmt einen Bonbon und so, ist es für die Lunge. Aber eigentlich eine komplett nervige und unnötige Geschichte, weil wenn man sich diese Gewöhnung nicht hat, sollte man damit auch nicht starten.
0: Bei den Jugendlichen im Alter zwischen 12 und 17 Jahren steigt die Zahl der Raucher und Vaper seit 4 Jahren kontinuierlich an. Das ist eines der Ergebnisse der Befragung zur Drogenaffinität von Jugendlichen in Deutschland. Der Anteil der Mädchen ist dabei deutlich gestiegen und das Vapen, also E-Zigarette-Qualm, liegt besonders im Trend. Die schmecken süß, der Qualm ist bunt, die Zigaretten bzw. die Geräte, aus denen da gedampft wird, sehen auch niedlich aus. Wieso sind die so beliebt? Oliver Cibille vom Präventionsprojekt Rauchzeichen von der Deutschen Herzstiftung.
2: Sie sind nach wie vor sehr verführerisch und sie werden so kurz hinter Lutscher und Bonbons einsortiert in der Gefährlichkeit. Und sie sind weiter sehr attraktiv und sie finden es cool, dann mit dem Dampf Kringel zu machen und ähnliche Sachen. Das wird mehr so als ein süßes Spielzeug betrachtet. Und die Gefährlichkeit dahinter wird überhaupt nicht wahrgenommen oder sie wird einfach sehr schnell dann negiert. Von daher ist überrascht überhaupt nicht, dass diese Zahlen so massiv nach oben gehen.
0: Jetzt sagen viele Menschen ja, E-Zigaretten sind wenigstens nicht so gesundheitsschädlich wie herkömmliches Rauchen. Das sagt Oliver Cibille von der Deutschen Herzstiftung.
2: Das sind zwar Stoffe, die sind nach der Lebensmittelverordnung zugelassenen Lebensmitteln, aber sie sind nie dafür gedacht gewesen, erhitzt und eingeatmet zu werden. Und diese erhitzten Produkte produzieren häufig sehr stark reizende Substanzen für die Lunge und auch krebserzeugende Produkte. Dazu kommen die Aromen, die auch, wenn wir die erhitzen, ebenfalls dazu neigen, sich chemisch umzuwandeln in reizende und krebserregende Substanzen.
0: Fast jeder 10. Deutsche zwischen 12 und 17 Jahren raucht oder dampft. Das hat Henrik Streeck, der Bundesdrogenbeauftragte, heute bei der Vorstellung der entsprechenden Studie bekannt gegeben. 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Das ist Camouflage. Love is a Shield.

Hat schon so einen gewissen Südstaaten-Groove, ne? Als ob man gerade auf einer Spritztour ist durch irgendeinen sehr, sehr heißen, trockenen Bundesstaat in den USA. Die Dire Straits mag noch was singen. Manchmal bist du die Windschutzscheibe, manchmal bist du die Fliege, der Käfer, the bug. Auf jeden Fall der richtige Groove für Temperaturen über 30 Grad. Hier ist H1, jetzt mit Susanne Vega.

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7: 18 Uhr. Rekordtemperaturen in Frankreich und Großbritannien. Auswärtiges Amt bestellt russischen Botschafter ein. Viele Menschen in Hessen leben allein. Das Wetter. In der Nacht kühlt es ab auf bis zu 12 Grad. Morgen wieder sonnig bis 32 Grad. Mein Name ist Stefanie Nopper. Deutschland und weite Teile Westeuropas erleben gerade eine ungewöhnlich frühe Hitzewelle. In Frankreich und Großbritannien wurden neue Temperaturrekorde erreicht. Und es bleibt weiter heiß, etwa in der Bretagne. ARD-Frankreich-Korrespondent Kai Rienecker.
8: In der sonst zu dieser Jahreszeit erfrischenden Hafenstadt Saint-Malo in der Bretagne steuerte das Thermometer heute erneut auf die Marke von 34 Grad zu. Ähnlich hohe Temperaturen gibt es in Rennes oder Nantes. Für den Westen Frankreichs sind das absolute Temperaturrekorde zu diesem Zeitpunkt des Jahres. Der französische Wetterdienst hat auch auf nationalem Niveau für gestern die höchsten Temperaturwerte gemessen, die es in Frankreich seit Beginn der Aufzeichnungen für einen Monat Mai gegeben hat.
7: Das Auswärtige Amt hat den russischen Botschafter in Berlin einbestellt. Damit reagiert die Bundesregierung auf Drohungen Russlands gegen die Ukraine. Die russische Regierung hatte Ausländer in Kiew aufgefordert, wegen bevorstehender Angriffe die ukrainische Hauptstadt zu verlassen. Aus Berlin Markus Sambale.
9: Wörtlich heißt es in der Erklärung des Auswärtigen Amts: Wir lassen uns durch Drohungen nicht einschüchtern und werden die Ukraine weiter kraftvoll unterstützen. Das habe man Russland heute deutlich gemacht. Das Auswärtige Amt warf der russischen Führung vor, auf Terror und Eskalation zu setzen. Hintergrund sind die noch einmal verschärften Raketen- und Drohnenangriffe auf die Ukraine am Wochenende. In Kiew wurden zahlreiche zivile Gebäude getroffen. Russland setzte auch eine besonders schwer abzuwehrende Mittelstreckenrakete ein.
7: Anteilnahme nach Zugunglück in Belgien. Nördlich von Brüssel war heute Morgen ein Schulbus mit einem Zug zusammengestoßen. Zwei Schüler und zwei Erwachsene kamen ums Leben, fünf weitere Kinder wurden verletzt. Politikerinnen und Politiker aus dem In- und Ausland sprachen den Familien ihr Mitgefühl aus. EU-Kommissionspräsidentin von der Leyen teilte mit, Europa trauere heute mit Belgien. Nach Angaben der Bahngesellschaft Infrabel war der Bus auf einen Bahnübergang gefahren, obwohl die Schranke geschlossen war. Die schwarz-rote Landesregierung sieht sich mit dem Hessengeld auf dem richtigen Weg. Laut Finanzministerium wurden bisher 277 Millionen Euro bewilligt. Das Hessengeld gibt es seit Herbst 2024. Es ist eine Unterstützung, um sich eine Wohnung oder ein Haus zu kaufen. HR-Reporter Timo Kurt.
10: Laut Finanzminister Lorz profitieren davon vor allem junge Familien. Je nach Familiengröße gibt es bis zu 20.000 Euro vom Land, ausgezahlt über 10 Jahre und nur für die erste selbstgenutzte Immobilie. Lorz spricht angesichts hoher Immobilienpreise von einer wichtigen Unterstützung fürs erste eigene Haus. Doch das Hessengeld ist umstritten. Der Verband der südwestdeutschen Wohnungswirtschaft kritisiert zum Beispiel immer wieder, dass sich viele Menschen trotz Hessengeld keine Immobilie leisten können.
7: In Hessens Großstädten hat letztes Jahr mehr als die Hälfte der Menschen alleine gewohnt. Das geht aus dem neuen Mikrozensus des Statistischen Landesamtes in Wiesbaden hervor. Die meisten Einpersonenhaushalte gab es demnach in Frankfurt, Darmstadt und Kassel. In den ländlichen Regionen hätten Singlehaushalte nur ein Drittel der Haushalte ausgemacht. Tendenziell seien Alleinlebende in den Großstädten jünger als in ländlichen Regionen. Das waren die Nachrichten.
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11: Vorsicht auf der A45 Aschaffenburg Richtung Gießen zwischen Seligenstädter Dreieck und Mainhausen. Wildschweine auf der Fahrbahn. Und Vorsicht auch auf der A67 Darmstadt Richtung Mönchhof Dreieck zwischen Rüsselsheim Ost und Mönchhof Dreieck. Da steht ein defektes Fahrzeug auf dem linken Fahrstreifen. Die A3 Köln Richtung Frankfurt zwischen Mönchhof Dreieck und Kelsterbach. 2 Kilometer stockender Verkehr, angeräumter Unfallstelle. Die A7 Hannover Richtung Fulda zwischen Hannmünden Lutherberg und Dreieck Kassel Süd. Streckenweise Stau und stockender Verkehr. A7 Kassel Richtung Fulda zwischen Melsungen und Homberg-Efze. 4 Kilometer Stau im Baustellenbereich. A49 Kassel Richtung Gießen zwischen Kreuz Kassel-Mitte und Kassel-Aue-Stadion 3 Kilometer stockend und die A661 Oberursel Richtung Egelsbach zwischen Frankfurt-Niedereschbach und Preungesheimer Dreieck streckenweise stockender Verkehr.
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11: Es bleibt heute wolkenlos an diesem Dienstag. Nur über den Bergen kann es ein paar Quellwolken geben und da haben wir Temperaturen. In Korbach ist es noch vergleichsweise frisch bei 28 Grad, Bad Hersfeld 30 Grad, Michelstadt 32 Grad. Die Nacht mild, nicht tropisch, 17 bis 10 Grad. Morgen, der Mittwoch, bleibt weiter warm und meist trocken. Donnerstag wird es dann angenehmer, nämlich sonnig, aber nicht mehr so heiß. Aber das ist tatsächlich noch nicht ein wirkliches Ende der Hitzewelle. Das ist noch nicht abzusehen.
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11: Bitte bleiben Sie in der Leitung. Please hold the line. Der nächste freie Moderator ist für Sie reserviert. Der meldet sich aber nicht wieder, bevor Elena Miles und Toto nicht fertig gesungen haben.

Elena Miles, Black Velvet, Jesus. So, jetzt gibt's einen Song, da kann man mit Fug und Recht sagen, Drogen formten diese Stimme. Es geht sogar um den Drogenmissbrauch, den jahrelang von Sänger Steven Tyler von Aerosmith. Ob die Stimme deshalb direkt schlecht klingt, da würde ich mal sagen, nee, passt schon, so wie es ist.

0: 18:22 Uhr.
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2: Na, das Wetter natürlich. Und überall in Hessen wird bei diesem Wetter gefeiert. In Michelstadt im Odenwald ist zum Beispiel noch die ganze Woche Bienenmarkt. Und in Frankenberg ist heute auch viel los. Der Pfingstmarkt geht ins Finale. HR Hessen-Reporterin Silvia Ritter ist dabei.
3: Ob Riesenrad oder Riesenschaukel, die fahren heute noch mal bis um 21 Uhr. Dann wird abgebaut. Aber auch im Festzelt ist heute noch viel los. Max Wagner, der Veranstalter, zieht eine positive Bilanz und sagt, über 200.000 Menschen sind bei gutem Wetter bis jetzt schon hier auf dem Pfingstmarkt gewesen.
2: Und wie immer, am Dienstag nach Pfingsten ist im Frankfurter Stadtwald welches Tag?
4: Also mit den Bäumen ist richtig schön, ist auch nicht zu heiß.
5: Ja, immer wieder sensationell. Also wir sind Frankfurter, noch richtig geboren in Frankfurt. Und welches Tag es muss sein.
6: Es ist heiß, aber im Schatten ist es toll.
7: Wir haben von der Firma frei bekommen. Ja, wir haben einen sehr guten Chef, der endlich mal die Tradition gepflegt hat. Und jetzt haben wir unsere Gutscheine abgeholt und jetzt...
4: Mit vielen Getränken lässt sich's einfach aushalten.
2: Ja, dann viel Spaß genauso euch allen an den Badeseen und in den Freibädern. Dirk Hansmeier leitet das Freibad in Heppenheim.
8: Wir haben lange nicht mehr so viel Besuch im Mai gehabt. Ich muss sagen, ich bin sehr zufrieden. Die Leute sind entspannt und größere Vorfälle haben wir auch keine gehabt.
2: So soll's sein. Und Martin Gutt aus unserer Wetterredaktion sagt, es bleibt ja sehr warm.
9: Bis zum Mai-Finale am kommenden Sonntag erwarten wir hessenweit wohl 8 heiße Tage mit 30 Grad und mehr. Und damit dürfte dieser Mai in Sachen Hitze ganz vorne mitspielen. Auch wenn es dann in der nächsten Woche bei uns ein bisschen frischer wird, die Heißluft lauert weiterhin und kann halt jederzeit zu uns nach Hessen zurückkommen. Allerdings, wir können noch nicht sagen, wie der Sommer insgesamt wird, denn diese frühe Hitzewelle, die lässt jetzt noch keine weiteren Rückschlüsse zu.
2: Aber immerhin, der deutsche Mai spielt ganz vorne mit und das ist ja auch nicht mehr selbstverständlich in diesem Land.
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17: Vorsicht bitte auf der A661 Oberursel Richtung Egelsbach zwischen Frankfurt Ost und Offenbach Kaiserlei. Da liegt ein Reifen auf dem rechten Fahrstreifen und dem Standstreifen. Die A7 Hannover Richtung Fulda zwischen Kassel Ost und Dreieck Kassel Süd. 3 Kilometer Stau und stockender Verkehr. Die A7 Kassel Richtung Fulda zwischen Melsungen und Homberg-Efze. 5 Kilometer Stau im Baustellenbereich. Und die 661 Oberursel Richtung Egelsbach zwischen Frankfurt Niedereschbach und Preungesheimer Dreieck streckenweise stockend.
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17: Der Tag war praktisch wolkenlos, bleibt er auch, warm bleibt er auch. Kassel 30 Grad, Bad Hersfeld 30 Grad, Darmstadt 33 Grad. Morgen haben wir dann wieder einen trockenen und warmen Tag, der ein ganz klein bisschen weniger hohe Temperaturen bringt. Donnerstag dann etwas angenehmer, zumindest in Nordhessen gehen die Temperaturen mal ein bisschen zurück. Ein wirkliches Ende dieser Hitzewelle für ganz Hessen ist das aber auch noch nicht. Wir sind HR1 und jetzt kommt dieser großartige Song von Foreigner. Also den finde ich einfach richtig gelungen, sag ich mal so. Hier ist Jukebox Hero. So heißt übrigens auch die Autobiografie vom Sänger von Lou Graham.

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0: Apache in HR1. Sie alle kennen diesen Song hier. Aber wussten Sie auch, dass Mick Jagger zwar mit diesem Song überhaupt nichts zu tun hat, dass es diesen Song aber ohne Mick Jagger trotzdem nicht gäbe?
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3: Alan Merrill regt sich auf. Gerade im Fernsehen läuft nämlich die englische Musikshow Top of the Pops. Mick Jagger singt da mit den Stones It's Only Rock'n'Roll. Doch Alan wütet. So ein Weichei, so eine Heuchelei. Es sind die frühen 70er. Alan ist Sänger der Band The Arrows. Und er war Jagger schon ein paar Mal begegnet. Und wenn der für ihn eines war, dann garantiert nicht Rock'n'Roll. Eher das Gegenteil. Jaggers ganzes Umfeld aus Prinzen, Jetsettern und anderen stinkreichen Promis, das ist doch kein Rock'n'Roll, sagt Alan. Dieses Lied kam mir fast vor wie eine Art Entschuldigung an die ganze Aristokratie, mit der Jagger immer rumhängt. Also ich selber, ich liebe Rock'n'Roll wirklich. Und wo führt mich das hin? Diese Frage an sich beantwortet er mit einem eigenen Lied, schreibt eine Liebeserklärung an den Rock. Erst nur eine B-Seite für die Arrows, dann nochmal als richtige Single veröffentlicht. Nur blöderweise mitten während eines Zeitungsstreiks in England. So fehlt die wichtige Werbung in der Presse. Ein Flop. Dann gibt's Streit mit dem Label. Zum Welterfolg wird dieses Stück erst Jahre später. Denn die junge Joan Jett sieht die Arrows damit als Teenie im Fernsehen und ist hin und weg. Sie covert 81 den Song und jetzt wird's ein Monster-Hit. Platz 1 für Joan Jett and the Blackhearts und I Love Rock'n'Roll.
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Die Motown-Studios hatten ein legendäres Studio namens Studio A. Ich erwähne das, weil die allerletzte Aufnahme, die in Studio A gemacht wurde, das ist, was wir hier gerade hören. Für mich der größte Motown-Song überhaupt. Also, das Beste zum Schluss, The Temptations, Papa was Rolling Stone.

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1: 19 Uhr. Temperaturrekorde in Frankreich und Großbritannien. Auswärtiges Amt bestellt russischen Botschafter ein. Hessen belegt den ersten Platz bei Jugendtrainiert für Olympia. Das Wetter in der Nacht Abkühlung bis auf 12 Grad, morgen wieder sonnig bis 32 Grad. Mein Name ist Stefanie Nopper. Deutschland und weite Teile Westeuropas erleben gerade eine ungewöhnlich frühe Hitzewelle. In Frankreich und Großbritannien wurden neue Temperaturrekorde erreicht. Und es bleibt weiter heiß, etwa in der Bretagne. ARD-Frankreich-Korrespondent Kai Rienecker.
2: In der sonst zu dieser Jahreszeit erfrischenden Hafenstadt Saint-Malo in der Bretagne steuerte das Thermometer heute erneut auf die Marke von 34 Grad zu. Ähnlich hohe Temperaturen gibt es in Rennes oder Nantes. Für den Westen Frankreichs sind das absolute Temperaturrekorde zu diesem Zeitpunkt des Jahres. Der französische Wetterdienst hat auch auf nationalem Niveau für gestern die höchsten Temperaturwerte gemessen, die es in Frankreich seit Beginn der Aufzeichnungen für einen Monat Mai gegeben hat.
1: Das Auswärtige Amt hat den russischen Botschafter in Berlin einbestellt. Damit reagiert die Bundesregierung auf Drohungen Russlands gegen die Ukraine. Die russische Regierung hatte Ausländer in Kiew aufgefordert, wegen bevorstehender Angriffe auf die ukrainische Hauptstadt zu verlassen. Aus Berlin Markus Sambale.
3: Wörtlich heißt es in der Erklärung des Auswärtigen Amts: Wir lassen uns durch Drohungen nicht einschüchtern und werden die Ukraine weiter kraftvoll unterstützen. Das habe man Russland heute deutlich gemacht. Das Auswärtige Amt warf der russischen Führung vor, auf Terror und Eskalation zu setzen.
1: Die Gewerkschaft Verdi hat im Tarifstreit bei der Postbank weitere Streiks angekündigt. Sie sollen über mehrere Tage gehen. Für Kunden könnte es zu Einschränkungen kommen, zum Beispiel an der Hotline und in den Filialen. Morgen soll in der Postbank Verwaltung gestreikt werden, die die Bankgeschäfte abwickelt. Von Donnerstag bis Samstag ruft Verdi zu Streiks in den Filialen und in den Callcentern auf. Nach dem Ebola-Ausbruch in Zentralafrika bleibt die Lage angespannt. Der Chef der Weltgesundheitsorganisation Tedros hat angekündigt, dass er sich so schnell wie möglich selbst ein Bild von der Lage vor Ort machen will. Er werde in den kommenden Tagen in die Demokratische Republik Kongo reisen. Gestern hatte Tedros gewarnt, die Situation werde sich erstmal weiter zuspitzen, bevor die Lage unter Kontrolle gebracht werden könne. Hessen hat zum ersten Mal bei Jugendtrainiert für Olympia den ersten Platz belegt. Das meldet das Kultusministerium heute. Die hessischen Schüler haben im Finale in Berlin 13 Medaillen geholt. Besonders erfolgreich war dabei die Karl-von-Weinberg-Schule aus Frankfurt. HR-Reporter Frank Angermund.
4: Die Frankfurter Eliteschule des Sports hat beim Finale in Berlin mit 9 Mannschaften 7 Medaillen errungen. Besonders erfolgreich war die Schule in den Disziplinen Badminton, Basketball, Tischtennis und Geräteturnen. Auch die beiden Partnerschulen des Leistungssports, die Elli-Heuss-Schule aus Wiesbaden und die Main-Taunus-Schule aus Hofheim, waren erfolgreich.
1: Tennisspielerin Laura Siegemund ist bei den French Open in der ersten Runde ausgeschieden. Gegen die Japanerin Naomi Osaka verlor sie in 2 Sätzen. Siegemund scheitert damit zum 3. Mal in Folge im Auftaktspiel der French Open. Im Frauendoppel und im Mixed-Wettbewerb tritt sie noch an. Das waren die Nachrichten.
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5: Vorsicht auf der A3 Köln Richtung Frankfurt. Zwischen Idstein und Niedernhausen liegt ein Metallteil auf dem mittleren Fahrstreifen. Und Vorsicht auf der A4 Erfurt Richtung Kirchheimer Dreieck. Zwischen Wildeck-Obersuhl und Wildeck-Höhnebach Reifenteile auf der Fahrbahn. Und Vorsicht auf der A49 Gießen Richtung Kassel. Zwischen Kassel-Niederzweren und der Abfahrt Kassel-Aue-Stadion. Da steht ein defekter PKW auf dem Verzögerungsstreifen im Kurvenbereich. A6 Nürnberg Richtung Heilbronn zwischen Kupferzell und Öhringen. 8 Kilometer Stau angeräumter Unfallstelle. A7 Hannover Richtung Fulda zwischen Kassel-Ost und Dreieck Kassel-Süd. 3 Kilometer Stau und stockender Verkehr. A7 Kassel Richtung Fulda zwischen Melsungen und Homberg-Efze. 4 Kilometer stockender Verkehr im Baustellenbereich. Und die A8 Stuttgart Richtung Karlsruhe zwischen Heimsheim und Pforzheim-Nord. 7 Kilometer Stau.
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5: Bleibt heute weiter wolkenlos. Die Temperaturen liegen in Kassel so bei 30 Grad. Fulda 31, Michelstadt 32 Grad. Die Nacht mild, also nicht tropisch, also da kühlt schon ab, kann man die Fenster aufmachen und ein bisschen sich erfrischen, 17 bis 10 Grad. Und morgen, der Mittwoch, dann weiter warm und allermeistens trocken. Donnerstag wird es ein bisschen angenehmer, sonnig, aber nicht mehr so heiß, besonders im Norden.
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5: Und vielleicht kühlen ja auch so ein paar coole Synthi-Sounds so ein bisschen runter, ne? Visage jetzt in H1. Fade to Grey. Schönen Start in den Feierabend.

gefunden, Knockin' on Heaven's Door aus seinem Soundtrack zum Film Pat Garrett jagt Billy the Kid. Aber wie so oft bei Bob Dylan haben andere dann einen größeren Hit damit erreicht, in dem Fall Guns N' Roses. Ist der Jennifer Rush ja auch mal so gegangen bei Power of Love, da war dann Celine Dion noch erfolgreicher. Aber diesen Song hier, den hat sie ganz allein zum Hit gehabt. Jennifer Rush,

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1: Der Mai. Kaum ein Monat wird so oft besungen wie dieser. Alles neu macht der Mai ist gekommen, komm lieber Mai und mache. Viele Volkslieder erzählen von dieser besonderen Zeit im Jahr. Und wir merken es auch. Die Vogelstimmen am Morgen, der erste Kaffee in der Sonne, Wiesen, die plötzlich wieder grün sind und Menschen, die spüren, jetzt wird es leichter. Zwischen den Zeilen dieser alten Lieder steckt eine große Freude. Die dunklen, kalten Monate liegen hinter uns, Wärme kehrt zurück. Das Leben zeigt sich wieder draußen und vielleicht auch ein bisschen in uns selbst. Natürlich kündigt die Natur den Frühling schon viel früher an. Schneeglöckchen und erste Knospen machen Hoffnung. Aber der Mai hat etwas Endgültiges. Er sagt, jetzt ist es wirklich da. Licht, Wärme, Aufbruch. Man möchte länger draußen bleiben, Fenster öffnen, Pläne machen oder einfach tief durchatmen. Alte Volkslieder erzählen immer auch etwas über die Menschen ihrer Zeit. Gesungen wurde über das, was das Herz bewegte. Sehnsucht, Freude und Hoffnung. Wenn wir diese Texte heute hören, wirken manche Worte vielleicht altmodisch und doch steckt etwas Zeitloses darin. Denn die Mai-Lieder tun etwas Erstaunliches. Sie bleiben im Hier und Jetzt. Sie schauen genau hin, auf den blühenden Baum vor der Tür, auf den Kuckuck, der zu hören ist, auf die Sonne nach Regentagen. Und sie richten den Blick auf das Gute. Vielleicht liegt genau darin ihre Kraft. Ein offenes Herz, Aufmerksamkeit für den Moment und der Blick auf das Schöne. Dinge, die im Alltag manchmal schnell verloren gehen. Und vielleicht lohnt sich heute einmal die Frage, welches Lied tut mir gut? Welches Lied hebt meine Stimmung, schenkt Trost oder erinnert mich daran, was wirklich zählt? Manchmal beginnt neue Kraft mit ein paar vertrauten Tönen.
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2: Ja, aber Volksmusik machen wir jetzt nicht. Ich habe mal Crowded House hier am Start. Das ist auch ein wunderschöner Song, der wie Honig ins Ohr tropft. Don't dream it's over.

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2: Die A6 Nürnberg Richtung Heilbronn zwischen Kupferzell und Öhringen. 4 Kilometer Stau nach einem Unfall, aber die Unfallstelle ist inzwischen geräumt. A7 Kassel Richtung Fulda zwischen Melsungen und Homberg-Efze. 4 Kilometer stockender Verkehr im Baustellenbereich. Und die A61 Koblenz Richtung Ludwigshafen zwischen Dreieck Nahetal und Gau-Bickelheim. 4 Kilometer Stau nach einem Unfall.
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2: Das war heute ein warmer Tag, bleibt es auch. Kassel so bei 30 Grad, Bad Hersfeld auch, Michelstadt 32 Grad. In der Nacht gehen die Temperaturen zurück auf 17 bis 10 Grad. Morgen, der Mittwoch, bleibt weiter warm und meist trocken. Irgendwie ist das hier auch mit der Klimaanlage im Studio nicht mehr so, wie es früher mal war. Also entschuldigen Sie bitte, dass ich so ein bisschen wie Matsch klinge. Bin auch ein bisschen Matsch gerade. So, Donnerstag jedenfalls wird es dann angenehmer, nämlich sonnig, aber nicht mehr so heiß, jedenfalls in der Nordhälfte von Hessen. Ein richtiges Ende dieser Hitzewelle ist das dann aber noch nicht am Mittwoch. Wir sind Teil 1, ich bin Matthias Münch. Jetzt gibt's die schöne rauchige Stimme von Smokey. Don't play your rock'n'roll to me. Schönen Feierabend mit uns hier in Teil 1.

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0: war der Engtanz-Song vom berühmten Reckless-Album, aber ich war 14 und viel zu schüchtern zum Engtanzen.
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0: Heute Abend ab 20 Uhr, gleich nach den 8 Uhr Nachrichten, also der ARD Musikclub Deutsch mit Adrian Beric. Und Adrian, du bist heute auch im Sommermodus unterwegs, ne?
2: Ja klar, mit dem Wetterchen ist ja wohl Ehrensache, da darf man noch ein bisschen alberner sein, finde ich. So wie hier zum Beispiel Adi Mai Kantereit. Ja.

0: Wir haben aber auch tolle neue Musik dabei, zum Beispiel von Get Well Soon. Eigentlich ein Soloprojekt von Konstantin Gropper, der lässt den 90er Grunge wieder aufleben.
1: Also für mich geht es halt auch so ein bisschen um Dankbarkeit an diesen Sound, weil der hat mich irgendwie dahin gebracht, wo ich heute bin.
0: Und dann noch eine ganz kuriose Geschichte. Wir klären dann heute die Frage, warum Tu Athena, Sängerin aus Luzern ist das, warum die mit Songs auf Englisch und Schweizerdeutsch ausgerechnet in Mexiko ziemlich populär ist. Man glaubt es nicht. Das alles heute bei mir. Ich freue mich.
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0: der interessanteste Song aus der Solophase von Eagle-Sänger Glenn Frey aus dem Soundtrack-Album für die TV-Serie Miami Vice.
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0: Jetzt gibt's Peter Gabriel in HR3. HR3? Es wird wirklich Zeit, dass diese Klimaanlage wieder aufgedreht wird hier. Aber so, wir sind HR1 und hier ist Peter Gabriel.

Mein Name ist Matthias Münch. Gleich gibt's die 20 Uhr Nachrichten und danach geht's weiter mit dem ARD Musikclub Deutsch. Viel Spaß dabei und bis morgen Nachmittag.

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1: Um 20 Uhr mit Stefanie Nopper. Nach neuen Angriffen wirft der Iran den USA vor, die Waffenruhe zu brechen. In einer Erklärung des Außenministeriums heißt es, die USA seien unzuverlässig und aggressiv. ARD-Korrespondent Uwe Lüb.
2: Das Militärkommando der USA für die Region CENTCOM spricht von Angriffen auf Raketenstellungen und Minenlegeboote zum Schutz vor iranischer Bedrohung. Nach einem Bericht der britischen Behörde für Handelsschifffahrt, UKMTO, ist vor Oman ein Tanker in Brand geraten. Treibstoff sei ins Meer geflossen. Ob Iran für den Angriff verantwortlich ist, ist noch unklar.
1: Das Auswärtige Amt hat den russischen Botschafter in Berlin einbestellt. Damit reagiert die Bundesregierung auf Drohungen Russlands gegen die Ukraine. Die russische Regierung hatte Ausländer in Kiew aufgefordert, wegen bevorstehender Angriffe die ukrainische Hauptstadt zu verlassen. Auch die EU-Kommission hat gegen die russische Ankündigung protestiert. Das sei eine inakzeptable Eskalation. Die EU-Mitarbeiter würden in Kiew bleiben. Die aktuelle Hitzewelle hat in Großbritannien und Frankreich zu neuen Rekordtemperaturen geführt. Britische Meteorologen sagen, dass gestern der heißeste Tag in einem Mai seit Beginn der Aufzeichnungen war. In Kew Gardens bei London wurden demnach 34,8 Grad gemessen. Auch Frankreich erlebte mit 34,7 Grad im Südwesten den heißesten Maitag seit Aufzeichnungsbeginn. Es könnte Einschränkungen für Kunden der Postbank geben. Die Gewerkschaft Verdi hat im Tarifstreit zu weiteren Streiks aufgerufen. Sie sollen über mehrere Tage gehen. HR-Reporterin Ursula Mayer.
3: Morgen wird die Verwaltung bestreikt. Dort werden die Bankgeschäfte von Kunden abgewickelt. Darüber hinaus sollen die Postbank-Mitarbeiter in Callcentern und Filialen die Arbeit von Donnerstag bis Samstag niederlegen. Davon dürften auch die 27 hessischen Filialen betroffen sein. Dort könnten Kundinnen und Kunden vor verschlossenen Türen stehen und auch bei der Hotline und der Bearbeitung etwa von Kreditanfragen müssen sie mit Verzögerungen rechnen.
1: Eine Wimbledon-Siegerin, ein Top-Talent und ein emotionaler Abschied. Die Veranstalter der Bad Homburg Open haben heute bekannt gegeben, wer bei dem Tennisturnier in knapp einem Monat an den Start geht. Mit dabei sind die Weltranglistendritte Iga Swiatek und die 18-jährige Iva Jovic. Außerdem gibt Turnierdirektorin Angelique Kerber in Bad Homburg ihr Abschiedsspiel gegen Anna Ivanovic. Das waren die Nachrichten. Das Wetter. Heute Nacht ist der Himmel oft klar und nur leicht bewölkt. Die Temperaturen sinken auf 18 bis 12 Grad. Morgen wird es wieder sehr sonnig. Es bleibt meist trocken bei bis zu 32 Grad. Die weiteren Aussichten. Es bleibt sommerlich mit viel Sonne und ein paar Wolken. Am Donnerstag bis 28 Grad. Am Freitag im Nordwesten abends einzelne Schauer oder Gewitter bis 32 Grad. Die Zeit gleich 20.03 Uhr.
4: Und im ARD Musikclub Deutsch gucken wir erstmal auf die Straßenlage. Wir haben einiges an Gefahrenmeldungen. Vorsicht bitte auf der A6 Heilbronn Richtung Mannheim. Zwischen Heilbronn, Untereisesheim und Bad Rappenau. Da liegt eine Stoßstange auf der linken Spur ausgerichtet. Vorsicht auch auf der A61 Koblenz Richtung Ludwigshafen. Zwischen dem Dreieck Nahetal und Bad Kreuznach. Ungesicherte Unfallstelle. Die A1 Euskirchen Richtung Blankenheim. Die ist in Höhe Wiskirchen wegen eines brennenden Pkw gesperrt. Hier bitte eine Rettungsgasse freihalten. Und die A6 noch, letzte Meldung. Nürnberg Richtung Heilbronn zwischen Kupferzell und Öhringen. 7 Kilometer stockender Verkehr. Hier dauert es bis zu einer Viertelstunde länger. Allen unterwegs, gute und sichere Fahrt.
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4: Kann man eigentlich mit Schweizerdeutsch ausgerechnet in Mexiko Erfolg haben? Warum haben Kit Kopphausen tragischerweise nur eine einzige LP gemacht? Und wie klingt die neue Musik von Konstantin Gropper alias Get Well Soon? Das sind so ein paar Fragen, die wir in den kommenden Stunden hier bei uns klären. Den Anfang machen jetzt die Ärzte. Die stellen kategorisch fest, wenn die persönliche Herzensdame nicht auf Rockmusik steht, sondern eher auf sowas wie Shakira, dann ist das eigentlich unrockbar und damit schon ein Kündigungsgrund. Ich bin Adrian Wieric. Hallo zusammen.
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Es gibt nur ganz wenige Deutsche, wenn überhaupt, die bei Motown unterschreiben durften. Und Joy Denalane, die durfte das. ARD Musikclub Deutsche am Dienstag.

0: komplett umgehauen hat. Erstens wusste ich nicht, wer da singt. Zweitens habe ich mich gefragt, was diese komische Einleitung soll mit diesen ständigen Wiederholungen und diese Soundelemente, bis ich gerafft habe, ach so, der imitierte ein Computerspiel. Und dann habe ich mich halb tot gelacht. Weil dann doch immer neue Wendungen, immer neue Pirouetten und Girlanden auftauchen im Song. An jeder Ecke gibt's was Neues zu bestaunen. Und ganz nebenbei ist das auch noch eine halbe Autobiografie. Endboss, jetzt hier im ARD Musikclub Deutsch von Materia.
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0: The No Twists waren das.
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0: Jawohl, so sieht's aus. Und da sind wir jetzt in der jungen BRD 1951. Da wird eine gewisse Cornelia Frobers zum Kinderstar. 8 Jahre mal jung. Die wird da natürlich altersentsprechend nur die kleine Conny genannt. Sie wird später zum Teenager-Star, schafft den Sprung als Conny Frobers. Ihre große Liebe ist aber dann das Theater. Sie zieht sich jahrzehntelang aus dem Musik- und Filmgeschäft zurück, um an den Münchner Kammerspielen zum Theaterstar zu werden. Bis Kinder und Teenager Conny Frobers heute kennen, hat speziell mit einer Filmrolle zu tun. Im gesetzten Alter hat sie sich dann doch nochmal überzeugen lassen, Kinorollen zu übernehmen. In allen 5 Ostwind-Filmen, die mit dem Pferd, in allen 5 Filmen hat sie eine der Hauptrollen. So, kleiner Exkurs war das, musste mal sein, denn viele Leute denken, die kleine Conny, das war doch nur dieses eine Lied. Nee, nee, nee, da war noch mehr, viel mehr. Jetzt aber Sommerfeeling und nischt wie raus nach Wannsee.

0: 20.31 Uhr ist es. Wir haben nur eine Gefahrenmeldung. Vorsicht bitte auf der A81 Richtung Heilbronn zwischen Pleidelsheim und Mundelsheim. Da steht ein defektes Fahrzeug auf dem Beschleunigungsstreifen. Allen unterwegs, gute und sichere Fahrt.
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0: Mit Adrian Beric, hallo. Get Well Soon sind mit neuer LP da. Eigentlich ja ein Soloprojekt von Konstantin Gropper. Den hatten wir im Interview zu Gast und er erklärt uns gleich, warum er es auf seinem neuen Album so ordentlich krachen lässt. Schnelle Antwort vorweg, Liebeserklärung an den 90er Jahre Grunge. Wie das klingt, das hören wir uns natürlich gleich in ein paar Minuten an. Hallo zusammen.
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0: Unüberhörbar, Musik aus der Schweiz war das hier bei uns. ARD Verkehrsservice, 20.39 Uhr. Wir haben eine neue Gefahrenmeldung. Vorsicht bitte auf der A6 Nürnberg Richtung Heilbronn zwischen Kupferzell und Neuenstein. Da steht ein defektes Fahrzeug auf der rechten Spur. Der ARD Musikclub Deutsch am Dienstagabend. Wir hatten Besuch. Im Studio, Konstantin Gropper war da. Das ist der Mann, der sich hinter dem Bandnamen Get Well Soon verbirgt. Seit zwei Jahrzehnten ist er ja eine feste Größe in der deutschen Indie-Szene. Im Studio ist er meistens allein, wenn er Sachen aufnimmt. Auf Tour hat er dann natürlich aber immer eine Band dabei. Jetzt ist endlich sein neues Album raus, wurde aber auch Zeit. Die letzte LP liegt schon vier Jahre zurück. Das neue Album heißt Minus the Magic, ohne den Zauber. Übersetzt, da feiert er ordentlich den 90er-Jahre-Grunge-Sound. Trotzdem komischer Titel. Warum Minus the Magic, wollten wir von ihm wissen. Konstantin Gropper, Frage, ist der Zauber wirklich weg?
1: Der Titel ist fast schon provokant. Ich hoffe natürlich schon, dass sich da ein bisschen Zauber einstellt. Und also jetzt gar nicht unbedingt Nostalgie, sondern eher so eine, ja, wie soll ich sagen, also für mich geht's halt auch so ein bisschen um Dankbarkeit an diesen Sound, weil der hat mich irgendwie dahin gebracht, wo ich heute bin.
0: Knallt ordentlich rein. Das ist der Opener auf dem neuen Album von Get Well Soon. Auch das wieder ein komischer Titel. Der Song heißt nämlich The 4 to 3 Days, also frei übersetzt, 7-Tage-Woche, 4 Tage ist Alltag, die anderen 3 Tage sind die Auszeit. Da geht's natürlich um seine Teenagerzeit, sagt Konstantin Gropper.
1: Das waren immer lange Wochenenden in so Souterrain-Jugendzimmern mit Teppichboden und irgendwie Nirvana-Postern an der Wand, Che Guevara-T-Shirts. Bestimmt auch ein bisschen Bier dabei. Und ja, also viel Musik gehört, viel über Musik geredet, Bands gegründet. Irgendwann wurden aus diesen Sit-Ins dann auch Bandproben. Aber genau, da wurde der Plan gefasst, dass ich auch eine laute E-Gitarre brauche. Und die habe ich immer noch.
0: Die hat er immer noch, die Gitarre, sagt Konstantin Gropper. Der hat als Teenager Thermostate in Kühlschränke eingebaut bei einem schwäbischen Unternehmen in der alten Heimat. Das Geld hat also offensichtlich für eine gute E-Gitarre gereicht.
1: Ja, weil tatsächlich damals, oder ich weiß nicht, ob das immer noch so ist, die schwäbischen Betriebe gut bezahlt haben. Und nach 2 oder 3 Wochen hatte ich genügend Geld für die Gitarre, die ich wollte. Fender Jaguar.
0: Oha, Fender Jaguar, Kultgitarre. Ist natürlich kein Zufall, dass Konstantin Gropper genau das Modell haben wollte. Die hat auch Kurt Cobain gespielt. The 4 to 3 Days vom neuen Get Well Soon Album hören wir uns jetzt mal in voller Länge an. Danach ein bisschen mehr aus dem Interview mit Konstantin Gropper.

0: Ja, da geht doch die Post ab, oder? The 4-3 Days vom neuen Get Well Soon Album Konstantin Gropper, der Mann hinter dem Projekt. Der war bei uns zum Interview, zum Besuch im ARD Musikclub Deutsch. Eigentlich ja ein Solo-Projekt, aber auf Tour hat er natürlich eine Band dabei. Im Studio nimmt er als Multi-Instrumentalist, der er ist. Im Studio nimmt er normalerweise alle Instrumente immer selber auf. Aber Premiere jetzt beim neuen Album, seine Begleitband war mit im Studio und das war ungewohnt für ihn.
1: Ja, das stimmt, aber das Vertrauen ist über die Jahre so groß geworden, dass ich mich das getraut habe. Und ich glaube, also wenn man das Album hört, dann merkt man auch, das musste so sein. Also dass die Energie bei so einem Rockalbum rüberkommt, glaube ich, muss da ein Zusammenspiel stattfinden. Und für mich war das auf jeden Fall wahrscheinlich sogar die positivste Studioerfahrung. Ist nicht so einsam, es entsteht auch direkt so ein Gefühl. Und wenn ich es jetzt höre, dann höre ich natürlich auch so die Dinge, die ich wahrscheinlich anders gemacht hätte oder mir ursprünglich anders überlegt hatte, die dann aber irgendwie entstanden sind. Die freuen mich dann besonders.
0: Na guck, im Studio, wie auch live übrigens immer wieder mit dabei, sowohl am Keyboard als auch als weibliche Gesangsstimme, Alex Meyer, die kennen wir. Die kennen wir, die haben wir schon öfter. Solo gehört hier bei uns im ARD Musikclub Deutsch. Zeit, so heißt der Song von Alex Meyer, den wir hier öfter schon gehabt haben. Das ist eine sehr konstante Zusammenarbeit zwischen Alex Meyer und Konstantin Gropper. Die Wege, die kreuzen sich immer wieder.
1: Genau, ich habe auch schon öfter in ihrer Band gespielt. Ja, und auch sonst einige Projekte zusammen gemacht. Wir haben schon Filmmusik zusammen gemacht, eine Serienmusik. Genau, eine enge Zusammenarbeit und Freundschaft.
0: Und sie wird wahrscheinlich wie gewohnt auch mit dabei sein bei den Live-Auftritten von Get Well Soon. Denn neues Album heißt auch neue Tour. Übernächste Woche geht's los. Konstantin Gropper samt Liveband als Get Well Soon. Er ist guter Dinge.
1: Ich freue mich sehr drauf. Ich muss noch ein bisschen üben und wir proben noch. Aber ja, wir sind auf jeden Fall euphorisch.
0: Ja, wer Bock hat auf Get Well Soon demnächst zu sehen in Wiesbaden, Hamburg, Köln, Stuttgart, Ulm, einen Song jetzt noch vom neuen Album, der heißt einfach nur Okay.

0: City, hier im ARD Musikclub Deutsch. Hier gibt's jetzt erstmal um 21 Uhr die Nachrichten. Danach dann eine kleine Reise an die Biskaya. Darf man doch bei dem Wetter, oder? Ich freue mich.
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2: Um 21 Uhr mit Stefanie Nopper. Die Verhandlungen zwischen dem Iran und den USA über ein mögliches Kriegsende kommen offenbar nur schleppend voran. Nach jüngsten Angriffen wirft der Iran den USA einen Bruch der Waffenruhe und Unzuverlässigkeit vor. ARD-Korrespondent Uwe Lüb.
3: Die iranischen Delegationsleiter haben Gespräche in Katar geführt. Es soll um eingefrorene Vermögen Irans gegangen sein. Deren zumindest teilweise Freigabe ist eine Bedingung für Iran, sich mit den USA zu einigen. Die USA drängen auf die Aufgabe des iranischen Atomprogramms. Ein ranghoher iranischer Diplomat sagte der Agentur ISNA, sein Land mache diesbezüglich in einem ersten Abkommen keine Zugeständnisse.
2: Wenn Abgeordnete des Europaparlaments in Babypause sind, sollen sie ihre Stimme künftig an andere Parlamentarier übertragen können. Die EU-Staaten haben grünes Licht für die geplante Änderung der Geschäftsordnung gegeben. Das gilt für schwangere Abgeordnete bis zu 3 Monate vor dem errechneten Geburtstermin und 6 Monate danach. Für Väter gibt es keine entsprechende Regelung. Nach dem Schulbusunfall in Belgien laufen die Ermittlungen zu dem Unglück. In der Nähe von Brüssel war heute Morgen ein Zug mit einem Kleinbus zusammengestoßen. 2 Jugendliche und 2 Erwachsene kamen ums Leben, 5 Kinder wurden verletzt. Aus Brüssel Katrin Schmidt.
4: Diese insgesamt 9 Personen saßen in einem Schulvan, der trotz geschlossener Schranken und roter Warnlichter auf den Bahnübergang gefahren ist. Und laut belgischer Bundespolizei hat der Busfahrer die Bahnschranken durchbrochen. Der Zug prallte demnach mit einer Geschwindigkeit von rund 120 Stunden Kilometern auf den Bus. Der wurde dadurch rund 15 Meter weit gegen einen Kabelmast geschleudert.
2: Die Gewerkschaft Verdi hat im Tarifstreit bei der Postbank weitere Streiks angekündigt. Sie sollen über mehrere Tage gehen. Für Kunden könnte es zu Einschränkungen kommen, zum Beispiel an der Hotline und in den Filialen. Morgen soll in der Postbankverwaltung gestreikt werden, die Bankgeschäfte abwickelt. Von Donnerstag bis Samstag ruft Verdi zu Streiks in den Filialen und in den Callcentern auf. Bei den French Open in Paris hat der deutsche Tennisprofi Jan-Lennard Struff für eine Überraschung gesorgt. Er gewann sein Auftaktmatch gegen den Weltranglisten-10. Alexander Bublik aus Kasachstan in 4 Sätzen. Struff ist nach Alexander Zverev der 2. Deutsche, der in Paris Runde 2 erreicht hat. Das waren die Nachrichten. Das Wetter. Heute Nacht ist der Himmel oft klar oder nur leicht bewölkt. Die Temperaturen sinken auf 18 bis 12 Grad. Morgen wird es wieder sehr sonnig. Es bleibt meist trocken, dann bei bis zu 32 Grad. Die weiteren Aussichten. Es bleibt sommerlich mit viel Sonne und ein paar Wolken. Am Donnerstag bis 28 Grad, am Freitag bis 32 Grad. Dann kann es im Nordwesten abends einzelne Schauer oder Gewitter geben. Die Zeit, es ist gleich 21.03 Uhr.
0: ARD Verkehrsservice, der sieht um diese Uhrzeit ziemlich kurz aus, denn wir haben nur eine Störungsmeldung. Die kommt von der A3. Frankfurt Richtung Köln zwischen Limburg Nord und Dietz Baustelle auf dem rechten und dem mittleren Fahrstreifen. 3 Kilometer Stau sorgen für eine Verzögerung von einer knappen Viertelstunde. Allen unterwegs gute Fahrt.
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0: Mit Adrian Beritsch, guten Abend. Crowdfunding, um ein eigenes Konzert finanzieren, auf die Beine stellen zu können. Das klingt nach jemandem, der es bitter nötig hat. War auch so, aber Sängerin Mine braucht heute kein Crowdfunding mehr. Die Leute rennen ihr auch so die Bude ein. Was das damals für eine tolle Geschichte war, da gucken wir in der kommenden halben Stunde mal ein bisschen genauer drauf. Hallo zusammen.
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1: ARD, Verkehrsservice, 21.07 Uhr. Wir haben eine neue Gefahrenmeldung. Vorsicht bitte. Auf der A6 Heilbronn Richtung Mannheim zwischen Sinsheim und Wiesloch-Rauenberg. Da steht ein defektes Fahrzeug auf der linken Spur.

Udo Lindenberg und Apache 207 hier im ARD Musikclub Deutsch. Pfingsten ist rum, aber das Hochsommerwetter, das bleibt uns auch in den kommenden Tagen noch ein bisschen erhalten. Ein paar Leute bestimmt gerade noch in Ferien, je nach Bundesland. Unser Instrumental der Woche lässt uns jetzt ein bisschen träumen. Von Ferien, von blauem Himmel und einer sanften Brise über dem Meer. Wir sind jetzt bei James Last. Und der nimmt uns mit

Thees Uhlmann zusammen mit Kasperl. Ihr hört den ARD-Musikclub Deutsch. Und jetzt hier bei uns die wirklich ganz wunderbare Mine.

Bürgerlich eigentlich Jasmin Stocker, die hatte aber schon im Kindergarten den Spitznamen Mine weg und den dann halt behalten. Seit vielen Jahren feste Größe in der deutschen Indie-Szene und legendär ja ihr Crowdfunding vor vielen Jahren. 2013 war das, da war sie immer noch so eine Art Newcomerin, aber eine, die schon einen Namen hatte eigentlich. Aber der Name war wohl nicht groß genug für Konzertveranstalter. Und ein Konzert auf die Beine zu stellen, das ist verdammt teuer. 10.000 Euro hatte sie eingesammelt für ein Konzert im Mannheimer Kapitol. Wer dabei war, wird es bestimmt nie vergessen haben, denn solche Ereignisse mit so einem Hintergrund, die sind selten. Das Konzert war ausverkauft. Wie gesagt, heute ist Mine längst etabliert. Jetzt gibt es auch genug Konzertagenturen, die sie buchen und wie die gebucht wird. Aktuelle Tour läuft bis in den Herbst hinein, sind jetzt 21 Termine. Darunter dann auch Shows in Kassel, Ulm, Darmstadt, Mannheim, Wiesbaden, Stuttgart und Bremen. Und das sind jetzt nur die Termine bei uns im Sendegebiet vom ARD Musikclub Deutsch.

0: Aufstrebende junge Band aus Liverpool, schon ein paar Jährchen. Ja, ich weiß, da draußen sind ein paar Leute, die noch zu einer Generation gehören, die was anfangen konnten mit diesen Stimmen von den Beatles. Und wer hat's übersetzt? Wer hat's übersetzt? Das war, und ich weiß, da draußen sind ein paar, die einer Generation angehören, die was mit dem Namen anfangen können. Das war der Übersetzer, ein gewisser Radiomoderator. Moderator. Sänger war er, glaube ich, auch aus Luxemburg. Camillo Felgen. 21.31 Uhr ist es genau. ARD Verkehrsservice. Wir haben zunächst eine Gefahrenmeldung. Vorsicht bitte auf der A3 Köln Richtung Frankfurt zwischen Ransbach-Baumbach und dem Dreieck Dernbach. Da steht ein defektes Fahrzeug auf der linken Spur. Staus haben wir. A3 Frankfurt Richtung Köln. Zwischen Limburg-Nord und Dietz Baustelle auf dem rechten und dem mittleren Fahrstreifen 4 Kilometer Stau. Das dauert 20 Minuten länger. A3 nochmal, jetzt Köln Richtung Frankfurt. Zwischen dem Dreieck Dernbach und Montabaur Baustelle auch hier rechte und mittlere Spur gesperrt. 2 Kilometer Stau, bis zu 15 Minuten dauert es hier länger. Und noch die A5 Basel-Karlsruhe. Die ist zwischen Aachen und Bühl in beiden Richtungen wegen eines brennenden PKW gesperrt. Allen eine sichere Fahrt.
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0: Ich bin Adrian Biric, hallo. Schweizerdeutsch in Mexiko. Das klingt nach einer exotischen Geschichte. Einer sehr exotischen Geschichte. Sängerin Tu Athena aus Luzern, die wundert sich selbst über ihre Fangemeinde in Mittelamerika. Und unter anderem darum geht es dann gleich hier bei uns.
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Buntspecht, so heißt die Truppe, die wir da gerade gehört haben. Männliche Stimme, jetzt rüber zu einer weiblichen Stimme. Glockenhell, so könnte man die am besten beschreiben, die wir jetzt hören. Hier im ARD Musikclub Deutsch, Glockenhell. Tiffany Liemacher heißt die junge Frau aus Luzern. Aber der Name, der gefällt ihr überhaupt nicht, jedenfalls nicht als Künstlername. Dem Tagesanzeiger hat sie in einem Interview mal gesagt, in jedem Highschool-Film war Tiffany die fiese Cheerleaderin oder so. Ja, sie hat sich einen interessanten Bühnennamen zugelegt, To Athena, so nennt sie sich. Und To Athena hat schon für ungewöhnliche Schlagzeilen gesorgt. Denn dass eine Musikerin aus der Schweiz in Mexiko auftritt vor ausverkauften Häusern, Lieder auf Englisch und auf Schweizerdeutsch singt, das ist schon irgendwie ungewöhnlich. Und warum ausgerechnet Mexiko? Simpler Hintergrund. Irgendwie zeigte Spotify an, dass ihre Songs besonders häufig in Mexiko gestreamt werden. Tja, Wunderwelt der Algorithmen, so nennt man das. Nächstes Jahr, also 2027, wird es dort genau deswegen noch mehr Konzerte von ihr geben. Aber davor, im kommenden Herbst, da sieht man sie auch hierzulande. Dann unter anderem in Frankfurt, Esslingen und Freiburg. Am Wochenende jetzt, da ist ihre neue LP rausgekommen. Have I Lost My Magic, heißt das Album. Daraus hören wir uns den Song jetzt hier an, Ready. Ihre Musik beschreibt sie übrigens als Kammermusik mit ein bisschen Glitzer. Das Kammermusikalische mit den echten Instrumenten, das hört man deutlich raus.

Glockenhelle Stimme, habe ich doch gesagt, aus Luzern. Toll, oder kein Wunder, dass man das auch in Mexiko gerne hört. Sowas hört man überall gerne. ARD Musikclub Deutsch jetzt mit Spliff. Haben wir doch schon mal gehört. Schon mal gesehen? Déjà-vu.

So sieht's aus. Déjà-vu von Spliff. Wir haben ein bisschen elektronische Post bekommen über die 0711 26 27 28. Hendrik hat sich gemeldet aus Sulzbach an der Mur. Und der Hendrik wünscht sich einen Song bei uns. Er schreibt, guten Abend, ich bin ein großer Silbermond-Fan. Deshalb versuche ich einfach mal, mir einen Song zu wünschen, der vielleicht heute Abend gespielt werden kann. Ich habe da freie Hand. Und der Hendrik, da weiß ich es schon jetzt, der wird sich sehr über den Song hier freuen, weil der ist, kleine Recherche intern, 1,5 Jahre nicht gelaufen hier in der Sendung. Silbermond jetzt für dich, Hendrik, mit der B96.

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1: Um 22 Uhr mit Stefanie Nopper. Durch die Blockade der Straße von Hormus werden auch Düngemittel immer teurer. Wie die Landwirte in der EU entlastet werden können, darüber haben die Agrarminister der Europäischen Union gesprochen. Aus Brüssel ARD-Korrespondentin Sarah Lopez.
2: Der Plan der EU-Kommission ist, Landwirte noch vor dem Sommer finanziell zu entlasten. Dafür sollen unter anderem Notfallreserven genutzt werden. Die Details, die müssen aber noch ausgehandelt werden. Die Agrarminister waren sich außerdem einig, dass die EU unabhängiger von Düngemittelimporten werden muss, indem weniger auf einzelne Lieferanten gesetzt wird und die Produktion von Düngemitteln in der EU gestärkt wird.
1: Nach 9 Angriffen wirft der Iran den USA vor, die Waffenruhe zu brechen. In einer Erklärung des Außenministeriums heißt es, die USA seien unzuverlässig und aggressiv. ARD-Korrespondent Uwe Lüb.
3: Das Militärkommando der USA für die Region CENTCOM spricht von Angriffen auf Raketenstellungen und Minenlegeboote zum Schutz vor iranischer Bedrohung. Nach einem Bericht der britischen Behörde für Handelsschifffahrt, UKMTO, ist vor Oman ein Tanker in Brand geraten. Treibstoff sei ins Meer geflossen. Ob Iran für den Angriff verantwortlich ist, ist noch unklar.
1: Das Auswärtige Amt hat den russischen Botschafter in Berlin einbestellt. Damit reagiert die Bundesregierung auf Drohungen Russlands gegen die Ukraine. Die russische Regierung hatte Ausländer in Kiew aufgefordert, wegen bevorstehender Angriffe die ukrainische Hauptstadt zu verlassen. Auch die EU-Kommission hat gegen die russische Ankündigung protestiert. Das sei eine inakzeptable Eskalation. Die EU-Mitarbeiter würden in Kiew bleiben. Die Gewerkschaft Verdi hat im Tarifstreit bei der Postbank weitere Streiks angekündigt. Sie sollen über mehrere Tage gehen. Für Kunden könnte es zu Einschränkungen kommen, zum Beispiel an der Hotline und in den Filialen. Morgen soll in der Postbankverwaltung gestreikt werden, die Bankgeschäfte abwickelt. Von Donnerstag bis Samstag ruft Verdi zu Streiks in den Filialen und in den Callcentern auf. Im Playoff-Halbfinale der zweiten Basketball-Bundesliga haben die Gießen 46ers am Abend bei den Kirchheim Knights verloren. Es war für die Gießener die zweite Niederlage im dritten Spiel. Bis zu 5 Spiele gibt es. Wer 3 gewonnen hat, zieht ins Finale ein und steigt auf. Das waren die Nachrichten. Das Wetter. Heute Nacht ist der Himmel oft klar oder nur leicht bewölkt. Die Temperaturen sinken auf 18 bis 12 Grad. Morgen wird es wieder sehr sonnig bei 22 bis 32 Grad. Die weiteren Aussichten. Es bleibt sommerlich mit viel Sonne und ein paar Wolken. Am Donnerstag bis 28 Grad. Am Freitag werden es sogar bis 32 Grad. Im Nordwesten kann es einzelne Schauer und Gewitter geben. Die Zeit 22.03 Uhr.
4: ARD-Verkehrsservice, einiges los auf den Straßen. Wir haben ein paar Gefahrenmeldungen. Vorsicht bitte auf der A1, A61, Köln, Richtung Euskirchen, zwischen dem Dreieck Erftal und Erftstadt. Da steht ein defektes Fahrzeug. Vorsicht bitte in beiden Richtungen auf der A28, Lea Oldenburg, zwischen Apen-Remels und Westerstede West. Da laufen Gänse auf der Fahrbahn, hallo. Dann haben wir Staus A3, Frankfurt Richtung Köln, zwischen Limburg Nord und Dietz Baustelle. Auf dem rechten und dem mittleren Fahrstreifen 4 Kilometer Stau. Das dauert eine knappe halbe Stunde länger hier. Und noch die A5, letzte Meldung, Basel Richtung Karlsruhe. Die ist zwischen Achern und Bühl wegen eines brennenden Pkw gesperrt. Allen unterwegs sichere Fahrt.
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4: Mit Adrian Beric, guten Abend. Liebe Leute, wie gestalten wir denn die kommende halbe Stunde hier rein musikalisch? Sollen wir ein bisschen albern sein und uns wettermäßig auf wunderbaren Erdbeerkuchen einstimmen? Oder machen wir politische Zeitreise in die Hausbesetzer-Szene der frühen 70er? Ich würde mal sagen, der ARD Musikclub Deutsch, der ist so breit aufgestellt in seiner Bandbreite. Den Spagat, den kriegen wir locker hin und machen gleich einfach beides. Alle zusammen.
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0: Maria Burger, so heißt sie bürgerlich, kommt aus Österreich. Bühnenname ist Oskar. O-S-K-A.
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0: Ja, wir sind den ganzen Abend über ja immer wieder so ein bisschen im, wie soll man das ausdrücken, in Sommerstimmung. Das tolle Wetter in weiten Teilen von Deutschland macht ja einfach gute Laune. Und da passt dieses Lied wie überall ein ganz bestimmtes Lebensmittel doch wunderbar rein. Naja, Lebensmittel kann man jetzt nicht unbedingt sagen, aber ein Leben ohne dieses Mittel zum guten Zweck, das kann man sich im Grunde genommen gar nicht vorstellen. Außer man hat eine Erdbeerallergie, dann schmeckt auch kein Erdbeerkuchen. Dann halt nur der Filterkaffee, auch den besingen Anne-Mai Kantereit, der gehört schließlich dazu, zum Erdbeerkuchen, finden die.

Die Module spielen verrückt. Jetzt ein kleiner Sprung zurück in eine ganz andere Zeit. Agit-Pop, das gibt's jetzt hier im ARD-Musikclub Deutsch. Legendärer Politrock von den legendären Tonsteine Scherben. Die Band rund um Rio Reiser, die hatte ja auch ein unglaubliches Händchen, ein Händchen für die Themen der politisch Linken in den aufgewühlten 70er Jahren der BRD. Nicht gerade die angenehmsten Zeiten damals. Links Terrorismus, prügelnde Polizisten, Hausbesetzer-Szene. Tonsteine Scherben liefern eine der Hausbesetzer-Hymnen überhaupt ab, der Rauchhaus-Song. So hieß das Lied. Viel Berliner Lokalpolitik kommt drin vor, mit Namen aus der damaligen Politszene. Mit den Namen können wir heute nichts mehr anfangen, aber mit Mechanismen, die im Song beschrieben werden, wie Boulevardblätter in politischen Zeiten politische Stimmungen aufheizen können, das macht noch heute was mit uns. Der Song bleibt bis heute mitreißend, weil er einfach immer noch sensationell gut ist.

Wirkt immer noch, oder? Großartig, Tonsteine scherben hier im ARD Musikclub Deutsch. Tatjana hat gerade geschrieben, sofort Gänsehaut und ganz viel Kopfkino, wenn ich Menschmeier höre. Danke. Gerne, Tatjana. ARD Musikclub Deutsch, jetzt mit einer, ja, auch einer absoluten deutschsprachigen Kultband, die ganz selten aber auch mal auf Englisch gesungen hat. Und irgendwie ist mir die Zuschrift hier auf meinem Monitor weggeflutscht. Irgendeiner von unseren Stammhörern hat geschrieben, ein Abend Musikclub Deutsch ohne Element of Crime ist doch undenkbar. Recht hat er. Wie gesagt, sie singen auf Englisch. Ganz selten. So haben sie angefangen. War erfolglos.

0: Hat es jemand erkannt? Element of Crime hier im ARD Musikclub Deutsch, ausnahmsweise mal im Jahr 2010 war das, auf Englisch gesungen. Da hatten sie das mit dem Englisch ja eigentlich schon seit Jahrzehnten abgelegt, weil sie so ursprünglich angefangen hatten. Aber der Erfolg, der kam ja erst mit den tollen deutschen Texten. Das hier jedenfalls war ein Cover, I Started a Joke. Das Original kam aus dem Jahr 68, man glaubt es nicht, von den Bee Gees.
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0: ARD Verkehrsservice, 22.31 Uhr ist es. Vorsicht bitte auf der A3 Würzburg Richtung Frankfurt. Würzburg Kist in der Überleitung zur A81 Richtung Heilbronn. Da stehen zwei defekte Lkw. Vorsicht bitte auf der A7 Hamburg Richtung Hannover zwischen Schneverdingen und Soltau Ost. Da liegt ein Kennzeichen. Staus haben wir. A3 Frankfurt Richtung Köln zwischen Limburg Nord und Dietz. Baustelle auf dem rechten und dem mittleren Fahrstreifen. Die 4 Kilometer Stau, die wir da gerade haben, die sorgen für eine knappe halbe Stunde Verzögerung. Und die A5 noch, Basel Richtung Karlsruhe zwischen Aachen und Bühl. Da behindern Löscharbeiten den Verkehr. Da hat ja ein Pkw gebrannt. Allen eine sichere Fahrt.
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0: Ich bin Adrian Biretsch, hallo. Die Band Kit Kophausen, die war im Jahr 2012 so eine Art Hoffnungsträger im deutschen Indie-Pop. Wunderbar, melancholische Musik, hintergründige Texte. Aber die Macht des Schicksals, die hat einen ganz furchtbaren Strich durch die Rechnung gemacht. Die einzige LP des Duos ist bis heute heiß, verehrt, geliebt, bewundert. Einen Song daraus samt Bandgeschichte gibt's gleich hier bei mir. Hallo zusammen.
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Dringende Verkehrswarnung. Achtung, Falschfahrer auf der A81 Stuttgart-Singen zwischen Villingen-Schwenningen und Geisingen. Kommt Ihnen ein Falschfahrer entgegen, Gölden, fahren Sie äußerst rechts, überholen Sie nicht. ARD-Verkehrsservice mit einer dringenden Warnung auf der A81 Stuttgart-Singen zwischen Villingen-Schwenningen und Geisingen. Ein Falschfahrer unterwegs, bitte in beiden Richtungen vorsichtig sein.

hat man erkannt, oder? Das Original, das war 50 Ways to Leave Your Lover von Paul Simon. Wir hatten vor ein paar Wochen hier ein schönes Motto im ARD Musikclub Deutsch. Da hatten wir euch nach Lieblingszeilen aus deutschen Songtexten gefragt. Da war dann auch die Band Kit Kopphausen aufgetaucht. Jemand hatte sich den Song Das Leichteste der Welt gewünscht mit der hübschen Textzeile: Jeder Tag ist ein Geschenk, er ist nur scheiße verpackt. Auf den Song und die Band, da kamen so viele Reaktionen rein, dass wir uns gedacht haben, na gut, lassen wir die doch nochmal auftauchen hier in der Sendung. Viele von euch kannten die nicht, was kein Wunder ist. Das Duo hat tragischerweise nur eine einzige LP rausgebracht. Nils Kopbruch war kurz nach Erscheinen des Albums mit 46 gestorben. Herzstillstand nach einer Herzmuskelentzündung. Der Schock in der deutschen Kulturszene, der war riesengroß. Duo-Partner Gisbert zu Kniephausen, am Boden zerstört, für längere Zeit, bis er dann erfolgreich, bis heute, Soloprojekte in Angriff genommen hat. Diese eine LP von Kit Kopphausen, die gilt bis heute als ganz besonderes Meisterwerk. Daraus jetzt der Song hier, Haus voller Lerchen. Übrigens mit einer Textzeile, die ich als Lieblingszeile bezeichnen würde. Das Mädchen stellt sich auf die Bar. 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

außergewöhnlich. Oder Kit Kophausen. Haus voller Lärchen. Unbedingt mal in diese eine einzige LP von denen reinhören. Die hatte eigentlich keinen Namen, da war nur eine Zahl drauf, eine römische 1. Wer weiß, wie die 2 geworden wäre bei denen.

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1: Ja, und da möchte man ausnahmsweise immer wieder mitsingen, oder? Um zu bleiben. Ja, Judith Holofernes, Sängerin von den Helden, hat ja vor einigen Monaten bekannt gegeben, dass sie nie wieder wird singen können, weil sie eine Erkrankung hat, die die Stimme kaputt macht. Das ist traurig. ARD Musikclub Deutsch am Dienstagabend jetzt mit einem Musikwunsch. Der Stefan hat sich gemeldet. Der hört uns wohl über die Frequenzen von HR1 in Hessen. Und Stefan hat sich gemeldet über die 0711 26 27 28. Er schreibt, guten Abend, ihr Lieben. Wie immer, tolles Programm. Danke, hören wir gerne. Was ich jetzt ganz selten gehört habe, ist Falco. Naja, Falco, der läuft relativ häufig bei uns. Aber er sagt, auch wenn er auf Englisch singt, The Sound of Music, das wäre toll, ist sein Lieblingslied von Falco. Stefan, das kriegen wir hin. The Sound of Music von Falco für dich.

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1: Um 23 Uhr mit Stefanie Nopper. Durch die Blockade der Straße von Hormus werden auch Düngemittel immer teurer. Wie die Landwirte in der EU entlastet werden können, darüber haben die Agrarminister der Europäischen Union gesprochen. Aus Brüssel ARD-Korrespondentin Sarah Lopez.
2: Der Plan der EU-Kommission ist, Landwirte noch vor dem Sommer finanziell zu entlasten. Dafür sollen unter anderem Notfallreserven genutzt werden. Die Details, die müssen aber noch ausgehandelt werden. Die Agrarminister waren sich außerdem einig, dass die EU unabhängiger von Düngemittelimporten werden muss, indem weniger auf einzelne Lieferanten gesetzt wird und die Produktion von Düngemitteln in der EU gestärkt wird.
1: Die Bundesregierung hat sich kritisch zum Vorgehen türkischer Behörden gegen die Oppositionspartei CHP geäußert. Aus dem Auswärtigen Amt hieß es, es sei irritierend, dass in erster Linie die CHP als stärkste Oppositionspartei mit juristischen Vorwürfen und Verfahren konfrontiert werde. Vergangene Woche hatte ein Gericht den CHP-Vorsitzenden Özel abgesetzt und seinen Vorgänger wieder eingesetzt, der in der Partei als umstritten gilt. Es könnte Einschränkungen für Kunden der Postbank geben. Die Gewerkschaft Verdi hat im Tarifstreit zu weiteren Streiks aufgerufen. Sie sollen über mehrere Tage gehen. Aus Frankfurt HR-Reporterin Ursula Mayer.
3: Morgen wird die Verwaltung bestreikt. Dort werden die Bankgeschäfte von Kunden abgewickelt. Darüber hinaus sollen die Postbank-Mitarbeiter in Callcentern und Filialen die Arbeit von Donnerstag bis Samstag niederlegen. Davon dürften auch die 27 hessischen Filialen betroffen sein. Dort könnten Kundinnen und Kunden vor verschlossenen Türen stehen und auch bei der Hotline und der Bearbeitung etwa von Kreditanfragen müssen sie mit Verzögerungen rechnen.
1: Greuther Fürth bleibt in der zweiten Fußball-Bundesliga dank eines 2:0-Erfolgs im Relegationsrückspiel gegen Rot-Weiß Essen. Das Hinspiel hatte Essen noch mit 1:0 gewonnen. Greuther Fürth gehört in der zweiten Liga zu den Traditionsklubs und führt die ewige Tabelle an. Im Playoff-Halbfinale der zweiten Basketball-Bundesliga haben die Gießen 46ers am Abend bei den Kirchheim Knights verloren. Es war für die Gießener die zweite Niederlage im dritten Spiel. Bis zu 5 Spiele gibt es. Wer 3 gewonnen hat, zieht ins Finale ein und steigt auf. Das waren die Nachrichten. Das Wetter. Heute Nacht ist der Himmel oft klar oder nur leicht bewölkt. Die Temperaturen sinken auf 18 bis 12 Grad. Morgen wird es wieder sehr sonnig und es bleibt trocken, 22 bis 32 Grad. Die weiteren Aussichten, es bleibt sommerlich mit viel Sonne und ein paar Wolken, am Donnerstag bis 28 Grad. Am Freitag gibt es im Nordwesten abends einzelne Schauer, die Werte bis 32 Grad. Die Zeit 23.03 Uhr.
4: ARD Verkehrsservice, wir haben eine Gefahrenmeldung. Vorsicht bitte auf der A61 Koblenz Richtung Ludwigshafen zwischen Koblenz-Metternich und Koblenz-Dieblich. Da liegen Gegenstände. Eine Endwarnung haben wir auch für die A81 Stuttgart-Singen. Da ist kein falschfahrendes Fahrzeug mehr zwischen Villingen, Schwenningen und Geisingen unterwegs. Stau auf der A3 Frankfurt Richtung Köln zwischen Limburg-Nord und Dietz-Baustelle auf dem rechten und dem mittleren Fahrstreifen 4 Kilometer Stau. Das dauert eine knappe halbe Stunde, hier länger. Und das war's. Keine weiteren Störungen. All unterwegs sichere Fahrt.
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4: Mit Adrian Beric. Guten Abend. Die erste Strophe vom letzten Lied, das es noch gibt. Oh. Das ist eine Zeile, die muss man erstmal verdauen. Oder besser gesagt, da muss man erstmal drauf kommen. Die erste Strophe vom letzten Lied, hallo, das es noch gibt. Die Strophe hören wir uns gleich mal genauer an, samt den anderen verrückten Textstellen, die es da sonst noch so zu bestaunen gibt. Hallo zusammen.
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4: Vorher die Frage, was macht eigentlich Roque Santa Cruz heute?

Wunderbar, melancholisch, Black Sea, Dau, Kingdom North, hier im ARD Musikclub Deutsch. Jetzt nochmal mit einer Band hier bei uns, die eigentlich gar keine Band ist. Kleiner Hinweis an alle, die uns gerade über Bremen 1 hören. Ihr seid ja immer ab 22 Uhr dabei. Sendung geht aber schon um 20 Uhr los. Wer da einsteigen will, immer gerne live über die ARD Sounds App oder am nächsten Tag den Mitschnitt hören. Jedenfalls hatten wir in der ersten Stunde das Thema, oder es ging um eine Band, die eigentlich gar keine Band ist. Get Well Soon. Das ist das Soloprojekt von Konstantin Gropper. Jetzt hier die nächste Band, die eigentlich gar keine ist. Die nennt sich Das Paradies. Und auch das ist eigentlich ein Soloprojekt, das Soloprojekt von Florian Sievers. Der macht so dermaßen witzige, hintersinnige Texte, dass es das reinste Vergnügen ist. Bestes Beispiel, der Song hier, Die neue Illusion ist da. Da ist ja schon allein der Titel wunderbar augenzwinkernd um die Ecke gedacht. Im Song selber wimmelt es nur so von solchen Ideen. Die erste Strophe vom letzten Lied, das es noch gibt, zum Beispiel. Metaphern zum Niederknien, ein Song zum Niederknien.

0: Hatten wir die heute irgendwo im Sendegebiet, diese 36 Grad? Naja, die 30 Grad jedenfalls haben wir deutlich geknackt heute. ARD Musikclub Deutsch, jetzt mit einem ganz außergewöhnlichen Musikwunsch. Indie-Hip-Hop, so könnte man das bezeichnen, oder alternativer, alternative, deutscher Hip-Hop. Captain Peng und die Tentakel von Delphi. Irgendwer schon mal gehört den Namen? Naja, im Kino sind die Leute vielleicht aufgefallen. Bei dem, Moment mal, da gab es doch so einen, zwei Känguru-Chroniken-Verfilmungen gab es. Nee, Känguru-Chronik war der zweite Film, wie hieß der erste? Ah, egal, diese tollen Känguru-Bücher von Marc-Uwe Kling, der kannte natürlich Captain Peng und die Tentakel von Delphi und hat die gefragt, sag mal, könnt ihr nicht auch mal Titelmusik machen zu meinem neuen Känguru-Film, was die dann auch gemacht haben. Davor haben die ungewöhnliche Alben mit ungewöhnlichen Texten gemacht und das wünscht sich der Chrissy aus Heidelberg über die 0711 26 27 28. Er wünscht sich den Song Tango im Treibsand. 4 Minuten 30 nur lang, Inhalt einmal Liebe und wieder zurück.
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0: Das Original, das kennt man von Heinz-Rudolf Kunze, aber die Stimme kennt nicht jeder von uns. Lina Marley war das, ganz wunderbare Sängerin. Kurz nach 12:30 ist es ARD Verkehrsservice. Wir gucken auf die Straßen und ich sehe tatsächlich nur eine Sperrung hier. Und zwar auf der A7 Würzburg Richtung Ulm. Die ist zwischen Wörnitz und dem Kreuz Feuchtwangen-Crailsheim wegen einer Nachtbaustelle gesperrt bis 6 Uhr morgen früh. Aber Umleitung ist eingerichtet. Keine Störungsmeldungen, ansonsten allen unterwegs sichere Fahrt.
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0: Mit Adrian Beritsch, hallo. Halbes Stündchen haben wir noch. Ein bisschen Sommerfeeling ist dabei, wie schon den ganzen Abend über bei den Temperaturen. Und skurrile Sachen sowieso neben den ganzen Hits. Die Band 8 Eimer Hühnerherzen, die gehört ja allein schon vom Namen her in die Schublade. Skurril. Jetzt aber erstmal Sommerfeeling. Hallo zusammen.
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Er ist in Zürich geboren. Julia Vincenzo Pollina, der Papa, den kennt man als Pippo Pollina. Und der Julian nennt sich Faber mit Künstlernamen. Sehr musikalische Familie. Die Schwester macht auch Musik. Madeleine heißt sie. Madeleine Pollina, die kennen wir beim Züricher Duo zusammen mit Nora Steiner als Steiner und Madeleine. Na, von Zürich jetzt hier im ARD Musikclub Deutsch rüber nach München, zur Münchner Freiheit.

Ja, die hatten ein Händchen dafür, Münchner Freiheit, wo man nicht so ganz wusste, ist das jetzt Schlager, ist das Pop? Das war eher Popmusik mit einem Hauch Schlager oder tolle Ohrwurm-Melodien immer wieder bei der Münchner Freiheit. ARD Verkehrsservice 23.44 Uhr, Gefahrenmeldung, Vorsicht bitte, auf der A7 Fulda Richtung Kassel, zwischen Melsungen und Guxhagen, eine ungesicherte Unfallstelle.

Unverkennbar. Die Toten Hosen. Im ARD Musikclub Deutsch. Jetzt ist für diese Ausgabe unserer Sendung der letzte Musikwunsch dran. Den erfülle ich für Thomas Steinbrenner. Der hat sich aus Bad Wimpfen gemeldet über die SWR1-App. So muss man sagen. So geht das nämlich auch. SWR hier die gebende Anstalt für alle, die uns gerade über HR1 oder Bremen 1 hören. Und der Thomas hat eine Nachricht über die 0711 26 27 28 an uns geschickt. Das kann ja jeder. Übrigens, da braucht man keine SWR als App für. Er schreibt jedenfalls: Hallo Adrian, immer wieder ein Highlight, eure Sendungen zu hören. Heute mal wieder Songs, die ich tatsächlich noch nie gehört habe oder seit ewiger Zeit nicht mehr. Eben lief zum Beispiel der Erdbeerkuchen, der war klasse. Das war Annemai Kantereit. Ein schönes altes Lied von der Spider-Murphy-Gang ist mir eingefallen, das ich schon eine Ewigkeit nicht mehr gehört habe. Ich würde mich sehr darüber freuen, wenn ihr den Song Pfirti Gott Elisabeth spielen würdet. Ganz lieben Dank an euch, Thomas, aus der schönsten Altstadt in Deutschland. Bad Wimpfen. Ist das die schönste Altstadt? Ich war noch nie da. Ich kann es nicht sagen. Aber Pfirti Gott Elisabeth, was ich sagen kann, das lief tatsächlich 1,5 Jahre lang nicht bei uns. Dann wird's aber mal Zeit.

Ah, schön war's, ihr Lieben, mit euch. Das war die Spider-Murphy-Gang. Und das war der ARD-Musikclub Deutsch an diesem Dienstagabend. Da waren noch tolle Titel heute dabei oder viele Sachen, die wir lange nicht gehört haben. Vielen Dank an alle, die uns hier ins Studio-Feedback geschrieben haben über die 0711-26-27-28. Wer die Sendung, zum Beispiel, wer über Bremen uns zuhört, die gerne von Anfang an hören möchte, also die 2 Stunden ab 20 Uhr, alles kein Problem. Das geht wunderbar über die ARD Sounds App. Wir haben aufgezeichnet, ab morgen dann online zu finden. Ich bin Adrian Beric. Ich sage danke fürs Zuhören. Hier gibt es jetzt um Mitternacht die Nachrichten. Natürlich im Anschluss dann die ARD Hitnacht Radio geht rund um die Uhr. Danke auch an Clara Sondermann. Die hat die Musik hier ausgesucht.

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1: Um 0 Uhr mit Stefanie Nopper. Die Sperrung der Straße von Hormus könnte für mehrere Jahre die weltweite Versorgung mit Nahrungsmitteln gefährden. Davor warnt die UN-Ernährungsorganisation FAO. Grund sei, dass Düngemittel durch die Blockade immer knapper und teurer werden. Über die hohen Düngemittelpreise und wie die Bauern entlastet werden könnten, darüber haben auch die EU-Agrarminister gesprochen. Aus Brüssel Sarah Lopez.
2: Der Plan der EU-Kommission ist, Landwirte noch vor dem Sommer finanziell zu entlasten. Dafür sollen unter anderem Notfallreserven genutzt werden. Die Agrarminister waren sich außerdem einig, dass die EU unabhängiger von Düngemittelimporten werden muss, indem weniger auf einzelne Lieferanten gesetzt wird und die Produktion von Düngemitteln in der EU gestärkt wird.
1: Das Auswärtige Amt hat den russischen Botschafter in Berlin einbestellt. Damit reagiert die Bundesregierung auf Drohungen Russlands gegen die Ukraine. Die russische Regierung hatte Ausländer in Kiew aufgefordert, wegen bevorstehender Angriffe die ukrainische Hauptstadt zu verlassen. Auch die EU-Kommission hat gegen die russische Ankündigung protestiert. Das sei eine inakzeptable Eskalation. Die EU-Mitarbeiter würden in Kiew bleiben. Die Gewerkschaft Verdi hat im Tarifstreit bei der Postbank weitere Streiks angekündigt. Sie sollen über mehrere Tage gehen. Für Kunden könnte es zu Einschränkungen kommen, zum Beispiel an der Hotline und in den Filialen. Heute soll in der Postbankverwaltung gestreikt werden, die die Bankgeschäfte abwickelt. Von Donnerstag bis Samstag ruft Verdi zu Streiks in den Filialen und in den Callcentern auf. Kräuter Fürth hat den Klassenerhalt in der zweiten Fußball-Bundesliga geschafft. Im Relegationsrückspiel besiegten die Fürther den Drittligisten Rot-Weiß Essen mit 2:0. ARD-Sportreporter Edgar Endres.
3: Torjäger Futkoy trifft nach knapp einer halben Stunde zum 1:0 und Kapitän Urgotta kurz nach der Pause zum umjubelten 2:0 mit einem tollen Distanzschuss. Damit sichert sich die Spielvereinigung doch noch den Klassenerhalt. Essen scheitert an einer fahrlässigen Chancenverwertung und muss weiter in der dritten Liga spielen.
1: Im Playoff-Halbfinale der zweiten Basketball-Bundesliga haben die Gießen 46ers am Abend bei den Kirchheim Knights verloren. Es war für die Gießener die zweite Niederlage im dritten Spiel. Bis zu 5 Spiele gibt es. Wer 3 gewonnen hat, zieht ins Finale ein und steigt auf. Das waren die Nachrichten. Das Wetter. Heute Nacht ist der Himmel oft klar oder nur leicht bewölkt bei 18 bis 12 Grad. Tagsüber ist es dann wieder sehr sonnig und es bleibt meist trocken, 22 bis 32 Grad. Die weiteren Aussichten, es bleibt sommerlich mit viel Sonne und ein paar Wolken. Am Donnerstag bis 28 Grad, am Freitag bis 32 Grad. Im Nordwesten kann es einzelne Gewitter geben.
4: Uhr 3.
5: Und hier der Verkehrsservice in der ARD-Nacht. Die A7 Fulda Richtung Kassel ist zwischen Melsungen und Guxhagen wegen Bergungsarbeiten gesperrt. Die A7 Würzburg-Ulm ist zwischen Wörnitz und Kreuz-Feuchtwangen-Greilsheim wegen einer Nachtbaustelle in beiden Richtungen bis ca. 6 Uhr gesperrt. Nutzen Sie hier bitte die eingerichtete Umleitung über die U84. Die A39 Braunschweig Richtung Salzgitter ist zwischen Salzgitter-Lebenstedt-Süd und Salzgitter-Lichtenberg wegen Bauarbeiten noch bis etwa 5 Uhr gesperrt. Auch hier ist eine Umleitung eingerichtet, die führt über die U76. Die A71 Suhl Richtung Erfurt ist zwischen Oberhof und Grevenroda wegen Wartungsarbeiten im Tunnel Rennsteig noch bis etwa 6 Uhr gesperrt. Die A73 Bamberg Richtung Suhl ist zwischen Ebensfeld und Bad Staffelstein wegen eines defekten Schwertransports gesperrt. Die A94 München Richtung Passau ist zwischen Neuötting und Burghausen wegen Bauarbeiten bis etwa 3 Uhr gesperrt. Und die A96 Lindau Richtung München ist im Kreuz Memmingen wegen einer Nachtbaustelle bis etwa 5 Uhr gesperrt. Allen unterwegs, gute Fahrt, kommen Sie sicher an Ihr Ziel.
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5: Und auch der Start in den neuen Tag sollte uns gelingen mit so zahlreichen Hits, die über Jahrzehnte hinweg Ohrwurmpotenzial haben. Hier aus dem Landesfunkhaus in Dresden, ich bin Heiko Rasch, kommen Sie weiter gut durch die Nacht. Und wir starten mit dem wohl erfolgreichsten britischen Musikduo, mit den Pet Shop Boys. 45-jähriges Jubiläum feiern die beiden in diesem Jahr. Bis heute sind sie unterwegs, geben ihre Konzerte international und auch in Deutschland. Geben sie noch 2 Konzerte am 10. Juli in Mönchengladbach und am 11.7. in Berlin. Die Pet Shop Boys.

0: Tja, immer werden sie länger und wahrscheinlich auch heißer. Heinz-Rudolf Kunze hier in der ARD-Hitnacht. Auch er feierte ja in den 80er Jahren seine ersten Erfolge. Er schreibt ja seine Titel auch alle selbst und ist unglaublich produktiv. Über 13.000 Texte sollen da schon zusammengekommen sein. Tja, und vor 37 Jahren, das war schon auch etwas ganz Besonderes, etwas Einmaliges, was in Amerika vorgekommen ist. In allen Radioprogrammen in den USA war am Morgen für 30 Sekunden Funkstille. Da kam einfach nichts. Und das war auch gewollt. Man wollte damals den Menschen zeigen, wie das Leben ohne Radio wäre. Na, ich denke, Sie wissen das längst, was Sie an Ihrem Radio haben. Und wir wollen Sie natürlich auch weiter gut bei Laune halten, hier mit der ARD-Hitnacht bis in den Mittwochmorgen hinein. Jetzt mit Manfred Mann.
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Aber hier in der ARD-Hitnacht vom Anfang der 80er Jahre, The Winner Takes It All, eine bittersüße Ballade. Und damals gut platziert auf ihrem 7. Studioalbum Super Trooper. Ja, und es gibt jetzt was Neues von Michael Schulte. Er hat es ja immerhin auch schon

0: bis auf die Eurovision Song Contest Bühne geschafft. Das war damals 2018 in Lissabon und er schaffte dort den 4. Platz. Nun hat er sein 8. Studioalbum auf den Markt gebracht. Beautiful Reasons, so heißt die Platte, und dabei bleibt er auch seinem Stil treu. Songs voller Gefühl, Tiefgang und Lebensnähe, das alles getragen von seiner unverwechselbaren Stimme. Beautiful Reasons ist vor allem eine Hommage an die Hoffnung, und so hat er sein Album auch seiner Frau und seinen beiden Kindern gewidmet. Viele der Songs sind inspiriert von den Momenten, die sie gemeinsam erlebt haben. Und er lädt seine Hörer wieder mal ein, das Leben zu feiern. Und da hören wir gleich mal rein. Giants.
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Das hat doch auch was Sommerliches, oder? Over the Rainbow. Und ziemlich genau vor 42 Jahren gelang Real Life mit ihrer ersten Single auch gleich der erfolgreichste Hit in ihrer Karriere. Also ein One-Hit-Wonder, mit dem sie heute noch in so vielen Radioprogrammen präsent sind. Natürlich auch bei uns hier in der ARD-Hitnacht. Send me an angel.

0: Kurz nach halb eins, ein Gruß an alle, die in dieser Nacht unterwegs sein müssen. Hier der aktuelle Verkehrsservice in der ARD-Hitnacht. Die A7 Würzburg-Ulm ist zwischen Wörnitz und Kreuz-Feuchtwangen-Kreisheim wegen einer Nachtbaustelle in beiden Richtungen bis ca. 6 Uhr gesperrt. Nutzen Sie hier bitte die Umleitung über die U84. Die A39 Braunschweig Richtung Salzgitter ist zwischen Salzgitter-Lebenstedt Süd und Lichtenberg wegen Bauarbeiten noch bis etwa 5 Uhr gesperrt. Auch hier ist eine Umleitung eingerichtet, die führt über die U76. Die A71 Suhl Richtung Erfurt ist zwischen Oberhof und Grevenroda wegen Wartungsarbeiten im Tunnel Rennsteig bis etwa 6 Uhr gesperrt. Die A73 Bamberg Richtung Suhl ist zwischen Ebensfeld und Bad Staffelstein wegen eines defekten Schwertransports gesperrt. Und die A96 Lindau Richtung München ist im Kreuz Memmingen wegen einer Nachtbaustelle noch bis etwa 5 Uhr gesperrt. Allen unterwegs eine gute und hoffentlich auch entspannte Fahrt.
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0: Neil Young hier in der ARD Hit Nachts. Vor 60 Jahren begann er seine Karriere in einer Band und nebenbei sang er auch solistisch und genauso ist er dann auch so richtig erfolgreich geworden. Schon in den 70er Jahren gelang ihm auch sein stärkster Song, gerade gehört, Heart of Gold. Und sie ist derzeit wohl die angesagteste Musikerin, Taylor Swift. Was sie anpackt, wird auch zu Gold. Sie hat ja auch schon sehr früh begonnen, schon in ihrer Schulzeit schrieb sie eigene Songs und mit 14 erhielt sie ihren ersten Plattenvertrag. Heute gibt sie ihre Konzerte in den größten Stadien und Arenen und ihre Platten verkaufen sich ja auch wie geschnitten Brot. Sie soll ja schon ein Vermögen von über 1,5 Milliarden Dollar angehäuft haben. Aber derzeit steht sie vor allem mit ihrer Hochzeit, mit der geplanten Hochzeit in den Schlagzeilen. In New York soll sie am 3. Juli über die Bühne gehen. Ein Riesenspektakel, man liest ja schon von der Hochzeit des Jahres. Hier ist Taylor Swift.
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Die erfolgreichste Familienband aller Zeiten, die Bee Gees, gerade gehört hier in der ARD-Hitnacht. Und jetzt zurück in die 60er Jahre. Ein Song, der für eine ganze Epoche steht. Die Hippie-Kultur, die Scott McKenzie auf Platte gebracht hat mit San Francisco. Für Scott McKenzie selbst wurde ja der Song zum Hit seines Lebens und zeitlos bis heute geblieben. Ein Botschafter des Summer of Love. Hier ist Scott McKenzie.

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1: Um 1 Uhr mit Katja Kindermann. Für eine bessere Bildung in Deutschland wünschen sich Kinder und Erwachsene mehr Investitionen vom Staat. Zu diesem Ergebnis kommt der aktuelle Kinderreport, den das Deutsche Kinderhilfswerk und Bundesbildungsministerin Prien vorgestellt haben. Aus Berlin Felix Tennenbaum.
2: Kostenlose Bildung von der Kita bis zur Schule, mehr gut ausgebildetes Personal, flächendeckende Schulsozialarbeit, verbindliche Demokratiebildung und mehr Mitbestimmung an Schulen. Durch solche Maßnahmen könnte sich die Bildungssituation für alle Kinder verbessern, heißt es im Kinderreport 2026. Eine weitere zentrale Forderung: einheitliche Bildungsstandards in ganz Deutschland. Das wollen 90% der befragten Kinder. Die Vizepräsidentin des Deutschen Kinderhilfswerks, Anja Siegesmund, fordert von der Politik schnelles Handeln und mehr Geld, damit alle Kinder und Jugendlichen gleiche Chancen haben.
1: Nach den jüngsten amerikanischen Angriffen wirft der Iran den USA einen Verstoß gegen die Waffenruhe vor. Von Seiten der Revolutionsgarden hieß es, man behalte sich das Recht auf Vergeltung vor. Die Verhandlungen beider Seiten kommen unterdessen offenbar nur schleppend voran. Aus Istanbul Uwe Lüb.
3: Die iranischen Delegationsleiter, Parlamentspräsident Ghalibaf und Außenminister Araghchi, haben Gespräche in Katar geführt. Es soll um eingefrorene Vermögen Irans gegangen sein. Deren zumindest teilweise Freigabe ist eine Bedingung für Iran, sich mit den USA zu einigen. Die USA drängen auf die Aufgabe des iranischen Atomprogramms. Ein ranghoher iranischer Diplomat sagte der Agentur ISNA, sein Land mache diesbezüglich in einem ersten Abkommen keine Zugeständnisse.
1: Das Bundeskabinett entscheidet heute über Reformen im Baurecht, um die Genehmigungsverfahren zu beschleunigen. Bauministerin Huberts möchte, dass der Wohnungsbau in Gebieten mit angespannten Märkten künftig Priorität etwa von Natur- und Denkmalschutz bekommt. Außerdem sind härtere Maßnahmen gegen Eigentümer vorgesehen, die ihre Immobilien verfallen lassen. Die Kommunen sollen schneller eine Instandsetzung solcher Häuser anordnen können. Als letztes Mittel ist sogar eine Enteignung möglich. Fußball-Zweitligist Greuther Fürth hat den Klassenerhalt geschafft. Die Mannschaft setzte sich am Abend im Relegationsrückspiel gegen Rot-Weiß Essen mit 2:0 durch. Das Hinspiel gegen den Drittligisten hatte Greuther Fürth noch mit 0:1 verloren. Die Franken spielen seit fast 30 Jahren mindestens in der zweiten Liga. Das waren die Nachrichten. Das Wetter in Deutschland: teils wolkig bis klar, meist trocken. Tiefstwerte 20 Grad am Oberrheingraben bis 8 Grad in Schleswig. Tagsüber viel Sonnenschein, teils wolkig, im Süden einzelne Schauer oder Gewitter möglich, sonst trocken. Höchstwerte 14 bis 34 Grad. Am Donnerstag viel Sonne, regional wolkig, 15 bis 31 Grad. Und am Freitag viel Sonne, von Westen vereinzelt Schauer oder Gewitter möglich, die Temperaturen 20 bis 33 Grad. Die Zeit, es ist jetzt 1:03 Uhr.
4: Und hier der Verkehrsservice in der ARD-Hitnacht. Die A7 Würzburg-Ulm ist zwischen Wörnitz und Kreuzfeuchtwangen-Greisheim wegen einer Nachtbaustelle in beiden Richtungen noch bis ca. 6 Uhr gesperrt. Nutzen Sie bitte die eingerichtete Umleitung über die U84. Die A39 Braunschweig Richtung Salzgitter ist zwischen Salzgitter-Lebenstedt Süd und Lichtenberg wegen Bauarbeiten noch bis etwa 5 Uhr gesperrt. Auch hier ist eine Umleitung eingerichtet, die führt über die U76. Die A71 Suhl Richtung Erfurt ist zwischen Oberhof und Grevenroda wegen Wartungsarbeiten im Tunnel Rennsteig bis etwa 6 Uhr gesperrt. Die A73 Bamberg Richtung Suhl ist zwischen Ebensfeld und Bad Staffelstein wegen eines defekten Schwertransports gesperrt. Und die A96 Lindau Richtung München ist im Kreuz Memmingen wegen einer Nachtbaustelle noch bis etwa 5 Uhr gesperrt. Allen unterwegs eine gute und sichere Fahrt.
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4: Schön, dass Sie dabei sind, live aus dem Landesfunkhaus in Dresden. Ich bin Heiko Rasch, für Sie weiter eine angenehme Nacht. Die Nachtstunden, wie geschaffen, mal die eigenen vier Wände so richtig durchzulüften. Und Musik auch, soll auch weiter Spaß machen. Ich grüße Sie.

0: Parkbühne Leipzig und dann geht es auch quer durch Deutschland, Niederlande, Tschechien, Luxemburg. Ja, sie haben ihre Fans auch nahezu in jedem Land. Und hier ein Song aus den 70ern, Free Me, Uriah Heep.
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0: Madonna, seit den 80ern auf Erfolgskurs. Sie gehörte schon damals zu den meist fotografierten und auch meist diskutierten Sängerinnen der Welt. Aber ihre Konzerte sind nach wie vor der Renner. Das bewies sie einmal mehr auf ihrer letzten Welttournee vor reichlich 2 Jahren. Fast alle Konzerte waren da ausverkauft. Und es war im Mai 2024, da gab sie ja ihr Abschlusskonzert dieser Welttournee an der Copacabana in Rio de Janeiro vor 1,6 Milliarden Zuschauern. Eines der vielen Highlights in ihrer Karriere. Und sie war ja auch wieder im Studio, hat neue Songs produziert und das neue Album soll in reichlich einem Monat auf den Markt kommen. Am 3. Juli ist dann Veröffentlichung und ich bin mir sicher, das wird auch wieder ein Erfolg in der Reihe der vielen Erfolge von Madonna. Und wir bleiben ja gleich in den 80ern, da wurde auch Klaus Lage mit seinen ersten Hits gefeiert. Und er gibt ja auch heute noch Konzerte, oft kleinere Clubkonzerte, die oft auch ausverkauft sind. Klaus Lage.
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0: Kurz nach halb zwei, hier der aktuelle Verkehrsservice in der ARD-Hitnacht. Die A7 Würzburg-Ulm ist zwischen Wörnitz und Kreuz-Feuchtwangen-Kreisheim wegen einer Nachtbaustelle in beiden Richtungen bis ca. 6 Uhr gesperrt. Nutzen Sie hier bitte die eingerichtete Umleitung über die U84. Die A39 Braunschweig Richtung Salzgitter ist zwischen Salzgitter-Lebenstedt Süd und Lichtenberg wegen Bauarbeiten noch bis etwa 5 Uhr gesperrt. Auch hier ist eine Umleitung eingerichtet, die führt über die U76. Die A71 Suhl Richtung Erfurt ist zwischen Oberhof und Grevenroda wegen Wartungsarbeiten im Tunnel Rennsteig noch bis etwa 6 Uhr gesperrt. Die A96 Lindau Richtung München ist im Kreuz Memmingen wegen einer Nachtbaustelle bis etwa 5 Uhr gesperrt. Und die A480 Gießener Ring Reiskirchen Richtung Gießen ist zwischen Gießener Nordkreuz und Wettenberg wegen eines defekten LKW vorübergehend blockiert. Allen unterwegs eine gute und hoffentlich auch entspannte Fahrt. Jetzt mit Erinnerung an Freddie Mercury.
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0: Hat irgendwie auch Ohrwurmcharakter, oder? Texas Lightning. Gerade gehört, auch dieser Song hat es ja bis auf die Eurovision Song Contest Bühne geschafft. Vor 20 Jahren war das. War im internationalen Wettbewerb nicht ganz so erfolgreich, aber in Deutschland selbst hat die Band mit diesem Titel so richtig abräumen können. Und sie erreichten auch die Spitze der Charts. Tja, so viele aufmerksame Hörer, die heute auch wieder dabei sind in dieser Nacht. Vor allem Robert aus dem Schwarzwald. Ich grüße Sie, Robert, und vielen Dank für Ihre Mail. Da muss ich nochmal auf die Moderation zu Madonna kommen. Sie hatte ja vor 2 Jahren ihre große Welttournee gegeben und ihr Abschlusskonzert dann an der Copacabana in Rio de Janeiro. Und da soll ich doch tatsächlich gesagt haben, 1,6 Milliarden Zuschauer wären da gekommen. Geht natürlich gar nicht. 1,6 Millionen sind es. Ich habe mir die Zahl extra rausgeschrieben und doch einen falschen Zungenschlag gehabt. Also habe ich leicht übertrieben. 1,6 Millionen sind da zusammengekommen, aber trotzdem stattlich und trotzdem ein Highlight, denke ich, in den Erinnerungen in ihrer Karriere. Madonna haben wir also vorige halbe Stunde gespielt. Und jetzt sind dabei Jimmy Cliff, zuvor China Crisis, hier in der ARD-Hitnacht.
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0: Giannannanini. Mit italienischem Temperament begeistert sie auch schon seit Jahrzehnten ihre Fans. Auch weit über Europa hinaus. Diesen Hit brachte sie vor 40 Jahren auf Platte. Und noch immer gibt sie ja große Konzerte, bringt diese Hits auf die Bühne. 72 wird sie ja Mitte Juni und ihre Fans lassen sich sicher ihr Konzert am 19. September auf der Berliner Waldbühne nicht entgehen. Und weil wir gerade bei Frauenpower sind, die Kleine mit der großen Gitarre, Susi Quattro, sie rockt die Bühne auch noch immer und gibt auch in Deutschland in diesem Jahr wieder einige Konzerte. Das nächste dann am 6. Juni in Thale. Auch schon seit Jahrzehnten erfolgreich und gleich bei uns mit einem ihrer größten Hits, She's in Love with You. Und zuvor habe ich noch Mike and the Mechanics. Im vorigen Jahr war er mit seiner Band ja auch groß auf Tour, anlässlich seines 40-jährigen Bandjubiläums.
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0: 1:53 Uhr, hier noch ein aktueller Hinweis aus der Verkehrsredaktion, betrifft die A44 Kassel Richtung Dortmund. Die A44 ist zwischen Kreuz Werl und Kreuz Unna Ost nach einem Unfall gesperrt. Sollte Stau entstehen, bitte bilden Sie eine Gasse für die Rettungsfahrzeuge. Bitte Vorsicht zwischen Kreuz Werl und Kreuz Unna Ost, ein Unfall.

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1: Um 2 Uhr mit Katja Kindermann. Das Bundeskabinett entscheidet heute über Pläne für schnellere Bauverfahren. Bauministerin Huberts von der SPD will damit erreichen, dass mehr Wohnraum entsteht. Experten schätzen, dass es in Deutschland jährlich 300.000 neue Wohnungen geben müsste. Fertiggestellt wurden im letzten Jahr aber nur 206.000. Zu den Kernpunkten der Reform Dagmar Pepping aus Berlin.
2: Kommunen mit einem angespannten Wohnungsmarkt können künftig ein überragendes öffentliches Interesse am Wohnungsbau erklären. Das bedeutet, gibt es einen Konflikt um Raum, hätte der Wohnungsbau Vorrang vor beispielsweise Denkmal- oder Naturschutz. Außerdem sieht die Reform vor, dass häufiger als bisher auf eine Umweltprüfung verzichtet werden kann. Ein Beispiel: liegt bereits ein Gutachten vor, das nicht älter als 5 Jahre ist, muss kein neues eingeholt werden.
1: Bundesbildungsministerin Prien will messbare Ziele für eine Verbesserung des Schulwesens setzen. Dazu gehört unter anderem, die Zahl der Schulabbrecher und die Zahl der Grundschüler mit mangelnden Mathematikkenntnissen zu halbieren. Die CDU-Politikerin sagte, dies sei möglich, wenn man die Ressourcen auf diese Ziele konzentriere. Anlass war der neue Kinderreport der Deutschen Kinderhilfe. Demnach wünschen sich die meisten Familien mehr Investitionen in die Bildung und einheitliche Standards an allen Schulen. Nach den jüngsten amerikanischen Angriffen wirft der Iran den USA einen Verstoß gegen die Waffenruhe vor. Von Seiten der Revolutionsgarden hieß es, man behalte sich das Recht auf Vergeltung vor. Die Verhandlungen beider Seiten kommen unterdessen offenbar nur schleppend voran. Aus Istanbul, Uwe Lüb.
3: Die iranischen Delegationsleiter, Parlamentspräsident Ghalibaf und Außenminister Araghchi haben Gespräche in Katar geführt. Es soll um eingefrorene Vermögen Irans gegangen sein. Deren zumindest teilweise Freigabe ist eine Bedingung für Iran, sich mit den USA zu einigen. Die USA drängen auf die Aufgabe des iranischen Atomprogramms. Ein ranghoher iranischer Diplomat sagte der Agentur ISNA, sein Land mache diesbezüglich in einem ersten Abkommen keine Zugeständnisse.
1: Fußball, Zweitliga.